0: 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Es ist 3 Uhr.
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0: 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Es ist 4 Uhr.
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2: Moin Moin, haben Sie gut geschlafen? Na klar, rein in den Tag mit handverlesener Musik von unserer Musikredaktion. Hier ist frisch und munter, die Sendung, die runtergeht wie frisch gepresster Orangensaft. Oder duftet es bei Ihnen schon nach Kaffee? Ja, na, wenn der Kaffee gut ist, kann der ganze Tag auch nur gut werden. Denn, wie habe ich neulich gelesen, ein guter Start in den Tag duftet nach Kaffee. Und wir garnieren den Kaffeeduft gern mit guter Musik. Also, auf geht's. Wir wünschen einen wunderschönen Tag, ohne Kummer, ohne Sorgen. Hier ist der Song zum guten Morgen.

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1: Der König der Tiere. Ach, sagte der Löwe, lassen Sie doch das mit eurer Hoheit. Aber ihr, als König der Tiere, verwunderte sich das Schuppentier, etwas begriffsstutzig. Der Löwe winkte ab. Wer will denn noch Könige? Die halten sich die Tiere doch nur zu Repräsentationszwecken. Richtig nützliche Könige gibt es nur bei den Bienen. Königinnen, verbesserte das Schuppentier. Der Löwe war müde. Er nickte nur. Aber wenn ich repräsentieren soll, dann muss man mir auch ein Auskommen schaffen. The Lion Rampant, der aufgerichtete Löwe des Vereinigten Königreichs von Großbritannien, bekommt 86 Millionen Pfund Sterling im Jahr. Was wollen Sie denn mit 86 Millionen Pfund Sterling? Ich sag ja bloß, wenn man mir in der Woche eine Antilope bringen würde, dann hätte ich die Zeit und die Kraft und die Herrlichkeit zum Repräsentieren. Aber das war noch nie so. Das mit dem König der Tiere hat sich bloß jemand ausgedacht. Er sann einen Moment nach. Am Anfang fand ich das ja schmeichelhaft. Man legte mir verschiedene Wappen vor. Dänemark hat 3 gekrönte Löwen. In Deutschland haben mehrere Bundesländer Löwen. Schleswig hat 2 bewährte Löwen auf goldenem Grund. Württemberg 3 schwarze Löwen. Hessen noch den bunten Löwen. Aber genauso gut könnte da auch ein Stacheltier sein oder eine Haselmaus. Macht aber nicht so viel her. Und Sie müssen schon zugeben, dass alle voller Hochachtung oder sogar Furcht vor Ihnen sind. Eine Haselmaus, ich weiß nicht, überlegte das Schuppentier. Der Löwe stimmte zu. Jahrelang war das auch nötig. Ohne Gebrüll und dem Drohen mit Tatzen ging es nicht. Aber heute kriegen Sie alle Prozesse mit demokratischen Mitteln hin. Gut. Haselmaus wäre wohl nicht das Richtige. Wehrhaft sollte die Regierung schon sein. Und dann kam dem Löwen eine blendende Idee. Sie! Als Schuppentier kennt man Sie nicht als aggressiv. Keiner kann Sie verdächtigen, die Macht für sich zu missbrauchen. Wollen Sie nicht König sein? Ich? Fragte das Schuppentier überrascht. Wieso ich? Nun, anhaben kann man ihnen nichts. Sie rollen sich einfach zusammen und keiner kommt an sie ran. Sie wären in dieser Zeit doch der Richtige. Und bekräftigte seinen Vorschlag mit energischem Kopfnicken. Ach nein, das macht keinen Sinn. Ich stehe doch auf der Liste vom Aussterben bedrohter Tiere, entgegnete das Schuppentier. Nun wiederum war der Löwe überrascht. Aber dann sagte er, aber bis dahin könnten Sie doch die Regierung übernehmen. Sprach's und legte sich zum Schlafen nieder. Plopp, plopp, plopp, plopp, plopp, wundert sich Klaus Brandenburg.

0: 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Es ist 6.28 Uhr.
1: 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Jetzt schlägt's 15. Heute 15 Minuten
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1: Liebe Hörerinnen und Hörer von Radio Ginseng, mein Name ist Norbert Schlichting und ich begrüße Sie ganz herzlich zu meiner Sendung Nopsis Jazzkiste. Mein Anliegen ist es, Sie durch Porträts über bekannte Jazzmusiker oder auch Bands mit der Vielfältigkeit des Jazz vertraut zu machen. Oft hörte ich die Äußerung, ach Jazz, das ist nicht so mein Ding. Dabei hat sie oder er nur eine Erfahrung mit einer Jazzrichtung gemacht, die ihm nicht so zusagt, ohne zu wissen, dass die Vielfalt des Jazz doch sehr groß ist. Meine Erkennungsmusik im Hintergrund dient hier auch gleichzeitig als Beispiel dieser Vielfältigkeit. Hier handelt es sich um die Gruppe Buckshot LeFond mit dem bekannten Jazz-Saxophonisten Branford Marsalis mit einer Mischung aus Jazz, Rhythm and Blues und Hip-Hop. Sollten Sie neugierig geworden sein, schalten Sie einfach Nopsis Jazzkiste ein.
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4: Ein Aphorismus funktioniert nur, wenn ihm ein Gedanke zugrunde liegt.

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0: 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Es ist genau 7 Uhr.
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2: Mit frischen Riffs und warmen Stimmen wollen wir mit Ihnen den Start in einen Tag voller Möglichkeiten fortsetzen. Also, liebe Hörerinnen und Hörer, wir sind startklar. Hier ist unser Album der Woche, analysiert und wärmsten empfohlen von unserer Musikredaktion. 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
3: Hallo, mein Name ist Günter Schicht und ich darf Ihnen das Album der Woche bei Radio Ginseng präsentieren. Was könnte eine Band meinen, wenn sie ihr neues Album mit Ankunft betitelt? Natürlich sind hier viele Deutungen möglich. Man möchte bei den Fans ankommen, bei sich selbst oder einer anderen speziellen Person. Oft gibt ja der Text darüber Aufschluss, wie ein Lied oder dann eben auch das Album gemeint sind. Im hier besprochenen Fall gibt es allerdings keinen Text. Das Stück ist ein Instrumental. So bleibt es ein wenig geheimnisvoll, warum aber, um die geht es hier, ihr viertes Studioalbum Arrival nannten. Die dazu befragte KI meint zwar, die Band habe damit signalisieren wollen, dass sie nun endgültig im Pop-Olymp angekommen sei, doch wir wissen, dass der künstlichen Intelligenz nur bedingt zu trauen ist. Fakt ist allerdings, dass es das bis dahin national und international erfolgreichste ABBA-Album wurde, mit diversen Hits von Dancing Queen über Knowing Me, Knowing You, Money, Money, Money bis Ferrando. Letztgenanntes Lied war auf dem Originalalbum zunächst nicht enthalten. Damals waren noch länderspezifische Pressungen üblich. In Australien und Neuseeland kam der Titel mit aufs Vinyl. Bei späteren CD-Veröffentlichungen war Fernando dann immer dabei. Auch Amiga brachte das Album in der DDR heraus, wählte aber einen anderen Titel, nämlich Dancing Queen, und ersetzte Money, Money, Money, das wohl zu kapitalistisch klang, durch Bang a Boomerang, einen Titel vom Vorgängeralbum aus dem Jahr 1975. Das Album Arrival, das vor genau 50 Jahren erschien und deshalb Album der Woche bei Radio Ginseng ist, wurde in 11 Ländern eine Nummer 1. Sowohl in Deutschland wie auch in Großbritannien erreichte es auch die Spitzenposition bei den Jahrescharts. Ebenso erfolgreich wurden die ausgekoppelten Single Dancing Queen, Money, Money, Money und Knowing Me, Knowing You. Dancing Queen werden wir gleich hören. Über den Titel hält sich das Gerücht, ABBA hätten es zu Ehren von Königin Silvia von Schweden geschrieben. Doch das stimmt nicht. Es wurde nur ihr zu Ehren einmal aufgeführt. Benny Andersson und Björn Ulvaeus hatten vielmehr bereits 1975 beschlossen zu versuchen, einen Titel zu schreiben, der gut in den Discos ankam. Beim Rhythmus ließen sie sich von George McCrae's Klassiker Rock Your Baby inspirieren. Das Ergebnis überzeugt auch die ABBA-Frauen. Agneta Falskök meinte, es ist schwer zu sagen, welches Lied ein Hit wird, man spürt es nicht immer. Dancing Queen war eine Ausnahme, wir wussten sofort, dass es gewaltig wird. Das Video zu Dancing Queen wurde in einer Stockholmer Diskothek gedreht. ABBA tragen Samtkostüme und tanzen vor den anderen Disco-Besuchern. Hören Sie nun mit mir Dancing Queen vom ABBA-Album Arrival.

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1: Ja, liebe Hörerinnen und Hörer von Radio Ginseng, mein Name ist Norbert Schlichting. 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Ich denke da zum Beispiel an Jimi Hendrix mit Hey Joe oder Procol Harum mit The Wider Shade of Peel oder Eric Burdon mit House of the Rising Sun und andere. Daher haben diese Musiker oder Bands oft eine Menge anderer guter Titel hervorgebracht. 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

Liebe Freunde vom Radio Ginzin, wenn wir nur ein Wort in diesem Lied von Roberto Blanco verändern, dann haben wir schon das Motto unserer neuen Sendereihe. Ein bisschen Sport muss sein. Aber lassen Sie uns den Spaß dabei nicht vergessen. Ein bisschen Sport muss sein, dann ist die Welt voll Sonnenschein. Das weiß ich, das kenne ich aus eigener Erfahrung. Mein Name ist Natalia Klug und ich bin 78 Jahre alt. Aufgrund eines angeborenen Herzfehlers durfte ich mein Leben lang keinen Sport treiben. Erst mit 60 habe ich ganz vorsichtig mit Yoga angefangen. Und es hat mir sehr gut getan. Sogar meine Ärzte haben sich nach ein paar Jahren über die deutlich verbesserte Funktion meiner Herzklappen gewundert. Diese positive Auswirkung motiviert mich, eine Ausbildung als Yogalehrerin zu machen und mit 68 auch noch eine Lizenz als Rehetrainerin für Orthopädie zu erwerben. Mit großer Freude unterrichte ich seit über 10 Jahren verschiedene Sportgruppen in ganz Berlin. Wir wissen doch, dass wir uns alle zu wenig bewegen. Das Sportstudio von Radio Ginzin kommt zu Ihnen nach Hause. Sie können mit mir zusammen die Übung in Ihrem Wohnzimmer, im Garten oder auch in der Küche machen. In dieser ersten Folge widmen wir uns unseren Gelenken. Sie müssen sich dafür nicht einmal umziehen. Bequeme Kleidung reicht völlig aus. Machen Sie die Bewegung im Stehen oder im Sitzen. Entscheiden Sie bitte selbst, je nachdem, wie Sie sich fühlen. Und übertreiben Sie es nicht. Wenn Sie im Sitzen üben möchten, dann holen Sie sich jetzt bitte einen Stuhl oder einen Hocker und setzen Sie sich auf die vordere Stuhlkante. Wenn Sie die Übung im Stehen machen, sorgen Sie bitte dafür, dass es in der Nähe etwas zum Festhalten gibt. Es darf auch Ihr Partner sein. Also beginnen wir mit dem Marschieren auf der Stelle. Wir ziehen dabei die Bauchdecke ein bisschen ein, richten uns auf, bringen die Schulterblätter im Rücken näher zueinander und sorgen für eine gute Haltung. Wir aktivieren damit langsam alle Gelenke, erwärmen den ganzen Körper, sorgen für eine bessere Durchblutung und für einen aktiven Kreislauf. Wir marschieren noch ein paar Schritte und dann gehen wir zum leichten, leisen Joggen über. Ganz locker rollen wir jetzt die Fußsohlen ab und denken dabei daran, dass in jeder Fußsohle sich über 2000 Nervenenden befinden, die mit all unseren Organen verbunden sind. Mit jedem Schritt aktivieren wir somit die Arbeit der inneren Organe. Wir joggen noch ein Weilchen. Sehr gut. Jetzt werden wir langsamer und marschieren wieder. Diesmal aber viel energischer. Wir heben die Knie noch höher. Die Arme schwingen noch mehr, noch weiter. Diese Übung heißt im Yoga, ich bin wach und bereit. Ich bin wach und bereit. Ich bin wach und bereit. Ich hoffe, Sie sind jetzt wach geworden, endgültig wach und auch ein bisschen warm geworden. Bereit für die weiteren Übungen. Insgesamt hat jeder Erwachsene in seinem Körper 206 Knochen und 360 Gelenke. Aus anatomischer Sicht sind Gelenke eine bewegliche Verbindung zwischen zwei Knochen. Heute sorgen wir dafür, dass diese Verbindungen auch beweglich bleiben und möglichst reibungslos und schmerzlos funktionieren. Beginnen wir in unserem Programm Vitale Gelenke mit Kopfkreisen, ganz sanften und leichten Kreisen.
Wir neigen den Kopf nur leicht nach vorne, dann zur Seite und noch weniger nach hinten, zur anderen Seite und wieder nach vorn. Neigen Sie Ihren Kopf nicht zu stark nach hinten, damit die Hauptaorta im Hals nicht zusammengedrückt wird. Stoppen Sie jetzt und wechseln die Richtung. Jetzt kreisen wir den Kopf anders herum. Aber in genauso kleinen und ganz sanften Kreisen. Sehr gut. Dann halten wir in der Mitte an, heben den Kopf, stellen uns vor, dass unsere Nase immer länger wird und länger wird und mit der Spitze dieser Pinocchio-Nase malen wir jetzt Kreise in der Luft. Wir machen sogenannte Gesichtskreise. Der Hals bleibt dabei fast gerade. Nach 4-5 Kreisen halten wir an und kreisen das Gesicht wieder anders herum. Nun werden in und um die Halswirbelsäule die anderen Muskelgruppen aktiviert. Und wieder Stopp. Nun legen wir die Hände auf die Schultern, richten die Ellenbogen zur Seite und heben sie bis zur Schulterhöhe an. Die Schultern bleiben dabei bitte unten und wir machen mit unseren Ellenbogen zuerst ganz kleine Kreise von vorne nach hinten in der Luft. Synchron, also beide Ellenbogen zugleich. Wir wärmen damit unser Schultergelenk leicht vor. Und dann beginnen wir, die Kreise immer größer und größer werden zu lassen. Immer wieder die Ellbogen zu heben und zu senken, bis sie ganz weit nach oben, nach hinten, soweit es geht, nach unten und wieder nach vorne kommen. Dann lassen wir die Arme wieder runter und heben jetzt nur die Schultern, bis zu Ohren hoch und lassen sie wieder runterfallen. Mit dem Einatmen heben wir die Schulter hoch, mit dem Ausatmen lassen wir die Schulter ganz entspannt runter. Noch ein paar Mal. Und beim nächsten Runterkommen ziehen wir jetzt die Schultern sogar nach unten. Strecken die Arme zum Boden, als ob wir mit den Fingerspitzen den Fußboden berühren wollen. Und dann gehen die Schultern wieder ganz weit nach oben zu den Ohren und wieder runter. Der sogenannte Schulterlift. Diese Übung entspannt unseren Schultergürtel, entspannt auch den Nacken. Wir lassen die Arme dann locker nach unten hängen und machen die Schulterkreise jetzt mit gestreckten Armen. Diesmal aber von hinten nach vorne und asynchron. Eine Schulter kommt nach vorne, in dieser Zeit geht die andere Schulter nach hinten. Und wieder langsam vergrößern wir den Radius des Kreises, machen immer größere und größere Kreise, nehmen die Ellenbogen mit ins Spiel, kraulen ein bisschen. Und dann strecken wir die Arme und machen eine richtig schöne große Windmühle. Der ganze Rumpf, die ganze schräge Muskulatur im Brustkorb und Rücken ist jetzt in Bewegung. Noch einen Kreis und wir lassen beide Arme jetzt unten und schwingen sie nach vorn, nach hinten zum Entspannen. Für die nächste Übung beugen wir die Unterarme rechtwinklig an. Die Oberarme bleiben nah am Körper. Wir ballen die Fäuste und beginnen mit unseren Unterarmen zueinander Kreise in der Luft zu malen. Ohne die Oberarme zu bewegen, bewegen wir nur die Unterarme. Und Sie spüren, wie wir damit unsere Ellenbogengelenke mobilisieren. Noch einmal und dann halten wir an und wechseln wieder die Kreisrichtung und drehen die Unterarme jetzt voneinander weg. Nun halten wir wieder an, lassen aber unsere Unterarme gebeugt und senkrecht zu den Oberarmen. Auch die Fäuste bleiben geballt, Handrücken nach oben gerichtet. Wir beginnen jetzt die Fäuste um die Handgelenke zu kreisen.
wieder aufeinander zu.

Dann drehen wir die Handrücken zum Boden und drehen die Fäuste wieder in die gleiche Richtung. Achten Sie mal darauf, dass jetzt die anderen Muskeln um das Handgelenk aktiviert werden. Außerdem aktiviert diese Übung die Arbeit von unserem Herz und unserem Gehirn. Als nächstes tun wir so, als ob wir die Hände einseifen und waschen. Dabei massieren wir die Handrücken und Handflächen, Handgelenke und alle Finger. Wir waschen unsere Hände in Unschuld. Allein in jeder Hand befinden sich 27 Gelenke. Unsere Hände sind stark beansprucht und sie sollen öfters massiert und gepflegt werden. Bitte heben Sie die Arme nun seitlich an und beugen Sie sie leicht. Die Hände bleiben ungefähr in Kopfhöhe, die Ellenbogen zeigen nach unten und die Daumen zeigen Richtung Ohren. Jetzt die restlichen vier Finger nach vorn beugen und auf die Handfläche klatschen. Dann die Hände wieder öffnen und wieder klatschen. Und wieder öffnen und wieder klatschen. So, dass es sich wie ein Applaus anhört. Wir applaudieren uns selbst dafür, dass wir mit dieser Übung nicht nur die Finger, Hände und Arme gekräftigt haben, sondern auch noch unser Gehirn aktiviert haben. Dann stellen wir die Hände an die Taille oder an die Stelle, wo früher die Taille war, beugend im Stehen leicht die Beine und neigen den Oberkörper ein bisschen nach vorn und beginnen diesen um die Taille zu kreisen. Ihr Unterkörper bleibt stabil und bewegungslos. Nur der gestreckte Oberkörper macht jetzt sanfte Kreise. Damit dehnen und kräftigen wir unsere gesamte Körpermitte. Nach 4-5 Kreisen halten Sie an und wechseln wieder die Seite. Kreisen jetzt den gestreckten Oberkörper in die andere Richtung. Und wieder 4-5 Mal. Dann beenden wir diese Übung. Strecken beide Arme nach oben, drehen unseren Oberkörper leicht nach links und jetzt lassen wir beide Arme und Oberkörper über die linke Seite runter und auf der anderen Seite wieder hoch. Wir machen jetzt große Kreise mit Armen und Oberkörper. Im Qigong drehen wir so das große Rad. Wieder 5 Kreise, wenn es geht, in diese Richtung. Und Sie gehen bitte dabei so weit in die Vorbeuge, wie Sie können. Dann anhalten und jetzt 5-mal drehen wir das große Rad andersrum. Langsamer oder schneller, machen Sie das in Ihrem Tempo.

und dann halten wir an, bringen das Kind zum Brustbein und jetzt gehen wir Wirbel für Wirbel in die Vorbeuge nach vorne, so weit wie es geht, lassen jetzt die Schultern, die Arme, den Kopf, alles hängen. Die Beine können gestreckt sein, dann dehnen Sie die Lendenwirbelsäule noch intensiver oder leicht gebeugt, wenn es Ihnen so bequemer ist. Wir bleiben in dieser Stellung ein paar Atemzüge, genießen die Dehnung im Rücken und die bessere Durchblutung im Kopf.

Nun rollen wir den Oberkörper langsam nach oben, wieder Wirbel für Wirbel und kommen in eine aufrechte Haltung. So, wenn das Blut aus dem Kopf wieder abgeflossen ist, beugen wir leicht die Beine. Wir stellen uns bequem in eine bisschen breitere Grätsche, stützen die Hände wieder an die Taille und beginnen jetzt mit dem Becken zu kreisen. Wir schieben das Becken nach links, mit dem Einatmen nach vorne, dann nach rechts und mit dem Ausatmen nach hinten. Machen langsame, ganz bewusste Beckenkreise. 4 bis 5 Mal, je nachdem wie groß oder klein Ihre Kreise sind. Und dann anhalten und bitte wieder die Richtung wechseln. Diese Übung trainiert nicht nur die Hüft-, Bauch- und Gesäßmuskulatur, sie trainiert auch die inneren Muskeln im Beckenboden. Und wir wissen alle, wie wichtig es ist, eine gut funktionierende Beckenbodenmuskulatur zu haben. Dann beenden wir diese Übung. Wir lassen unsere Hände an der Taille und heben ein Knie. Wir kreisen den Unterschenkel aus dem Kniegelenk. Unser Oberschenkel bleibt jetzt stabil und eventuell muss man sich nun mit einer Hand irgendwo festhalten. Der Fuß bleibt einfach hängen. Nicht mit dem Fuß kreisen, nur den Unterschenkel kreisen. Noch einen Kreis und dann wechseln wir wieder die Richtung. Oberschenkel bitte stabil halten. Das kräftigt ungemein den Oberschenkel und wir massieren im Knie auch unsere Menisken damit. Wir lassen dieses Bein wieder runter, lockern die Beine leicht aus, können leicht auf der Stelle trampeln und heben dann das andere Knie hoch. Kreisen den anderen Unterschenkel genauso mit dem stabilen Oberschenkel und mit hängendem Fuß.

Und wir stellen jetzt dieses Bein auch ab und lockern beide Beine. Für die nächste Übung können Sie sich gern einen Stuhl nehmen. Zuerst reiben wir die Hände aneinander, kräftig reiben, so dass sie richtige Wärme erzeugen, dass Ihre Hände ganz, ganz warm werden und Sie eine sehr wohltuende Kniemassage machen können, damit wir unsere Knie, die jeden Tag unermüdliche Arbeit leisten, ein bisschen belohnen und verwöhnen. Diejenigen, die stehen geblieben sind, sollen jetzt in die leichte Hocke gehen. Wir legen unsere warmen Hände auf beide Knie und beginnen mit kreisenden Bewegungen die Knie zu massieren. Einmal von innen nach außen und dann von außen nach innen. Genießen Sie das warme Gefühl in den Knien. Im Alltag müssen unsere Gelenke sehr viel aushalten. Zum Beispiel sind unsere Knie im Stehen schon mit ca. 70 Kilogramm belastet, beim Laufen mit 315 und beim Springen sogar mit einer halben Tonne Gewicht. Nun strecken wir die Arme durch und setzen die Handballen oberhalb der Knie auf. Wir reiben mit den Handballen kräftig über die beiden Kniescheiben, von oben nach unten und wieder zurück. Mit festem Druck sorgen wir dafür, dass die Muskulatur um die Kniegelenke jetzt besser durchblutet wird. Sehr gut. Dann bringen wir beide Hände zu einem Knie und massieren es ganz intensiv, jetzt besonders auch seitlich. Wir finden die Vertiefung unter der Kniescheibe, nehmen Zeiger und Mittelfinger und folgen mit kleinen kreisenden Bewegungen diese Vertiefung von der Mitte zu den Seiten und dann von der Seite wieder zurück zur Mitte. Massieren so unsere Menisken 2 bis 3 Mal hin und her. Und dann klopfen wir mit den Handflächen beide Seiten dieses Kniegelenkes kräftig ab. Strecken dieses Bein etwas vor, ballen leicht die Fäuste und schlagen sanft mit beiden Fäusten von unten in die Kniekehle. Sanft, aber kräftig. Spüren Sie, wie schön warm und belebt jetzt dieses Kniegelenk geworden ist? Nun bringen wir beide Hände jetzt zum anderen Knie und wiederholen diese Prozedur. Massieren erstmal das Knie mit beiden Händen, besonders an den Seiten. Dann nehmen wir wieder Zeiger und Mittelfinger und massieren unsere Menisken mit kreisenden Bewegungen von der Mitte zur Seite und von der Seite wieder zur Mitte. 2-3 Mal.

klopfen dieses Knie mit beiden Händen seitlich ab. Strecken dieses Bein jetzt vor, dann ballen wir die Fäuste und schlagen damit leicht in die Kniekehle rein. Jetzt ist auch dieses Kniegelenk schön gewärmt und gut belebt. Damit beenden wir unsere Kniemassage und richten uns wieder auf. Für die nächste Übung stellen wir uns bequem und aufrecht hin und strecken ein Bein leicht vor. Strecken die Fußspitze und beginnen, aus der Hüfte hinaus Beinkreise zu machen. Mit gestreckten Beinen, mit gestreckter Fußspitze. Wenn Sie sich ein bisschen wackelig fühlen, bitte festhalten. Aber wer das ohne Festhalten machen kann, trainiert natürlich auch seinen Gleichgewichtssinn. Und das ist ganz wichtig im Alter. Wir halten an und kreisen jetzt das Bein anders herum. Einmal kreisen wir es von innen nach außen und einmal von außen nach innen. Wir lassen das Bein runter, entspannen und entlasten beide Beine, wechseln jetzt das Standbein, strecken das andere Bein mit gestreckter Spitze vor und kreisen auch dieses Bein aus der Hüfte heraus. Sie können kleine, Sie können auch größere Kreise machen, je nach Ihrer Kondition. Hauptsache, wir bewegen die Hüfte. Halten Sie bitte an und wechseln Sie einmal die Richtung. Ja, die Hüfte wird jetzt vielseitig trainiert. Nun stellen wir auch dieses Bein ab. Lockern nochmal die Beine. Entspannen die Beine. Nun sind wir mit unseren Kreisen ganz unten angelangt. Wir machen jetzt Fußkreise. Wir strecken wieder ein Bein vor und kreisen nur mit dem Fuß um das Fesselgelenk. 8 bis 10 Mal in eine Richtung. Und dann anhalten und die Richtung wechseln. Kreisen Sie den Fuß vorsichtig. Das mobilisiert unser Fußgelenk, das stärkt und trainiert die Bänder und Sehnen in unserem Fuß. Wir wechseln jetzt das Bein und kreisen den anderen Fuß, auch in beide Richtungen, 8 bis 10 Mal. Noch einen Kreis und dann wechseln wir wieder die Richtung. Diese Übung ist eine gute Prophylaxe gegen Umknicken und Stürzen. Und außerdem hilft es bei Problemen mit dem Hallux und der Achillesferse. Zum Schluss machen wir noch eine Streck- und Atemübung. Wir rollen uns leicht auf den jetzt warm gewordenen Füßen vor und zurück. Machen damit eine kostenlose, eine sehr effektive Fußreflexzonenmassage.

Wir beugen die Beine leicht an und wippen im Wechsel auf die Fußspitzen, auf die Fersen und wieder auf die Fußspitzen, auf die Fersen.

0: Und dann mit dem nächsten Aufrollen auf die Fußspitzen nehmen wir die Arme mit hoch. Und wenn wir auf die Fersen gehen, senken wir wieder die Arme runter. Mit dem Einatmen strecken wir uns im ganzen Körper, in der ganzen Länge. Und mit dem Ausatmen lassen wir die Arme wieder entspannt nach unten sinken. Dabei lasse ich den Rücken runden. Und danach die Arme wieder hoch und Rücken durchstrecken. Genießen Sie diese großräumige Bewegung und den freien Fluss Ihres Atems. Wir wiederholen das noch ein paar Mal. Und beenden diese Übung. Bleiben stehen und spüren, wie alle unsere Gelenke jetzt durchgewärmt, belebt und bereit für den Tag sind. Damit ist leider auch unsere erste Sporteinheit zu Ende. Sie haben vielleicht gemerkt, dass Deutsch nicht meine Muttersprache ist. Vor vielen Jahrzehnten bin ich der Liebe wegen nach Berlin gekommen und bin hier inzwischen heimisch geworden. Bitte haben Sie Verständnis, wenn mir ab und zu ein Fehler unterläuft. Um es noch einmal mit den Worten von Roberto Blanco zu sagen, so gut, wie wir uns heute verstehen, so soll es weitergehen. Ich hoffe, dass meine Übung Ihnen gefallen und gut getan haben. Ich würde mich freuen, wenn Sie Ihre Meinung über diese Sportsendung unserer Redaktion mitteilen. Und hoffe, Sie nächste Woche bei meinem Programm über den gesunden Rücken begrüßen zu dürfen.
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0: Bleiben Sie gesund und haben Sie einen schönen Tag. Herzlichst, Ihre Natalia.

0: 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Es ist 8.30 Uhr.
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2: Guten Morgen, liebe Hörerinnen und Hörer. Schön, dass Sie mit mir in diese Woche starten. Sie hören das Morgenmagazin vom 12.10.26. Haben Sie das goldene Oktoberwetter der vorigen Wochen auch so richtig schön genossen? Ich muss gestehen, ich konnte der Versuchung nicht widerstehen und habe mich kurz mal auf den Weg nach Meißen gemacht. Ja, Meißen, wenn die Herbstsonne auf die Albrechtsburg und die Weinberge an der Elbe scheint, dann ist das einfach pure Seelenpflege. Porzellanstadt im goldenen Licht, einfach herrlich. Im Laufe dieser Sendung lasse ich noch einen echten Meißner zu Worte kommen. Und auch, dann habe ich auch noch ein schönes Lied über Meißen. Wird Ihnen gefallen, gleich im Anschluss. Machen wir uns nichts vor, der Kalender zeigt unbarmherzig auf Mitte Oktober. Die Nächte werden empfindlich frisch. Und während wir tagsüber noch die Jacke aufknöpfen, stellt sich daheim unweigerlich die große Gretchenfrage des Herbstes. Haben wir eigentlich schon die Heizung aufgedreht? Oder gehören Sie noch zu den wahren Helden des Spätsommers, die auf dicke Wollsocken und die extra starke Bettwäsche schwören, um die Gasrechnung noch ein bisschen zu drücken? Naja, egal wie Sie es handhaben, machen Sie das Beste aus diesen Oktobertagen. Packen Sie sich warm ein, genießen Sie den herbstlichen Glanz und vielleicht auch schon mal ein Gläschen Glühwein. Aber damit Sie teilhaben können an den Sehenswürdigkeiten, die ich gerade in der vorigen Woche gesehen habe, habe ich hier einen wunderbaren Titel über Meißen. Da wird eigentlich alles gesagt. Na, viel Spaß!

0: Der Morgenmagazin-Moderator Detlef Groth ist unterwegs in Meißen. Und nun habe ich hier einen Meißner Urgestein getroffen, der hier die Rundfahrt mit dem Bus macht. Und was kann denn der Busfahrer, Herr Mario Böhme, uns über Meißen sagen? Warum sollten wir hierher fahren?
1: Was kann man hier so sehen? Na, unsere Porzellanmanufaktur kann man hier angucken. Es gibt auch Führungen im Porzellanmuseum, eine Schauwerkstatt, absolut. Und natürlich sehr zu empfehlen, auch den Souvenirshop, den sollten Sie unbedingt besuchen und die Preise sich mal angucken. Ja, was haben wir noch Schönes? Wir haben schöne Cafés hier, wir haben oben einen schönen Domplatz mit unserem Meißner Dom. Von hier oben hat man einen wunderschönen Blick über unsere Stadt, teilweise über die Stadtgrenzen hinaus. Wir haben Café Zieger, wir haben... Ja, da gibt es unsere Meißner Fummel, das ist auch so ein Meißner Unikat. Da verrate ich aber nicht mehr, sondern das soll ich
0: also,
1: sich angucken.
0: Ich habe das Meißner Unikat schon gesehen.
1: Ja.
0: Es ist eigentlich ein Hohlraum aus Teig.
1: Richtig, ganz genau. Das hat man damals hergestellt, um einfach, der Kurfürst August der Starke war damals etwas erbost gewesen, dass eben die Boten gerne eben Meißner Porzellan oder jegliche Post mitunter beschädigt nach Dresden geschafft hatte, weil sie dem Meißner Wein sehr zugetan waren. Und deswegen hat er den Meißner Bäcker veranlasst, die ein Gebäck herzustellen, um eben ein sehr leichtes, sehr zerbrechliches Gebäck, um einfach zu sehen, wer gute Arbeit macht und wer nicht. Und seitdem
0: gibt es den Meißner Fummel.
1: Richtig. Der wird auch heute noch hergestellt und auch Hochzeitsgästen gereicht, und also Hochzeitspärchen. Man kann im Rathaus bei uns heiraten und die Stadt schenkt dem Pärchen eine Meißner Fummel. Und zwar deswegen, die Ehe hält so lange, wie die Fummel hält.
0: Und zur Erläuterung für unsere Hörer, dieser Fummel kann man sich vorstellen wie ein großer Windbeutel, ca. 25 cm in der Länge und ca. 15 cm hoch und innen wirklich ein völliger Hohlraum und man muss ihn ganz, ganz vorsichtig transportieren, sonst geht er nämlich kaputt.
1: Richtig.
0: Aber eine Meißner Besonderheit.
1: Eine Meißner Besonderheit.
2: Vielen Dank nochmal an Mario Böhme, dass er sich spontan bereit erklärt hat, mit mir dieses Gespräch zu führen. Ja, meine Damen und Herren, was soll ich Ihnen sagen? Meißen ist eine wunderschöne Stadt. Vielleicht haben Sie mal Muße. Hier von Berlin-Brandenburg ist das ja nicht weit. 2,5, 3 Stunden ist man da und man hat eine wirklich wunderschöne Stadt zu besichtigen. Und viele Grüße von hier aus nach Meißen.

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1: Herbstlicht. Der Herbst taucht alles in Gold. Sein warmes und mildes Licht scheint sanft in jedes Gesicht. Herbstlicht, du bist uns so hold. Sonnenlicht im Herbstgewitter, ein Regenbogen steht in Wiesen und unsere Schatten werden Riesen. Herbststürme rütteln laut am Gitter. Äpfel, Birnen, Trauben, voller Süße, glimmende Feuer mit Kartoffelduft und tausend Drachen flattern in der Luft. Der Herbstwind sendet kalte Grüße. Bunte Blätter welken müde am Baum, Nebelschwaden in weißem Gewand und braune Kastanien in Kinderhand. Herbstzeit, du aller Kinder Traum. Des Herbstlichts milde Sonne treibt noch einmal süße Säfte, doch bald schon schwinden alle Kräfte und träumen von vergangener Wonne. Im Fenster flackert Kerzenlicht, der leere Sessel steht am Feuer und Flammen wärmen das Gemäuer, aber einen Menschen sieht man nicht. Der Herbst des Lebens kommt sehr leise, das Schattenreich zieht bald herauf. Das ist des Menschen Lebenslauf, wenn 80 Schattenriesen winken. Gute Reise!

0: Vielleicht haben Sie am 26. September die Sendung Hol dir deine Show beim MDR gesehen. Sie kam live aus dem 300-Einwohner-Ort Heselicht bei Stolpen in der sächsischen Schweiz. Der Grund? Vor 60 Jahren wurde im angrenzenden Polenztal einige Szenen für den ersten DEFA-Indianerfilm mit Gojko Mitic gedreht. Und nun hatten die Heselichter beschlossen, genau dort eine Bärin aus Eichenholz aufzustellen. Diese Statue wurde am Ende der Sendung zusammen mit Gojko Mitic enthüllt. Und wie es danach weiterging, das erfuhr unsere Gabi Loke vom Ortsvorsteher Tino Wehner.
1: Ja, das war natürlich ganz verrückt. Wir hatten an dem Samstagabend die große Feier und die große Show und waren alle total glücklich. Und am Sonntag haben wir dann begonnen, alles aufzuräumen. Und gegen Mittag waren wir auch verstutzt, warum überhaupt so viele Leute und Autos und Fahrräder durch Heselicht gefahren sind. Und alle haben gefragt, wo ist die Bärin, wo können wir die anschauen. Also das war schon unfassbar, wie viele Menschen dann doch das Ganze sich schon den nächsten Tag anschauen wollten. Und das hat sich dann bis heute so hingezogen, dass da tagtäglich die Leute jetzt mittlerweile ins Polenztal gehen können und sich das anschauen.
2: Herr Wehner, die Bärin stand noch im Ort Heselicht. Sie sollte ins Polenztal transportiert werden. Ist denn das inzwischen passiert?
1: Das ist schon passiert. Wir haben uns am Montag zusammengetan, ganz viele Freunde, die auch Technik haben, und haben das Wetter genutzt und haben direkt Montag alles ins Polenztal geschafft. Und auch schon installiert bis abends spät im Finstern. Und somit konnten dann am Dienstag die kleineren Restarbeiten noch erledigt werden. Das war ganz gut, dass wir es gemacht haben, weil dann wurde das Wetter doch schlechter die nächsten Tage. Und das ist für uns jetzt doch deutlich gut geworden, dass es schon fertig ist.
2: Also wer jetzt das Polenztal in der sächsischen Schweiz besuchen möchte, der wird auch die große Bärin sehen, die Holzstatue der großen Bärin, die an die Dreharbeiten zum ersten DEFA-Indianerfilm Die Söhne der großen Bärin erinnert. Ist das richtig?
1: Das ist richtig. Und da empfehle ich, dass man direkt nach Heselicht fährt, bei uns in einem wunderschönen Ort. Dort gibt es einen Parkplatz, der ist auch mittlerweile im Internet markiert, der Merzenbecher Parkplatz. Und dort kann man sein Auto abstellen und läuft ungefähr 20 Minuten in das Polenztal runter und dann ist man direkt an der Bären und an der Sandsteinstele.
2: Wie geht's denn jetzt weiter? Ich nehme an, die Bären, also es ist ja eine Holzstatue, da muss sicherlich auch ab und zu was dran gemacht werden, die muss gepflegt werden, damit sie halt wirklich eine Weile dort stehen kann. Wie soll das alles funktionieren?
1: Ja, da ist noch immer viel Arbeit, die jetzt uns ansteht und auch Kosten, die noch für uns auf uns drauf zukommen. Wir müssen die Bären jedes Jahr einmal streichen mit einer ziemlich teuren Farbe, sage ich mal. Das ist ein Bootslack und der kostet richtig Geld. Das sind so Sachen, die gemacht werden müssen. Die Sandsteinstele braucht Pflege, weil in dem feuchten Wald wird die sicherlich auch ziemlich viel Moos ansetzen und muss man reinigen. Der Wanderweg soll gemacht werden, Beschilderungen sollen errichtet werden. Das sind noch die nächsten Aufgaben, die wir haben. Also nach unserer großen Feier war das lange nicht zu Ende, unser Projekt.
2: Wo kommt denn das Geld her für diese vielen Sachen, die Sie vorhaben?
1: Aktuell haben wir das Spendenkonto, was direkt für diese Einweihungsfeier gedacht war. Das ist aber doch schon logischerweise zurückgegangen, weil die ganzen Kosten mittlerweile beglichen wurden. Und wir haben jetzt noch die Chance bei einer Radeberger Heimataktion. Und zwar ist das die Brauerei Radeberger. Die hat eine Aktion gestartet, wo wir uns beworben haben. Und dort sind wir jetzt mit in der Endauswahl und dort müssen wir Stimmen sammeln. Und wenn wir genügend Stimmen gesammelt haben, haben wir die Chance auf 10.000 Euro. Und wenn wir die natürlich bekommen würden, wäre das eine riesengroße Sache. Dann kann der Wanderweg in einen wirklich guten Zustand gebracht werden. Die Beschilderung kann ausreichend hingestellt werden. Und was wichtig ist, dass Gelder noch für die Pflege in den nächsten Jahren vorhanden ist. Und das ist unser Ziel. Und dort müssen wir sehen, dass wir jetzt ganz, ganz viele Stimmen sammeln.
2: Da kann ich nur sagen, wer möchte, gerne unterstützen. Einfach mal auf die Internetseite von Radeberger gehen und dann schauen Sie sich an, was da draufsteht. Es sind ja noch mehr Projekte, die sich um dieses Geld bewerben. Und wenn Sie halt das Projekt mit der großen Bärin toll finden, ja, dann geben Sie gerne Ihre Stimme dafür.
1: Das wäre natürlich wunderbar. Das ist das Projekt Nummer 4. Man muss dann bis ganz nach unten scrollen, hat man einen Button zum Voten. Man braucht nur den Namen und die E-Mail-Adresse eingeben. Das sind die Pflichtfelder. Und dann auf Absenden. Und dann hat man eine Stimme für unser Projekt mehr gegeben.
2: dann drücken wir die Daumen und wir wünschen Ihnen natürlich auch viele Besucher, die diesen Wanderweg, von dem aus man die Stele und die große Bärin sehen kann, gehen und vielleicht auch eine kleine Pause, eine kleine Rast machen in Heselicht.

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1: Kaffee.
2: Vorne bleiben.
3: 100% robuster.
4: Schmeckt ein bisschen lasch.
5: Harry, kommst du bitte mal?
4: Ist weit gekommen.
6: Einfach eine Einladung und zack. Übrigens, ich heirate. Wir kennen den nicht mal.
7: Siehst du unsere Tochter, Harry?
6: Warum muss sie eigentlich ständig heiraten? Wie spießig ist das denn?
7: Ja, wir haben doch auch geheiratet.
6: Ja, einmal, damals. Aus Liebe.
7: Liebe?
6: Ach, jetzt war es nicht mal mehr Liebe.
7: Ja, darüber diskutiere ich nach 40 Jahren nun wirklich nicht mehr mit dir.
0: Alte Liebe rostet nicht, aber sie kann ganz schön knarzen. Das zeigt der neue Film Alte Liebe, der am 8. Oktober in die Kinos gekommen ist. Regie führt Andreas Dresen. Das Drehbuch schrieb er gemeinsam mit Laila Stieler nach dem Roman von Elke Heidenreich und Bernd Schröder. Im Mittelpunkt Lore und Harry. Seit 40 Jahren verheiratet und inzwischen ziemlich gut darin, sich gegenseitig auf die Nerven zu gehen. Dagmar Manzel spielt Lore, Joachim Kroll ihren Harry. Und die beiden sind einfach großartig. Sie diskutieren, sie streiten, sie schweigen und irgendwie steckt in jedem Streit noch ein bisschen Liebe. Harry trinkt lieber sein Weizenbier und kümmert sich um den Garten. Lore dagegen fragt sich, war das jetzt alles? Und dann heiratet Tochter Julia, auch noch zum dritten Mal. Na, da ist Ärger praktisch vorprogrammiert.
8: Freue mich richtig auf die Hochzeit.
9: Man kann sich auch alles schönreden.
8: Du fährst doch mit, oder?
9: Nein.
8: Du liest nicht, du interessierst dich nicht, du verblödest langsam.
9: Ich lese jeden Tag Zeitung.
8: Ja, den Sport.
9: Sag mal, wenn du nicht zu Hause bist und ich habe eine Meinung, habe ich dann immer noch Unrecht?
10: Man wird alt, müde, langweilig.
11: Ich will aber nicht müde, alt und langweilig werden.
10: Bist du auch nicht?
12: Noch nicht.
13: Weißt du, was sie gesagt hat, als sie ausgezogen ist? Dass ich mich immer nur für mich interessiert habe.
11: Das ist doch Quatsch. Sie ist unsere Tochter und wir fahren da zusammen hin.
13: Komm. Wir tanzen.
0: Der Film ist witzig, bissig und manchmal melancholisch, vor allem aber sehr lebensnah. Mein Fazit, wer schon ein paar Jahre Beziehung auf dem Puckel hat, wird wahrscheinlich öfter schmunzeln und vielleicht gelegentlich denken, kommt mir irgendwie bekannt vor. Radio Ginseng vergibt 5 Sterne.
14: Schau mal, hatten wir lange nicht schön mit Rahmsoße.
7: Davon bekomme ich Blähung. Leg wieder weg.
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Allen unseren Hörerinnen und Hörern, die in dieser Woche Geburtstag haben, natürlich einen herzlichen Glückwunsch hier von uns von Radio Ginseng. Und dann haben wir natürlich auch wieder die Prominenten in dieser Woche. Sönke Möhring wurde am 12. Oktober 1972 in Unna geboren, ein deutscher Schauspieler und Hörspielsprecher. Sein Debüt als Schauspieler gab Möhring 2003 in Anatomie 2, einem Kinofilm, in dem auch sein Bruder Wotan Wilke Möhring mitwirkte. Seitdem war er in zahlreichen deutschen Filmen und Fernsehproduktionen zu sehen. Auch in einigen Produktionen, wie beispielsweise in der Tragikomödie Echte Männer oder der Krimireihe Bella Block, spielte er an der Seite seines Bruders Wotan. Sönke Möhring wird 54 Jahre alt. Sebastian Fitzek wurde am 13. Oktober 1971 in Berlin geboren. Ein deutscher Schriftsteller, Journalist und Moderator. Bevor er sich dem Schreiben von Psychothrillern zuwandte, arbeitete Fitzek als Chefredakteur und Programmdirektor für verschiedene Radiosender, unter anderem für 104.6 RTL Berlin. Seit 2006 schreibt Sebastian Fitzek Psychothriller, die ausnahmslos zu Bestsellern wurden. Sein Debütroman Die Therapie entstand aus einer Idee, die er im Wartezimmer eines Orthopäden hatte. Fitzek inszeniert seine Autorenlesungen oft auf ungewöhnliche Weise, indem er beispielsweise in Trauerhallen oder Zahnarztpraxen liest. Neben seinen Romanen veröffentlichte Fitzek auch ein Kinderbuch namens Pupsi und Stinky. Sebastian Fitzek wird 55 Jahre alt. Christe Berg wurde am 15. Oktober 1948 in Venado Tuerto in Argentinien geboren. Ein irischer Sänger, Songwriter und Komponist, weil er nach Irland gezogen ist. Seine musikalische Karriere begann mit kleineren Auftritten, bevor er 1972 einen Plattenvertrag in London unterschrieb. Der Durchbruch in seinem Heimatland gelang ihm 1975. 1986 landete er mit dem Titel The Lady in Red einen Welthit. Er wird 78 Jahre alt. Corinna Harfouk wurde am 16. Oktober 1954 in Suhl geboren, eine deutsche Schauspielerin. Ihre Kindheit verbrachte sie in Großenhain in Sachsen, wo sie die Schule besuchte und ihr Abitur machte. Zunächst wurde sie an einer Schauspielschule abgelehnt und absolvierte eine Ausbildung zur Krankenschwester. Schließlich nahm sie von 1978 bis 1981 ein Schauspielstudium an der Staatlichen Schauspielschule Berlin auf. Danach war sie Meisterschülerin bei Vera Oetschlegel im Theater im Palast. Ihre Darstellung des Generals Harras in Der Teufels General brachte ihr 1997 den Titel Schauspielerin des Jahres ein. Zuletzt gehörte Corinna Harfouk von 2023 bis Anfang 2026 zur festen Besetzung des ARD-Tatorts aus Berlin. Privat war Harfouk mehrfach verheiratet, unter anderem mit Nabil Harfouk und Michael Gwistek. Im Jahr 2019 gründete sie mit Erdmund Witzisler einen Theaterverein in Klandorf bei Wandlitz, um den Ort dort kulturell zu bereichern. Corinna Harfouk wird 72 Jahre alt. Nun aber natürlich ein Titel von Chris de Burgh.

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Paul Gerhardt. Die größten Komponisten machten aus seinen Gedichten Lieder. Vor über 300 Jahren und heute immer noch. Der Dichter Paul Gerhardt, ein Mann in den Wirren seiner Zeit. Die Pest jagt durch das sächsische Wittenberg, die Truppen Gustav Adolfs ebenso. Beide bringen Tod oder zumindest Hunger. Paul Gerhardt aber studiert die Lehre Luthers von der Liebe Gottes und macht nachts Gedichte. Bekommt in Berlin eine Pfarrstelle, bleibt aber eingeschworen auf Luthers Lehre. So schmeißt ihn der Kurfürst raus. Und wieder heilt Gerhardt seine Seele mit Worten, so herzergreifend, so volksnah, dass heute noch in evangelischen Gesangsbüchern seine Lieder stehen, dass überall seine Lieder gesungen werden.

Klaus Brandenburg skizziert die Lebensstationen des Dichters, erzählt von den Zeitläuften, auch von der wunderbaren Liebe zu Anna Maria. Aber vor allem lässt er

Da haben sich ja zwei gefunden, die passen musikalisch hervorragend zusammen. Peter Maffay und Johannes Oering haben ein neues Album produziert und ich muss Ihnen sagen, sehr, sehr gute Musik ist da drauf. Ein Titel aus diesem Album habe ich Ihnen natürlich mitgebracht. Ein Leben lang ist nicht lang.

Ein Leben lang ist nicht lang. Johannes Oehring und Peter Maffay. Die gehen ja natürlich auch auf Tour und die Karten sind noch erhältlich. Nicht billig, aber naja, sie sind natürlich auch beide extra klasse.

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1: Die nicht ganz so ernst gemeinten, aber alt vorhandenen Welttage. Der 12. Oktober, jetzt gebe ich mir mal Mühe, Fiesta Nacional de España, spanischer Nationalfeiertag. Der 13. Oktober, internationaler Tag der Skeptiker. Falls Ihnen das nicht gefallen hat, was ich gerade auf Spanisch gesagt habe, na, dann sind Sie halt der Skeptiker. Freuen sich auf den 13. Oktober. Der 14. Oktober, ich liebe dich Tag. Ha, wie schön. Der 15. Oktober, der internationale Händewaschtag. Sollte eigentlich jeder Tag so sein, ne? Der 16. Oktober ist dann der Wildtag der Katze. Der 17. Oktober, Tag der Nudeln. Und der 18. Oktober ist der internationale Tag der Reparatur. Na, dann grüße ich mal gleich die Freunde, die ich neulich hier besucht habe in Wandlitz. Da ist nämlich ein Repair-Café. Da haben wir demnächst mal eine Sendung. Ein internationaler Tag der Reparatur, 18. Oktober. Und das waren sie auch schon, die Welttage.

0: für Ihre Sicherheit. Von Kriminalrat AD Lothar Schirmer.
1: Wetten, dass Sie auch schon vor dem Fernseher gesessen und mit den Kandidaten von Wer wird Millionär gebankt haben? Macht ja auch Spaß. Und manchmal habe ich mir so gesagt, Schirmer, das hättest du auch gewusst. Aber um sein Wissen dort preisgeben zu können, muss man ja erst einmal als Kandidat angenommen werden. Und wie das geht, scheint nicht jeder zu wissen. Deshalb sind in der letzten Zeit viele auf Anrufe eines angeblichen Büros Günter Jauch hereingefallen. Unaufgefordert meldete sich da eine nette Stimme per Telefon und verkündete, dass der Angerufene als Kandidat für die Sendung Wer wird Millionär vorgesehen ist. Wer bereit war mitzuspielen, brauchte nur noch eine bestimmte Ziffernfolge auf seinem Telefon zu drücken und schon war er registriert. Soweit das, was einem der Anrufer versprach. Tatsächlich wählen sie sich nur in eine teure, gebührenpflichtige Leitung ein und zahlen dafür bares Geld. Die Macher von Wer wird Millionär distanzieren sich von dieser üblen Abzocke. Wer wirklich beim Herrn Jauch sein Glück versuchen will, der hat unter anderem Gelegenheit, sich über eine Internetseite von RTL einchecken zu lassen. Naja, und wenn Sie es dann bis zur Million durchstehen, meinen herzlichen Glückwunsch.
2: Hier hätte ich ja noch einen kleinen Nachschlag für diese Informationen unseres Kriminalrats. Die Bewerbungen für die Sendung Wer wird Millionär, die sollen ja teilweise über Jahre gehen. Und da kann es natürlich passieren, dass man aus Frust auf solch einen Telefontrick hereinfällt. Also Vorsicht, liebe Hörerinnen und Hörer. In der vorigen Woche übrigens traten bei Wer wird Millionär 3 Generationen an. Nach den 18-Jährigen und der Generation mitten im Berufsleben waren die Seniorinnen und Senioren ab 65 an der Reihe. Und die haben gezeigt, dass die grauen Zellen noch ganz schön flott unterwegs sind. Einige erspielten sehr hohe Summen. Da sieht man mal wieder, nur weil die Haare vielleicht etwas weniger wären, die grauen Zellen müssen noch lange nicht in Rente. Großartig, wie sich die Seniorinnen und Senioren dort geschlagen haben.

An dieser Melodie erkennen Sie natürlich, das Morgenmagazin neigt sich dem Ende. Aber zuvor habe ich natürlich wie immer noch ein paar Programmhinweise für unsere Sendung hier bei Radio Ginseng. Da haben wir zum Beispiel in dieser Woche Halbwissen Deluxe, die 12. Folge mit Matthias Loke und Detlef Groth. Hören Sie mal rein, eine lustige Angelegenheit ist das Ganze. Dann gibt es eine Sachbuchempfehlung mit Lutz Engelmann. Er spricht zu dem Thema Fast alles einfach erklärt. Peter Auerbach begrüßt Sie zur Sendung Old and Young Music, die 29. Folge. Das Kännchen Ginseng in dieser Woche um 12 Uhr mit Andreas Effer und das Abendmagazin um 17 Uhr in dieser Woche mit Birgit Mühl und Dietmar Witt. Alle weiteren Sendungen entnehmen Sie bitte unserer Programmvorschau auf radioginseng.de. Anregungen, Hinweise, Wünsche gerne per E-Mail an uns info@radioginseng.de. Ja, das war's von mir. Ich wünsche Ihnen eine schöne Woche. Schauen wir mal, wie es Wetter wird. Es wird ja jetzt, wie gesagt, etwas herbstlicher. Naja, aber muss ja auch sein. Wir haben ja schließlich Oktober. Am Mikrofon war für Sie wie immer Detlef Groth. Tschüss, bye bye, bis zum nächsten Mal.

Seien Sie, seid gegrüßt, hi Musikfans, sagt Thomas Gehlen, der euch herzlich begrüßt. Wir sind wieder mal bei unserer Reihe Die Jahre mit der Popmusik und wir sind im Jahr 1987 angekommen. Jetzt gleich folgen in den nächsten Sendungen sehr historische Sendungen, wenn man zum Beispiel die 1989-90 sieht. Da hat sich ja dann doch eine ganze Menge getan. Aber auch bei der Popmusik tat sich über die Jahre immer etwas. Und da gab es auch einige Titel. Da gibt es zum Beispiel etwas von Whitney Houston.

Sehr oft tauchen in der Popmusik Tanzen, I wanna dance und so weiter. Natürlich, die Liebe spielt eine große Rolle, aber es gibt denn dann auch andere Bereiche des Lebens, die sich in der Popmusik ausdrücken, zum Beispiel so kleine Lügen, so sich die Freundschaft erhalten. Man muss ja nicht immer alles und so weiter. Ja, das hat Fleetwood Mac zum Beispiel gemacht mit dem Titel Little Lies.

Ja, ich weiß genau, was jetzt kommt. Da wird ja jetzt jeder sagen, hör mal Junge, du hast ja nicht alle auf der Geige, dieses Stück zu spielen, das von 1961, Benny King. Richtig, Leute, richtig, aber dann, wie die Kreuzberger Nächte, ganz langsam fangen sie an, aber dann. Nein, es war im Jahr 1986, da gab es einen Film Stand by Me und dann gab es dann in einem Jahr später ein Werbespot, in dem dieses Stück von Benny King wieder groß rauskam und es kam dann sogar in Großbritannien ganz hoch in die Charts. Soweit zu diesem Thema. Und dann wäre da ja noch Starship.

Die amerikanische Popgruppe Starship hatte damit so fast ihren größten Hit 1987 und Leute, es wird ja oft gesagt, nicht Spielsucht und so weiter, soll man lassen und anscheinend, da gibt's eine englische Gruppe auf der anderen Seite des Tümpels, die sich da ganz anders äußert, die sagen, du gewinnst wieder, hier sind die Bee Gees mit You Win Again.

geschrieben von Simon Climie und Dennis Morgan, im Jahr 1987 aufgenommen durch Aretha Franklin, ja, immer wieder gerne, und George Michael, I knew you were waiting for me. Und jetzt haben wir etwas, was schon etwas theologisch-philosophischen Hintergrund hat oder meinetwegen auch ethischen. It's a Sin von the Pet Shop Boys. Es ist eine Sünde. Ja, wir sind alles kleine Sünderlein. Es war immer so, hat schon der große Philosoph Willy Milowitsch gesungen.

Was sagt uns dieses Stück der Amerikanerin Madonna? Jetzt gehen wir in die Feuerzangenbowle und sagen, wie der berühmte Professor, der Physik unterrichtete, jetzt stellen wir unseren CERNs dumm, jetzt stellen wir uns mal ganz dumm und stellen fest, hier tauchen lateinamerikanische Rhythmen auf, erstmals in Produktionen von Madonna, die wohl Lateinamerika sehr liebte und einen positiven Tribut dem Ort zollen wollte. Ja, so etwas gibt es natürlich auch.

Ihr erinnert euch ganz bestimmt noch an die Fassung von Elvis Presley aus dem Jahr 1970, You're Always on My Mind. Und dieses Stück kam immer mal wieder zum Vorschein. Und 87 machte dann die Gruppe The Pet Shop Boys da eine Dance-Fassung draus. Und dieses Stück hört man in dieser Art, ja auch wie andere von den Pet Shop Boys, immer wieder. Eine ganz besondere Stilrichtung natürlich.

Die britische Gruppe T-Pow oder T-Po mit China in your hand. Muss man sich vorstellen, du hast China in deiner Hand. Müssen das Pranken sein, mein lieber Jolly. Ja, und jetzt kommt ein Stückchen, was dann da von der Kölner Prominenz gesungen wird und maßgeblich zugeschnitten im Jahr 1987 auf die damals noch lebende Trude Herr, eine Komödiantin, Schauspielerin, Kabarettistin, die dann 4 Jahre später dann doch relativ plötzlich starb. Und die sang dann die Kölner Relativitätstheorie, das war ja immer meine Leidenschaft, Physik, also wirklich. Die Kölner Relativitätstheorie, in diesem Fall auch theologisch, heißt, niemals geht man so ganz, niemals geht man so ganz. Und das ist so das Typische eben, was ich auch in meinen Köln-Sendungen immer wieder rübergebracht habe. Man ist immer so ein bisschen ja, aber auch und so weiter und so fort. Hier ist Trude Herr und Konsorten.

So hin und wieder schaffen es auch schon mal französische Titel im germanischen Europa, sprich Großbritannien, Deutschland, Skandinavien, Fuß zu fassen. Nun in diesem Jahr war es so, die Sängerin Desireless, die hat dazu gelangt. Und zwar ein Lied von Dominique Albert Dubois und Jean-Michel Riva geschrieben. Und so ähnlich wie das Gefühl jetzt, wir schleichen uns langsam aus der Sendung, machen also die Reise, was weiß ich, wohin, nach nirgendwo, gibt's auch ein Lied von. Jedenfalls Reise heißt auf Französisch Voyage. Und wenn man es zweimal sagt, sagt man Voyage, Voyage. Ja, und jetzt höre ich auf.

Ich verspreche euch, der Ludwig erscheint nicht. Nein, der kommt heute nicht. In dieser Sendung ist Ludwig van Beethoven persönlich nicht dabei. Er konnte leider nicht kommen. Ja, jedenfalls Walter Murphy and the Big Apple Band, die über die fünfte von Beethoven ja auch sich ausgelassen haben, beschließen diese doch sehr, sehr freundliche Sendung, finde ich. Wir waren alle freundlich zueinander, oder? Jawohl, jawohl, jawohl, waren wir in diesem Sinne. Bis die Tage, tot ziens, au revoir und

Hier ist Lutz Engelmann von Radio Ginseng. Heute möchte ich ein Sachbuch von Niklas Kollorz vorstellen, fast alles einfach erklärt. Vom Big Bang quer durch die Weltgeschichte bis zum Ende des Universums, das monatelang auf der Spiegel-Bestsellerliste stand. Für meine Besprechung nutze ich die Originalausgabe vom Oktober 2022, erschienen beim Drömer Verlag.

Der Wahlberliner Niklas Kollorz ist Wissenschaftsjournalist, der für ein breites Publikum auf TikTok und YouTube wissenschaftliche Infos aufbereitet und mit seinen Science-Programmen durch Deutschland, Österreich und die Schweiz tourt. Dafür erhielt er als erster TikToker 2021 den Grimme Online Award und den Grimme Publikumspreis. Auf seinem YouTube-Kanal hat er seit August 2015 über 300 Videos veröffentlicht. Seine Bücher, neben Fast alles einfach erklärt, hat er zum Beispiel Die letzten Rätsel des Universums, ein Sachbuch über Kosmos, Leben und Zukunft, geschrieben, behandeln komplexe wissenschaftliche Themen auf verständliche Weise. Niklas Kollorz engagiert sich außerdem für Naturschutz in Zusammenarbeit mit WWF Deutschland und war Mitbegründer des Podcasts Überleben.

Niklas Kollerz beschreibt in seinem Buch die großen Entdeckungen der Physik, Chemie und Biologie. Urknall, Weltmodelle, Relativitätstheorie, Atomtheorie und Quantenphysik, Evolutionstheorie, Klimakrise und Artensterben. Und das alles wird leicht verständlich mit vielen aussagekräftigen Illustrationen dargelegt. Wir begleiten Pythagoras, Isaac Newton, Edwin Hubble, Charles Darwin, Albert Einstein und Marie Curie bei der Formulierung ihrer genialen Ideen. Beschrieben werden von Kollerz aber auch deren Macken und charakterlichen Besonderheiten. Es werden skurrile Anekdoten und Zufälle erzählt, die zu bahnbrechenden Erkenntnissen führten. Gerade das macht das Buch so lesenswert.

Im Kapitel 1 beschreibt Collards, wie es Georges Lemaitres Urknalltheorie von 1927 in nur 30 Jahren zur wissenschaftlichen Akzeptanz geschafft hat. Dazu musste Edwin Hubble die Rotverschiebung der Galaxien entdecken. Er beobachtete, dass das Licht der von ihm untersuchten Galaxien sich im sichtbaren Spektrum immer weiter in den roten Bereich verschob, je weiter sie entfernt waren. Als Analogie führt Collards den Doppler-Effekt an. Wenn ein Feuerwehrauto auf uns zukommt, wird der Ton des Martinshorns immer höher. Wenn sich das Auto entfernt, immer tiefer. Die Schallwellen, die das Martinshorn entsendet, werden aufgestaut, wenn das Auto auf uns zukommt, und immer länger, wenn das Auto vorbeigefahren ist. Dazu gibt es auf den Seiten 23 und 25 aussagekräftige Illustrationen. Alle Galaxien, die Hubble durch sein Teleskop beobachtete, werden immer roter, je weiter sie von uns entfernt sind. Sie bewegen sich also von uns weg. Das Universum dehnt sich aus. Nach den Berechnungen von George Gamow, Ralph Alpher und Robert Hermann muss es eine kosmische Reststrahlung geben. Licht, das mittlerweile so alt ist, dass man es nur noch als Mikrowellen messen kann. Und diese wurde zufällig von Robert Wilson und Arno Penzias gefunden, als sie versuchten, Radiowellen von der Milchstraße zu messen. Ein nerviges Hintergrundrauschen überdeckte alles, und zwar zu jeder Tages- und Nachtzeit. Sie versuchten, den vermeintlichen Fehler zu finden, fingen sogar ein brütendes Taubenpaar ein, das sich im warmen Antennengehäuse niedergelassen hatte, und befreiten den kompletten Mikrowellendetektor von Taubenkacke. Aber nichts half, und ratlos riefen sie in der Princeton University Robert Dick an, der gerade in einer Teambesprechung saß. Nach dem Telefonat sagte er zu seinen Kollegen: »Jungs, Sie sind uns zuvorgekommen.« Denn Penzias und Wilson hatten tatsächlich die legendäre kosmische Hintergrundstrahlung gefunden.

In Kapitel 2 beschreibt Collards die Entwicklung unserer Vorstellungen über das Weltall. Er beginnt mit der Himmelsscheibe von Nebra, die zwei Hobby-Schatzsucher 1999 fanden. Auf den Seiten 34 und 35 wird illustriert, was die Menschen vor 4000 Jahren mit dieser Scheibe anfangen konnten. Weiter geht es mit Claudius Ptolemaios und dem geozentrischen Weltbild, das die Wirklichkeit falsch widerspiegelt und dennoch 1400 Jahre lang der Standard für die Berechnung am Sternenhimmel war, bis Kopernikus die Sonne ins Zentrum stellte. Sein Buch über die Umlaufbahnen der Himmelssphären erschien 1543 in seinem Todesjahr, 30 Jahre nach Entwicklung seiner Theorie. Kopernikus fürchtete die Reaktionen der Kirche. 1616 wurde dann tatsächlich das kopernikanische, das heliozentrische Weltbild verboten. Das wiederum führte zur Verhaftung Galileo Galileis, der mit seinem Fernrohr Jupitermonde und Venusphasen entdeckte, starke Indizien für die Korrektheit des heliozentrischen Weltbilds. Kopernikus ging von Kreisbahnen der Planeten um die Sonne aus, weil Kreise für ihn göttlich waren. Damit blieb die Berechnung der Planetenbahnen aber immer noch kompliziert. Erst nachdem Johannes Kepler erkannte, dass diese Bahnen Ellipsen sind und seine Gesetze formulierte, setzte sich das kopernikanische Weltbild langsam durch. Kapitel 3 handelt von Isaac Newton, der 1665-66 eine völlig neue Mathematik entwickelte, bahnbrechende Experimente zu den Eigenschaften von Licht und Farben durchführte und ausführlich über die Bewegung der Himmelskörper und die Schwerkraft nachdachte. Collards beschreibt Newton als einen unangenehmen Zeitgenossen, bei dem Genie und Wahnsinn eng beieinander lagen, der sich mit Alchemie und Theologie beschäftigte und der im ständigen Streit mit seinen Zeitgenossen, insbesondere mit dem englischen Astronomen John Flamsteed und dem deutschen Mathematiker Gottfried Wilhelm Leibniz lag. 1683 gingen drei schillernde Persönlichkeiten, Edmund Halley, bekannt durch die Berechnung der Umlaufbahn des nach ihm benannten Kometen, der Entdecker der Zelle Robert Hooke sowie Christopher Wren, Erbauer des St. Paul's Cathedral in London, eine Wette ein. Bücher im Wert von heute 2000 Euro erhält derjenige, der innerhalb von 2 Monaten nachweisen kann, wie die Anziehungskraft der Sonne die Umlaufbahnen der Planeten verursacht. Die drei Herren konnten das Problem nicht lösen. Die Wette scheiterte. Halley ließ das Problem nicht los und reiste im August 1684 nach London und legte es Newton vor. Der hatte die Lösung bereits 1665-66 gefunden. Newton brauchte allerdings noch 2 Jahre, bis seine Ideen im Werk »Mathematische Grundlagen der Naturphilosophie« ausformuliert waren. Auf 2 Körper wirkt immer die Schwerkraft oder Gravitation, wobei sich deren Wirkung mit dem Abstand zum Quadrat verändert. Auf Seite 65 steht dann auch die Formel für das allgemeine Gravitationsgesetz, das Collards auf den folgenden Seiten anschaulich erklärt. Während Kopernikus, Galilei und Kepler halfen, das Sonnensystem zu beschreiben, wie es tatsächlich ist, konnte man mit Newtons Naturgesetzen berechnen, wo ein Planet in Zukunft sein wird oder in der Vergangenheit war. Ich hatte nun erwartet, dass Collards darauf eingeht, was Gravitation denn nun eigentlich ist. Woher weiß die Erde, dass da der Mond ist und umgekehrt? Gibt es Teilchen, sogenannte Gravitonen, die diese Information übermitteln? Aber Collards geht bei der Beschreibung von Entdeckungen zeitlich vor. Die Revolutionierung von Newtons Gravitationstheorie durch Einstein wird erst im Kapitel 7 beschrieben. In Kapitel 4 geht es um die genaue Form und Größe sowie das Gewicht der Erde. Dabei kommt Newtons Gravitationsgesetz wieder ins Spiel. Collards begleitet Pythagoras, Aristoteles, Eratosthenes, Archimedes
und Henry Cavendish bei der Entwicklung ihrer Ideen. Zu Beginn des vierten Kapitels geht Collards der Frage nach, warum bei allgemeingültigen Erkenntnissen, wie zum Beispiel der Relativitätstheorie, von Theorie gesprochen wird. In der Wissenschaft geht es nicht darum, ein Ergebnis festzulegen und dann Experimente durchzuführen, die dieses untermauern, also verifizieren. Es geht in Wahrheit um das genaue Gegenteil, die Falsifikation. Es wird versucht, Beweise gegen eine Annahme zu finden. Theoretisch ist es möglich, dass selbst nach tausenden fehlgeschlagenen Falsifikationen in der Relativitätstheorie doch eines Tages Informationen auftauchen, die damit nicht vereinbar sind und zu einem nochmaligen Überdenken führen. Kapitel 5 beschreibt Ideen zur Bestimmung des Alters unserer Erde mit naturwissenschaftlichen Methoden. Dabei spielen Mary Annings Saurierfunde von 1811 oder Charles Darwins Evolutionstheorie eine große Rolle. In Kapitel 6 erläutert Collards den Weg von der Alchemie zur Chemie. Dabei führt uns der Autor wieder verständlich und gewürzt mit Anekdoten in die Gedanken von Antoine Laurent Lavoisier, Robert Boyle, John Dalton, G.G. Thompson, Ernest Rutherford, Wilhelm Conrad Röntgen, Henri Becquerel sowie Marie und Pierre Curie ein. Niklas Collards geht in Kapitel 7 auf das Leben Albert Einsteins ein und erläutert anschaulich wesentliche Gesichtspunkte der speziellen und der allgemeinen Relativitätstheorie. Im Zentrum steht die Formel E gleich m mal c Quadrat, dass also Masse und Energie ein und dieselbe Sache in unterschiedlicher Form sind, dass zum Beispiel in einem 65 Kilogramm schweren Menschen die Energie von 97.400 Hiroshima-Atombomben steckt. Und Einstein hatte festgestellt, dass Raum und Zeit relativ sind. Newton war 200 Jahre davor noch davon ausgegangen, dass die Schwerkraft eine unsichtbare, mystische Kraft sei, die von dem einen Körper auf den anderen Körper wirkt. Einstein erkannte, dass die Schwerkraft eine Eigenschaft des Raumes ist, der diese Körper umgibt. Durch die Masse eines Körpers wird der ihn umgebende Raum gekrümmt. Arthur Stanley Eddington und Andrew Crommelin nutzten die totale Sonnenfinsternis am 29. Mai 1919, um nachzuweisen, dass Licht in Nähe der Sonne durch die Masse der Sonne abgelenkt wird, dass also der Raum um die Sonne gekrümmt ist. Und das gelang ihnen auch. Einsteins Theorie wurde durch eine einzige Beobachtung verifiziert, also als wahr erkannt, und Einstein zum Superstar. In Kapitel 8 wird die Quantentheorie, insbesondere der Welle-Teilchen-Dualismus des Lichts, unter die Lupe genommen. Anschaulich werden die unterschiedlichen Doppelspalt-Experimente mit Licht beschrieben, deren Ergebnisse oftmals die Wissenschaftler ratlos zurückließen. Es wird auf Atommodelle eingegangen und auf das Gedankenexperiment Schrödingers Katze. Vieles von dem, was Collards beschreibt, ist Schulwissen. Doch die unterhaltsame Aufbereitung, die humorvolle und leicht verständliche Sprache macht selbst komplexe Themen zugänglich. Kapitel 9 befasst sich mit dem wohl brennendsten Thema auf unserem Planeten, der Klimakrise. Der Treibhauseffekt wurde bereits Anfang des 19. Jahrhunderts vom Physiker Joseph Fourier entdeckt. Am Ende desselben Jahrhunderts fand der schwedische Chemiker Svante Arrhenius heraus, dass die Menschheit durch die Verbrennung von Öl, Gas und Kohle CO2 produziert und damit die Erwärmung der Erde ankurbelt. Die von Menschen verursachte Klimaveränderung ist also keineswegs eine neue Erkenntnis, auch wenn man damals darin eher positive Seiten sah. Noch in den 1970er Jahren forschten hochrangige Wissenschaftler im Auftrag des Ölunternehmens Exxon zu Klimaveränderungen.
Es wurde damals bei Exxon überlegt, den Fokus auf erneuerbare Energien zu lenken. Doch 1989 traf Exxon die Entscheidung, das Thema aufzugeben und alles auf eine Karte zu setzen. Vertuschung der Tatsachen und Verbreitung von Falschinformationen. Exxons Desinformationskampagnen dauern bis heute an. Ab Seite 222 kann der Leser erfahren, wie man bei Diskussionen unterschiedlichen Klimamythen den Wind aus den Segeln nehmen kann. Auf Seite 226 gibt Kollotz unter dem Titel »Was können wir jetzt noch tun?« Handlungsanweisungen zur Verhinderung der schlimmsten Auswirkungen der Klimakrise. Er endet mit dem Satz »Und wir sind die letzte Generation, die noch etwas bewegen kann, bevor es zu spät ist.« In Kapitel 10 erfahren wir vom Wettstreit der reichsten Menschen der Welt, wer es als Erster ins Weltall schaffen und den Mars besiedeln würde. Nach Kollotz Einschätzung ist jener Mensch, der eines Tages als Erster den Mars betreten wird, bereits geboren. Eine Kolonisierung des roten Planeten im großen Stil ist allerdings noch weit entfernt. Den perfekten Lebensraum besitzen wir doch bereits: die Erde. Kollotz endet sein Buch mit folgenden Gedanken. Wenn wir auf die Wissenschaft vertrauen, Fakten von Falschinformationen trennen und unser Verhalten korrigieren, wo wir Fehler gemacht haben, können wir die schlimmsten Folgen der Klimakrise noch verhindern und von mir aus auch den Mars besiedeln. Heureka!

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7: Hallo, liebe Hörer von Radio Ginseng. Ich bin heute nicht in unserem Studio in Grünheide, sondern ich bin zu Gast bei einem Musiker, Produzenten und Komponisten namens Peter Eichstätt. Ich grüße dich, Peter.
8: Hallo, ich grüße dich auch und deine Hörer natürlich auch. Ich freue mich, dass du hier bist.
7: Und ich freue mich auch auf unsere gemeinsamen Aufnahmen. Erzähl mal zu diesen Begriffen, was du da so machst.
8: Okay, also es ist ja immer schwierig für einen Künstler, sich auszudrücken und anderen verständlich zu machen, was macht er. Ist man Musiker, ist es einfach, dann ist man Musiker. Ist man Komponist, sitzt im Kämmerlein und komponiert, ist es auch einfach. Und wenn man Musik aufnimmt und bearbeitet, also mixt und andere Künstler aufnimmt, dann produziert man etwas, nämlich Musik. Und so kommt die Dreierkombination bei mir zustande, dass ich Musiker, Komponist und Produzent bin. Und Musiker nicht nur im stillen Kämmerlein, sondern ich spiele auch in mehreren Bands, Musical-Projekten und anderen Sachen live. Und das mache ich schon seit vielen, vielen Jahren und das mache ich sehr, sehr gern. Ich liebe meinen Job.
7: Das hört man doch zu gerne. Willst du Bands nennen, in denen du spielst?
8: Ja, also ich spiele seit über 30 Jahren bei den Clocks. Das ist eine Glamrock-Band aus Potsdam und Berlin, sehr erfolgreich. Da ist auch noch kein Ende abzusehen und wir machen so die 70er Jahre Glamrock-Geschichte in unserer eigenen Bearbeitung, waren damit und sind sehr erfolgreich, Brandenburger Tor und in ganz Europa unterwegs. Spiele bei der ältesten DDR-Rockband, wenn die sich mal aufraffen, das sind die Klosterbrüder. Seit 10 Jahren, das ist mir auch ein Bedürfnis und da sieht man, dass Musiker auch mit 75 noch auf der Bühne stehen können und ordentlich abliefern und vor allen Dingen auch Spaß haben.
7: Da darf ich dir kurz ins Wort fallen, weil da haben wir uns beide kennengelernt und da sind wir in Kontakt geraten.
8: Genau, wie ist der Laden, wo wir da gespielt haben?
7: Theater Ost.
8: Stimmt, da haben wir uns kennengelernt.
7: Genau.
8: Dann habe ich noch eine Deutsch-Rockband, Singer-Songwriter, Kruse-Band. Da spielen wir halt eigene Songs, produzieren Videos und CDs.
7: Du erzähltest ja von deiner vielseitigen Tätigkeit in verschiedenen Bands.
8: Ja.
7: Welche Instrumente spielst du denn?
8: Oh, ich kann dir sagen, welche ich ganz schlecht spiele. Schlagzeug und Violine, da würde ich die Finger von lassen. Aber in der Regel ist es so, wenn ich ein Instrument in die Hand nehme, kann ich eine halbe Stunde später irgendwas darauf auch spielen. Das ist dann nicht sehr virtuos, aber ich weiß um die Eigenarten der Instrumente, fühle mich aber am wohlsten an den Tasten, also ganz klassisch Klavier, Piano, Hammond-Orgel, Synthesizer. Auch sehr gern, immer wieder unterschätzt, aber ein tolles Instrument, Akkordeon. Also ein unwahrscheinlich emotionales Instrument und ja, diverse Flöten, Mundharmonikas und so. Dadurch, dass ich viel im Ausland mit Musikern gearbeitet habe, habe ich auch viele verschiedenste Blasinstrumente spielen und lieben, manchmal auch hassen gelernt. Nicht alle klingen wunderbar.
7: Ja, also das mit dem Akkordeon kann ich nur bestätigen. Als du auf die Bühne dann gingst und dieses Akkordeon genommen hast, Akkordeon ist eins meiner Lieblingsinstrumente.
8: Das ehrt dich, das zeugt vom guten Geschmack.
7: Ja, gut. Und nun sag uns nochmal, seit wann bist du denn Musiker?
8: Naja, sagen wir mal so, mit 5 Jahren hat mein Großvater gesagt, der sehr mega musikalisch war, aber aufgrund der Umstände, der ist 1902 geboren, war Waisenkind, sich erst spät ein Klavier kaufen konnte, hat er mich mit 5 Jahren ans Klavier gesetzt und wir haben beide gemeinsam gespielt. Die erste Band hatte ich mit 14 Jahren, die erste Rockband mit 15 Jahren. Dann hatte ich ja mein Studium, also zwischendurch in Finsterwalde, alle Amateurbands, die es da gab, durchspielt und professionell laut Status, man musste ja in der DDR den sogenannten Berufsausweis haben, habe ich das seit 1988 gemacht. Mhm. Da schon mit Klaus Schäfer von der Band Chaiselong.
7: Mhm. Also du bist eigentlich ein Leben lang Musiker.
8: Ja, ich wollte auch nie was anderes sein. es gab diesen kleinen Ausflug in die musikpädagogische Richtung, aber wie schon gesagt, es hat mich nicht dümmer gemacht und war ein tolles Studium hier in Potsdam und Babelsberg.
7: Stichwort Musical. Was machst du denn in Sachen Musical?
8: Also ich schreibe seit 2000 Kinder- und Jugendmusicals. Ist vielleicht also nicht so uninteressant. Ich habe mal Musik- und Deutschlehrer studiert zu DDR-Zeiten. Hat mich auf keinen Fall dümmer gemacht und da habe ich mir mein Grundwerkzeug geholt, entschied mich dann aber dazu, professioneller Musiker zu werden und die Liebe zu den Kindern ist aber geblieben und ich habe ungefähr 25 Kindermusicals komponiert und Songs geschrieben dafür und bin jetzt bei Nummer vielleicht 26, wer weiß das schon.
7: Was für eine Wahnsinnsmenge. Gehst du oder diese Teams mit den Musicals deutschlandweit oder vielleicht europaweit in die Welt?
8: Nein, das ist eher begrenzt auf Theater oder auch Schulen im Umland hier. Das wird vielleicht 7-8 Mal aufgeführt und dann wird schon mit der gleichen Truppe das nächste Musical erarbeitet. Dann gibt es immer eine CD und so. Im letzten Jahr habe ich in meiner Geburtsstadt Finsterwalde zum Brandenburg-Tag das Finsterwalder Sänger-Musical komponiert und produziert auch. Das war sehr schön. Das geht vielleicht nochmal auf Tour. Aber ansonsten sind das alles so jährliche bis zweijährliche Projekte.
7: Du sagst wieder was Schönes, weil in Finsterwalde haben wir ein Außenstudio. Das ist am Marktplatz, im Rathaus.
8: Echt?
7: Ja.
8: Wer ist denn da noch drin dabei?
7: In dem Studio sitzt der Ralf Engel als Hauptmacher unseres Radios mit seiner Gattin, der Renate. Und die haben im vorigen Jahr auch dort Umfragen und Berichte und so gemacht.
8: Das ist ja lustig, das ist ja witzig. Na dann grüß mal. Tatsächlich bin ich im Kreiskrankenhaus in Finsterwalde auf die Welt gekrabbelt.
7: So hast du uns jetzt schon eine Menge schöne Dinge erklärt.
8: Das ist fein.
7: Welche Altersstufe erreichst du denn mit dem Musical? Für welche Altersstufe hast du geschrieben?
8: Okay, das geht also von einem Musical oder mehreren Musicals, die ich speziell für Kita geschrieben habe. Hängt damit zusammen, dass meine Tochter damals 5 war, als ich mein zweites Musical geschrieben habe oder drittes. Und die war in der Kita und da haben wir das dann gleich inszeniert. Und sie hat damals den Mega-Hit Komm, wir tanzen, Eukalypso, Panda Po nach links, Panda Po nach rechts.

0: froh.
1: Des Weiteren habe ich viele Projekte in Grundschulen von der Altersstufe her. Hier über Kultur macht stark. Das ist also eine tolle Sache von der Bundesregierung, die Geld für Kinder und Jugendliche ausgeben, die ansonsten wenig, und so sind wir wieder bei Teilhabe, wenig Teilhabe an kultureller Bildung haben. Und das war auch toll. Du siehst, wie die zusammengerollt zur ersten Probe kommen und wie sie aufrecht stehend bei der Premiere stehen. Auch alles sehr emotional. Und die Älteren, die ich mache, wie zum Beispiel die Musical Minds in Potsdam, sind dann schon junge Erwachsene. Also die das auch sehr professionell machen. Und der eine oder andere verschwindet dann aus diesen Ensembles und studiert Gesang, Musical oder sonst irgendwas. Mal gucken, was aus denen alles so wird.

0: Jetzt ziehe ich mal die Kurve zu dem, warum ich hier auch sitze, neben dem, dich vorzustellen. War eine unheimlich interessante Sache, die du mir erzählt hattest, da in dem Konzert oder nach dem Konzert im Theater Ost, die Arbeit, ich sag mal Stichwort demenzkranke Menschen.
1: Ja.
0: Da hast du mir was erzählt und da würde ich mich freuen, wenn du das jetzt mal unseren Hörern auch so berichtest, was du da entweder schon machst oder im Kopf hast, wie weit ihr da seid.
1: Okay, also ich beschäftige mich seit fast 10 Jahren mit Musik für demenzkranke Menschen. Hatte seinen Ursprung in der Beschäftigung mit Kita-Kindern, weil ich wollte wissen, warum verstehen die nicht, was sie singen und warum piepsen die so rum beim Singen. Dann kam ich drauf, dass die das Material, was die dort in den Kitas hatten, ich hoffe, das ist inzwischen besser, einfach in falschen Tonarten für Kinderstimmen gemacht war. Ja, oder zu schnell. Und die Kinder haben dann ihr Hänseklein ging allein in eine Weile Welle rein, als Hänschenklein ging allein in die weite Welt hinein, weil sie gar nicht verstanden haben, was sie dort sangen. Dann dachte ich so, okay, das müsste sich eigentlich auf die Kinder des Alters, also die ältere Generation oder die älteste Generation duplizieren lassen und habe mal mit ein paar Senioren angefangen zu gucken, in welcher Tonart könnt ihr denn eigentlich noch singen, weil der Stimmmuskel ist ja, also wie man, wie es der Name schon sagt, auch ein Muskel und der erschlafft auch im Alter, das heißt der Grundgestus der menschlichen Stimme wird tiefer. So, wenn wir jetzt ein normales, ein C-Dur zum Beispiel, Klavierstück nehmen, was die als normale oder mittelalterliche Menschen, sagen wir mal so mit 30 oder 20, gut singen konnten, das können die nicht mehr. Also der menschliche Stimmapparat hat ja die Stimmlippen und das ist auch nichts anderes als ein Muskel, der im Laufe des Alters erschlafft. Und das bedeutet, dass er nicht mehr in der Lage ist, die hohen Töne wiederzugeben, sondern eigentlich tiefer. Das kennen wir auch, dass viele ältere Frauen oder Männer eine tiefere Stimme auf einmal kriegen. Mhm. Das heißt im Umkehrschluss, dass die natürlich auch nicht mehr in den normalen, in Anführungsstrichen, Tonarten singen können, sondern man muss das für die aufbereiten und das mit denen einfach in tieferen Tonarten singen. Da es das nicht gibt, habe ich das vor 7 Jahren begonnen aufzunehmen, also zum Beispiel Cliff Richard, rote Lippen soll man küssen, also in der deutschen Version langsamer und tiefer. Ich spiele das mal kurz vor, hier. Zuerst ist es langsam, ist es im Original, dann langsamer und tiefer und dann mit einer Stimme, die wie ein Spickzettel leise drunter ist, die sogenannte Mitsing-Version. Pass auf, hör dir das mal an.

0: Das gilt doch aber jetzt nicht nur für demente Menschen, sondern generell für Ältere?
1: Das ist generell für Ältere. Also ich behaupte ja auch nicht, dass ich nur für demenzkranke Menschen Musik mache oder musiziere, sondern immer wenn ich und wir das machen, sind auch ganz nicht demenzerkrankte Menschen da und die freuen sich auch an der Musik. Und die, man wird halt im Alter etwas behäbiger und dann kann man die Songs auch ein bisschen langsamer singen und nach 2-3 Sekunden weiß man gar nicht mehr, dass es langsamer ist, genau, weil man sich dran gewöhnt.
0: Ja, aber ich kann dir sagen, es gibt auch junge Menschen, die behäbig sind.
1: Ja, ich weiß.
0: Ja, und jetzt hast du schon gesagt, also vor Ort arbeitest du dann mit dementen Menschen. Wo gehst du da hin? Wo triffst du demente Menschen?
1: Also eigentlich ist es nicht ganz richtig, dass ich mit denen arbeite, sondern ich mache für die Konzerte. Wir haben ein Trio, das nennt sich Trio Aufhorchen. Also da ist besagter Klaus Schäfer von Chaiselong mit dabei. Franziska Müller, eine großartige Sängerin aus Potsdam und meine Wenigkeit. Und ich erstelle die Arrangements, wie wir schon gesagt haben, in tieferen Tonarten, langsamer, spiele dann live zu diesen Playbacks auch Akkordeon. Wir singen zu dritt und geben Konzerte, in denen die älteren Menschen regelmäßig weinen, sich freuen und mitsingen und mittanzen. Musik ist das Letzte, was diesen Menschen bleibt. Das ist im sogenannten Körpergedächtnis gespeichert und das verlieren sie auch nicht. Und durch diese Konzerte schafft man nicht nur Freude, sondern man holt die demenzerkrankten Menschen auch wieder aus ihrer Lethargie ein wenig raus. Das hält ein paar Wochen an und dann sind die Pflegekräfte gefordert, denen lassen wir dann CDs da, mit denen weiter zu singen. Oder wenn wir wieder Geld besorgen, kommen wir auch gern in die gleiche Einrichtung nochmal und spielen. Es ist sehr emotional, nicht nur für die Leute vor Ort, sondern auch für uns. Also nach so einem Konzert bin ich geplättet, weil so viel Emotionen auf uns auch einströmen. Und ich sag mal so, Freddie Quinn, Junge kommen bald wieder, ist also für die ältere Generation ein Garant, um Tränen zu vergießen.
0: Das glaube ich dir, ja. Auch aus eigener Erfahrung.
1: Und ich meine, neben den Konzerten habe ich auch mehrere CDs produziert, die genau diesem Prinzip, dem Aufhorchen-Prinzip, wie ich es nenne, folgen. Also Musik langsamer und tiefer und möchte jetzt eine Berlin-Brandenburg-Edition produzieren, wo dann so Sachen wie schon der Farbfilm von, wer hat es gesungen?
0: Nina Hahn.
1: Nina Hahn, genau, ja. Also der Farbfilm oder Sachen von Frank Schöbel oder Fritze Bollmann wollte jüngst nach Pfingsten und so alte Schlager und so für die nächsten Generationen schon wieder, die ja anderen Musikkanon haben als die, für die ich vor 10 Jahren das produziert habe.
0: Die bisherigen Projekte, wer finanzierte sie?
1: Zum Teil habe ich das selbst finanziert, aber es ging los mit Mitteln aus dem Land Brandenburg haben wir tatsächlich bekommen für die erste Aufhorchen-CD, ja, und auch für die ersten Konzerte. Wir haben dann auch Schulungen in Pflegeheimen gemacht, aber in der Regel ist es so, wenn du einmal so eine Förderung bekommen hast, dann war es das und andere sind auch da. Wir wissen, das Geld ist nicht, liegt nicht auf der Straße. Im Moment haben wir das große Glück, dass wir mithilfe des Brandenburgischen Musikrates einen Antrag beim, ich nenne es mal, Büro Nonnenmacher gestellt haben, also Gesundheitsministerium ist das, glaube ich, und dort über Lottomittel 12 Mitsingkonzerte finanziert bekommen haben.
0: Bedeutet, dass ihr nur in Brandenburg auftreten dürft durch die Fördermittel oder könnt ihr nach Berlin kommen?
1: Naja, dürfen und wollen sind dann so verschiedene Sachen. Also das ist gebunden ans Land Brandenburg, aber weil der Antrag auch so gestellt war, dass wir das im Land Brandenburg machen. Und selbst 12 Konzerte im Land Brandenburg, kannst du dir vorstellen, wie wenig da teilhaben können. Und das Teilhabe ist eine Sache, die mir sehr wichtig ist. Unsere Senioren in den Heimen fällt es schwer, an Kultur teilzuhaben, weil die kriegst du nicht aus den Heimen raus und mal eben in irgendeinen Konzertsaal gefahren, weil schon das Füllen eines Raumes im Seniorenheim dauert mitunter eine Dreiviertelstunde. Ja. Und die Demenzstrategie und auch die Bundesrepublik sagen ja immer, nein, wir wollen die alten Leute teilhaben lassen. Auch an Kunst, auch an Musik. Ja, und ich kümmere mich halt darum. Und andere auch. Und ich möchte gern im nächsten Jahr dann Pflegende schulen, wie sie mit Musik und Demenzkranken umgehen. Und ich möchte Musiker auffordern und anleiten aus den regionalen Gegenden. Macht das, geht ins Heim. Ich zeige euch, wie man es macht. Und ihr könnt das dann im nächsten Jahr allein machen. Und hoffe so, dass man einen gewissen Schneeballeffekt hat, weil ich kann mich ja auch nicht zerteilen und bin ja auch ein bisschen faul. Ich will nicht mehr so viel arbeiten.
0: Da geht mir wirklich das Herz ganz warm auf. Also ist so eine tolle Idee, dass du das machen möchtest.
1: Und ja, danke.
0: Wann werden wir das im Radio auch wieder verkünden, wenn es soweit ist?
1: Ja, es hängt halt alles immer ein bisschen mit viel Enthusiasmus, aber natürlich auch mit Finanzierung.
0: Geht ihr auch in Senioren-Freizeitstätten?
1: Ja, alle sind gleich und alle haben das Recht, Musik zu erleben.
0: Und so machst du also in den Pflegeheimen, Seniorenheimen, eine Mischung aus Dementen und noch relativ Fitten?
1: Genau, das ist, also es gibt ja Menschen, die wohnen dort. Also das ist halt nicht mal betreutes Wohnen, sondern die haben ihr Zimmerchen dort und kriegen zu essen und bezahlen dafür. Lustig ist, wenn auf der linken Seite die Demenzkranken sitzen und auf der rechten Seite die anderen Bewohner.
0: Wieso? Was passiert dann?
1: Ja, man denkt, die Demenzkranken könnten da nicht so mitsingen und würden das nicht können. Und nein, oftmals ist das Gegenteil der Fall. Die kennen alle Strophen und die kennen auch Strophen, die wir noch nicht kennen. Manchmal singen sie auch Lieder, wo ich denke, oh, na gut, aber was soll's.

0: Also ich finde das sehr gut, dass du dich dann verstärkt dem älteren Semester widmen möchtest. Gerade unser Radio Ginseng bemüht sich auch, Dinge zu machen, die gegen die Einsamkeit im Alter helfen.
1: Ja, das ist sehr wichtig. Also ich bin froh, dass ihr das macht und freue mich auch, dass wir ins Gespräch kommen über solche Sachen und vielleicht dem einen oder anderen noch eine Anregung geben. Okay, habe ich noch nicht drüber nachgedacht, könnte ich ja mal machen. Selbst wenn man mit einer Gitarre oder einem Akkordeon in eine Pflegeeinrichtung geht und die Lieder mit den älteren Menschen zusammen singt, es ist immer ein Gewinn für beide Seiten.
0: Liebe Hörer von Radio Ginseng, ich habe mir jetzt eine dieser Veranstaltungen angeschaut und habe dabei auch eine der Damen entdeckt, die vom Landesmusikrat Brandenburg hier zu Gast war. Sie sind so nett, sagen unseren Hörern erstmal ihren Namen.
2: Ja, hallo, schönen guten Tag. Mein Name ist Konstanze Sander. Ich bin Generalsekretärin des Landesmusikrates Brandenburg im Ruhestand.
0: Ach, dann sind Sie heute ehrenamtlich hier?
2: Genau, ja. Ich mache dieses Projekt, das haben wir als Pilotprojekt im Frühsommer beantragt und haben den Zuschlag bekommen vom Ministerium für Soziales, Gesundheit, Integration und Verbraucherschutz und freuen uns darüber sehr.
0: Ich freue mich, wie schön Sie die Abkürzungen, nämlich MSGIV, ausgesprochen haben, also dieses Ministerium, ich kann es nicht wiederholen. Wir wollen vielleicht auch noch mal sagen, welchen Namen dieses Projekt hat.
2: Also das Projekt sind Mitsingkonzerte für ältere Menschen und unter dem Namen Aufhorchen haben wir dieses Thema benutzt, weil unsere drei Musiker auch solche CDs schon aufgenommen haben unter dem Label Aufhorchen, eine Volkslieder-CD, aber auch eine Weihnachts-CD. Und ich habe drei fantastische MusikerInnen gefunden. Das sind einmal Peter Eichstätt, dann die Sängerin Franziska Müller und der Sänger und Schauspieler Klaus Schäfer.
0: Ja, und die habe ich erlebt eben in einem Live-Konzert mit Senioren, weil wir sitzen hier in einem Seniorenzentrum in Brandenburg. Und jetzt interessiert natürlich unsere Hörer und vielleicht auch die, die ebenfalls in Pflegeheimen, Seniorenzentren oder ähnlich arbeiten. Wie finanziert sich der Nachmittag?
2: Also wir haben einerseits Gelder beantragt beim Ministerium für Soziales, Gesundheit, Integration und Verbraucherschutz. Und wir haben den Antrag gestellt und auch den Antrag bewilligt bekommen und müssen natürlich einen gewissen Eigenbeitrag zahlen, sodass jedes Heim ca. 200 Euro an Eigenbeitrag aufbringt, aber wir darüber hinaus auch noch Sponsoren suchen. Wir haben schon einige gefunden, aber es reicht noch nicht aus und wir würden gerne noch weiter auf Sponsorensuche gehen.
0: Das ist verständlich, weil Sponsoren sind ja leider heute ein wichtiges Standbein, wenn man Kultur oder Soziales leisten möchte. Wer kam zu wem, damit dieses Projekt überhaupt entstehen konnte?
2: Eigentlich kam Peter Eichstätt auf den Landesmusikrat zu, hatte diese Idee. Und da ist ja jetzt gerade auch vom Deutschen Musikrat die Thematik aufgenommen wurde, haben wir dann überlegt, wie können wir das umgestalten. Ich fand die Idee auch wunderbar und habe dann sofort gesagt, ja, das machen wir und wir schauen, wo wir die Gelder dafür herbekommen und haben das dann quasi in Angriff genommen.
0: Also kann man ja auch wirklich sagen, wenn man selber in die Initiative geht, kann man also auch Gelder von Behörden, von Ämtern bekommen, weil es heißt ja oft, es wird nicht finanziert, wir haben keinen Topf. Aber es ist ein positives Beispiel.
2: Genau, also man muss einen guten Antrag schreiben und man muss auch gute Themen haben. Und ich denke, gerade diese Mitsingkonzerte für ältere Menschen sind eine ganz wichtige Sache. Und wir merken, dass in den Heimen nicht nur die Bewohner sind ganz glücklich und dankbar, und das sieht man ja auch bei den Veranstaltungen, sondern auch die Betreuerinnen, die in den Heimen arbeiten, sind also ganz froh darüber, dass wir praktisch ihnen solche schönen Veranstaltungen ins Haus bringen.
0: Und ich glaube, die Mitarbeiter sind auch dankbar, ne? Weil sie manchmal doch die Stationen unterbesetzt sind und sie nicht wissen, wie sie 30 Leute gleichzeitig glücklich machen sollen. Genau. Und hier sitzen miteinander diese älteren Herrschaften und haben heute ganz gut mitgesungen. Ja, ne?
2: Auf jeden Fall.
0: Wie wird's weitergehen?
2: Also wir würden ganz gerne im nächsten Jahr wieder erneut einen Antrag stellen. Wir möchten Mitsingkonzerte im gesamten Land Brandenburg veranstalten. Und es wäre schön, dass wir vielleicht auch noch Mitarbeiter schulen und auch andere MusikerInnen, junge MusikerInnen schulen, damit die auch in diese Heime gehen, denn unsere drei können natürlich nicht das gesamte Land Brandenburg abdecken.
0: Und soweit ich persönlich von Peter Eichstätt weiß, möchte er ja auch die Pflegekräfte schulen.
2: Genau, die Pflegekräfte schulen und er möchte ganz gern auch eine dritte CD aufnehmen. Irgendwann, wir werden es evaluieren, die Zeit verrinnt. Irgendwann werden wir auch neues Repertoire aufnehmen müssen, da ja auch die Menschen dann jünger werden und wiederum andere Vorlieben haben.
0: Ich freue mich darauf, wenn die Generation der Senioren dann Techno singt.
2: Genau.
0: Liebe Hörer, wenn Sie Ihre Eltern vielleicht auch in einem Seniorenpflegeheim haben und es angesagt ist, dass der Peter Eichstätt mit seinen Mannen und dem Projekt Aufhorchen auftreten wird, gehen Sie mit, besuchen Sie Ihre Verwandtschaft. Das war sehr schön. Danke für dieses Gespräch.
2: Sehr gern, danke Ihnen.

Im Rahmen der Reihe Hey Alter stellte ich Ihnen heute den Musiker Peter Eichstätt vor, der nicht nur mit dementen Menschen singt. Ich darf mich verabschieden. Bleiben Sie mir gewogen. Ihre Martina Rehmer.

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2: Willkommen zum Kännchen in der 42. Kalenderwoche 2026. Jörg Schubert sorgt auch heute an den Reglern für den guten Ton und die richtige Mischung der Zutaten für unseren Aufguss. Wir unterhalten Sie unter anderem mit folgenden Themen: 60 Jahre DEFA, die Rettung der Filme vor dem Verfall. Deutschland ordnet seine Weine neu. Und wir klären auf über Energiesparirrtümer im Haushalt. Hier die erste Musik, die auch für diese Sendung mit goldenem Händchen zusammengestellt wurde von Dietmar Witt. Hören wir die Disco Queen Donna Summer.

0: Wir sind immer noch im Jubiläumsjahr 80 Jahre DEFA. Ein fast vergessener Film aus der DDR-Produktion ist nun wieder für die Öffentlichkeit zugänglich. Boxhorn zeigte Orte und Bilder, die im DDR-Kino damals nahezu einzigartig waren. Das berichtet Florian Thalmann im Berliner Kurier. Bei allen Filmen, die in der DDR gedreht wurden und die im Laufe der Jahre in die Kinos und ins Fernsehen kamen, gibt es viele, die Jahrzehnte nach dem Ende der DDR beinahe vergessen sind. Doch die DEFA-Stiftung holt sie immer wieder ans Tageslicht und macht diese Schätze zugänglich. So gibt es jetzt einen Streifen kostenfrei im YouTube-Kanal der DEFA-Stiftung, an den Sie sich vielleicht gar nicht erinnern. Und das, obwohl er etwas ganz Besonderes war. Denn Boxhorn zeigte Dinge, die es in der DDR sonst nicht zu sehen gab. Der Streifen nach einem Roman vom West-Schriftsteller Christoph Meckel feierte am 29. März 1984 seine Premiere im Kino International in Ost-Berlin. Bei den Fernsehausstrahlungen wurde die DDR sogar vom Westen überholt, denn die ARD zeigte den Film bereits am 12. Dezember 1988. Im DFF lief der Film erst nach dem Fall der Mauer. Boxhorn dreht sich um zwei Jungen namens Sauli und Mick, die sich auf den Straßen eines fiktiven Landes in einer Stadt namens Bahn mit Bettelei und Diebstahl durchs Leben schlagen. Das Land erinnert aufgrund seiner Skylines und der Produkte, die es hier gibt, sehr an die USA. Sie lernen einen seltsamen Mann namens Landolfi kennen. Der erzählt den jungen Landstreichern, er habe den Schutzengel von Sauli verkauft, und zwar an einen Mann namens Paul Miller in der Stadt Prince. Für Sauli und Mick beginnt daraufhin ein großes Abenteuer, denn sie machen sich auf die Suche nach dem verkauften Schutzengel. Auf der Reise gibt es allerhand Tücken. Etwa die Tatsache, dass Sauli plötzlich krank wird und die beiden auf einem Bauernhof unterkommen müssen, wo Mick arbeiten soll, um Kost und Logis zu verdienen. Als die beiden nach der weiteren Reise endlich in der Stadt Prince ankommen, heißen dort alle Miller. Welche Rolle bei dem Abenteuer ein Mann spielt, der wie ein Baby angezogen ist, und ob die beiden am Ende Landolfi und den Schutzengel von Sauli finden? Die Romanvorlage kam, wie bereits berichtet, von einem Schriftsteller aus dem Westen. Außerdem war Boxhorn eine Koproduktion der DEFA mit dem westdeutschen Filmproduzenten Manfred Dorniok. Die Drehorte waren sehr unterschiedlich. Manche Szenen entstanden in den DEFA-Studios in Babelsberg, andere in großen Spielfilmstudios in Sofia oder Havanna. Doch gerade der Anfang des Films hat eine Besonderheit, die es sonst laut Stiftung in keiner der anderen 750 Produktionen der DEFA gab. Die ersten Szenen entstanden in New York, in den Vereinigten Staaten. Hier sind unter anderem die Zwillingstürme des World Trade Centers zu sehen, die nach den Terroranschlägen vom 11. September 2001 einstürzten. Der Blick in die große, weite Welt und weit, weit in den Westen. Im DEFA-Film Boxhorn war er möglich. Einige der Hauptrollen wurden übrigens von bulgarischen Schauspielern übernommen und von DDR-Stars nachsynchronisiert. Die Rolle des Landolfi wurde von Joko Rosic gespielt und von Kurt Böwe gesprochen. Und Rolf Ludwig stand für Anton Karastojanov und seine Rolle als Krok hinter dem Mikrofon. Genießen Sie also den Film Boxhorn im YouTube-Kanal der DEFA-Stiftung. Kostenfrei. Gute Unterhaltung.
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1: Jahre DEFA. Die Rettung des ostdeutschen Filmerbes ist auch ein Wettlauf gegen die Zeit. Was mit einem Film passiert, das riecht man, wenn die Metalldose geöffnet wird. Essiggeruch. Das bedeutet in diesem Fall nichts Gutes, dann wird es Zeit für die Filmwaschmaschine. Im Berliner Süden, in einem unscheinbaren Gebäude in Marienfelde, werden Filme für die Nachwelt gesichert. Studioleiter Ralf Jesse und sein Team haben die Apparatur aus den 80ern in Hollywood gekauft. Jetzt hilft sie, die alten Filme aus der DDR zu retten. Im Mai 1946 wurde die einstige Filmgesellschaft der DDR, die DEFA, gegründet. Einer der bekanntesten Filme ist »Drei Haselnüsse für Aschenbrödel«. Der Märchenklassiker läuft noch heute alljährlich zu Weihnachten. Legendär sind auch »Die Mörder sind unter uns« mit Hildegard Knef, »Solo Sunny« mit Renate Krössner und natürlich die Legende von Paul und Paula. Aber da gibt es natürlich noch viel mehr. Etwa 750 Spielfilme, 900 Animationsfilme und 2000 Dokumentationen sind entstanden. Wie Stefanie Eckert erzählt. Sie leitet die DEFA-Stiftung, die das Filmerbe verwaltet. Die Filme lagern im Bundesarchiv und nicht alle sind bisher digitalisiert. Das wird mit der Zeit zum Problem. Die Filme halten eben nicht nochmal 60 Jahre durch, sagt Frau Eckert und verweist zum Beispiel auf das Essigsäure-Syndrom. Selbst bei bester Lagerung gibt es Zersetzungserscheinungen. Man kann versuchen, diese aufzuhalten. Besser ist es aber, wenn man versucht, den Film nachhaltig zu digitalisieren. Alte Filmrollen werden in Metalldosen angeliefert, von Experten überprüft, in der Filmwaschmaschine vorsichtig gereinigt und mit einem Scanner erfasst. An großen Bildschirmen werden die Bilder noch vorsichtig farblich angepasst und mögliche Kratzer entfernt. Mehrere 10.000 Euro kostet die Digitalisierung eines Films, sagt Stefanie Eckert. Seit 2019 hätten sie mit anderen Institutionen vom Förderprogramm Filmerbe profitiert, für das jährlich 10 Millionen Euro vorgesehen waren. Inzwischen aber sind die Gelder in etwa halbiert worden und es ist unklar, was nach 2028 passiert. Dann läuft das Programm aus. Gemeinsam mit anderen Organisationen appelliert sie an die Politik, das Förderprogramm fortzusetzen. Das Filmerbe ist ein unverzichtbarer Bestandteil unseres kulturellen Gedächtnisses und ein Spiegel der deutschen Geschichte. So heißt es in einem Appell an den Kulturstaatsminister, die Bundesländer und die Filmförderungsanstalt. Die Sicherung dieser wertvollen Bestände ist ein Wettlauf gegen die Zeit und den physischen Verfall des Materials. So heißt es in dem Schreiben. Filme, die nicht mehr gesehen würden und über die nicht mehr gesprochen werde, seien ein totes Erbe. Erst ein kleiner Teil des deutschen Filmerbes ist überhaupt digitalisiert. Bei DEFA-Spielfilmen ist es inzwischen fast die Hälfte. Mit Lizenzen für Kinoaufführungen, Fernsehausstrahlungen und DVD-Veröffentlichungen verdient die Stiftung Geld, das sie dann in Projekte investieren kann. Mit den Fördergeldern könnten sie derzeit etwa 20 bis 30 Filme pro Jahr digitalisieren. Ohne das Förderprogramm Filmerbe seien es nur noch maximal 1 bis 2 im Jahr. Die Gefahr besteht also, dass sich das Material in der Zwischenzeit zersetzt und sich der Essiggeruch ausbreitet.

Die Schauspielerin Anne-Kathrin Bürger wurde am 2. Oktober mit dem Preis der DEFA-Stiftung für künstlerisches Lebenswerk ausgezeichnet. Wir gratulieren. In mehr als 150 Rollen war sie zu sehen. Zu ihren größten künstlerischen Erfolgen zählen Filme wie Das zweite Gleis von Hans-Joachim Kunert, Frank Beyers Meisterwerk Königskinder, Genreklassiker wie Tecumseh oder die Spionagekomödie Mit mir nicht, Madame. In den 70er Jahren glänzte sie als Hauptdarstellerin in den Regiearbeiten ihres Ehemannes Rolf Römer, darunter Hedu und Hostess. Anne-Kathrin Bürger studierte Schauspiel an der Hochschule für Film und Fernsehen in Potsdam, war erst am Deutschen Theater und von 1963 bis 2003 an der Volksbühne Berlin engagiert. Neben ihrer Film- und Theaterkarriere zeichnet sich Anne-Kathrin Bürger durch ihr außergewöhnliches gesellschaftspolitisches Engagement aus. In den 70er Jahren setzte sie sich erfolgreich für den Erhalt des Gründerzeitmuseums von Charlotte von Mahlsdorf und die barocke Fassade der großen Meißner Gasse 15 in Dresden ein. Anne-Kathrin Bürger war auch politisch aktiv. Sie protestierte seinerzeit gegen die Ausbürgerung Wolf Biermanns. Am 4. November 1989 sang sie auf der historischen Großdemonstration auf dem Berliner Alexanderplatz. Gemeinsam mit Rolf Römer engagierte sie sich in den 90er Jahren für russische Waisenkinder. Im nächsten Jahr wird Anne-Kathrin Bürger, die heute in Dessau lebt, 90 Jahre alt.

0: Und nun hat Ingrid die Veranstaltungstipps für uns.
1: Ich präsentiere Ihnen die Veranstaltungstipps für das 3. Oktoberwochenende 2026. Merken Sie sich den 17. Oktober von 11 bis 13.30 Uhr vor. Los geht es kostenfrei am Bahnhof Lotschesee in Wandlitz zu wilden Kräutern und Naturverbindung. Raus aus dem Kopf, rein in den Wald. Runterkommen und Kraft tanken. Dazu braucht es manchmal nicht viel mehr, als in den Wald zu gehen. Wenn wir die Natur mit allen Sinnen und offenem Herzen wahrnehmen, kann sie uns Freude, Ruhe und Kraft schenken. Außerdem bergen Wald und Wiesen zu jeder Jahreszeit heilkräftige und nahrhafte Wildpflanzen und Bäume. Die Teilnahme ist kostenlos. Es wird um eine Anmeldung gebeten. Der 21. Mainzer Apfeltag findet in der Regionalwerkstatt Stechlin statt. Eine Veranstaltung mit Tradition wird erwachsen und ist kostenfrei. Unter diesem Motto wird am 17. Oktober die paradiesische Frucht zelebriert. Ein buntes Programm mit Vortrag, Regionalmarkt und einer Apfelausstellung erwartet die Besucher. Der Förderverein Naturlandschaft Stechlin und Mainzer Heide e.V., die Naturparkverwaltung und die Naturwacht laden von 10 bis 15 Uhr zum 21. Mainzer Apfeltag auf den Mainzer Friedensplatz rund um die Regionalwerkstatt Stechlin ein. Es geht um Frischpilze am 17. und 18. Oktober von 10 bis 16 Uhr. Im Herbst lädt das Naturkundemuseum Potsdam wieder zur Frischpilze-Ausstellung im Veranstaltungsraum ein. Der Pilzsachverständige Wolfgang Bivor präsentiert frische Funde und erklärt die Merkmale ausgewählter Pilzarten sowie ihre Rolle im Ökosystem Wald. Museumsgäste können eigene Pilze bestimmen lassen und lernen, giftige Doppelgänger zu unterscheiden. Der Teilnahmepreis beträgt 4 Euro, ermäßigt 3 Euro, Kinder 2 Euro. Mein letzter Tipp geht zur kostenfreien Herbstwanderung durchs Biesenthaler Becken im Barnimer Land am 18. Oktober von 10 bis 13 Uhr. Das Biesenthaler Becken nördlich von Berlin ist mit seinen wechselnden Mooren, urigen Wäldern, den zahlreichen kleinen naturnahen Fließen, artenreichen Feuchtwiesen ein Unikat unter den Brandenburger Naturschutzgebieten. Zahlreiche stark gefährdete und geschützte Arten sind hier zu Hause, darunter Fischotter, Biber, Eisvogel, Kammmolch, Moorfrosch sowie Steinbeißer und Bitterling in den Fließen. Die Wegstrecke beträgt 3 bis 7 Kilometer auf zum Teil unbefestigten Wegen und Trampelpfaden. Der Veranstaltungsort ist die Uli-Schmidt-Hütte Hellmühler Weg 12 in Biesenthal. Ansprechpartner für Rückfragen ist Andreas Krone unter der Telefonnummer 0152 27 40 0892. Mit diesen Tipps verabschiede ich mich für heute. Bis zur nächsten Woche. Einen schönen Tag wünscht Ihnen Ingrid Fröner.

0: Manchmal sind es gerade die Menschen, die unterschiedlicher kaum sein könnten, die sich auf besondere Weise zueinander hingezogen fühlen. Dann liebst du mich. Von Andreas Martin, erzählt von genau diesem Gefühl und von der großen Hoffnung, dass aus ersten Gefühlen irgendwann eine Liebe für immer werden kann. Der bislang unveröffentlichte Titel ist am 2. Oktober bei der Artcom Music Group erschienen und ein weiteres Stück aus dem musikalischen Nachlass des beliebten Schlagersängers. Andreas Martin prägte den deutschen Schlager über mehr als 4 Jahrzehnte und feierte als Sänger, Komponist und Texter zahlreiche Erfolge. Mit Amore Mio gelang ihm 1982 der große Durchbruch, später folgten bekannte Titel wie »Du bist alles«, »Der Himmel kann warten«, »Deine Flügel fangen Feuer« und »Ich fang dir den Mond«. Auch als Songwriter machte sich Martin einen Namen und schrieb unter anderem für Wolfgang Petri, Juliane Werding, Nino De Angelo, Roger Whittaker sowie Brunner und Brunner. Seine Vielseitigkeit zeigte sich auch in der Zusammenarbeit mit Drafi Deutscher, mit dem er als New Mixed Emotions Anfang der 90er Jahre mehrere gemeinsame Erfolge feierte. Andreas Martin hatte ein besonderes Gespür dafür, große Gefühle in unmittelbare und verständliche Geschichten zu übersetzen. Auch der neue, bislang unveröffentlichte Titel trägt diese besondere Nähe in sich. »Dann liebst du mich« erzählt nicht von einer bereits vollkommenen Liebe, sondern von dem Moment davor. Von der Hoffnung, dass zwei Menschen zueinander finden und dass die eigenen Gefühle am Ende erwidert werden.
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Deutschland ordnet seine Weine neu. Ab dem Jahrgang 2026 steht die Herkunft stärker im Mittelpunkt. Wir erklären, was sich auf dem Etikett ändert und worauf Weintrinker jetzt achten sollten. Wer heute auf eine deutsche Weinflasche schaut, begegnet Begriffen wie Kabinett, Spätlese oder Auslese. Sie geben Auskunft über das Mostgewicht der Trauben und damit über deren Reife bei der Ernte. Doch genau dieses System gerät als Qualitätskompass zunehmend an seine Grenzen. Hohe Reifegrade werden heute deutlich häufiger erreicht. Die neu eingeführte Qualitätspyramide ist an das Prinzip angelehnt, das man etwa aus Frankreich kennt. Hier gilt, je genauer die Herkunftsbezeichnung auf dem Etikett, desto höher das Qualitätsversprechen. So steht ein Wein, der lediglich die Herkunft Rheinhessen trägt, in der gesetzlichen Herkunftshierarchie unter einem Wein, der eine einzelne Lage angibt. Beschlossen wurde die Reform bereits 2021, bis einschließlich Jahrgang 25 galt jedoch eine Übergangsfrist. Mit dem Jahrgang 2026 wird die neue Qualitätspyramide nun verbindlich. Für das Verständnis der neuen Klassifikationen sind zunächst zwei Kürzel entscheidend, GGA und GU. GGA steht für geschützte geografische Angabe. Es bezeichnet Weine, deren Herkunft geografisch festgelegt ist, allerdings noch

einem Weinbaubereich oder einer gemeindeübergreifenden Großlage. Noch konkreter wird es in Stufe 3 beim Ortswein. Diese Trauben müssen aus einer einzigen Gemeinde oder einem Ortsteil stammen. Warum das relevant ist? Wein ist immer auch ein Produkt seines Standorts. Böden, Klima, Topografie und lokale Bedingungen können sich von Ort zu Ort unterscheiden, selbst wenn die Entfernung nur wenige Kilometer beträgt. Der Ortswein soll diese Unterschiede stärker sichtbar machen. In der Stufe 4 wird der Wein einer bestimmten Einzellage zugeordnet. Vereinfacht lässt sich die neue Systematik also wie eine Adresse lesen. Anbaugebiet, Region, Ort, Einzellage. Je weiter man sich in dieser Abfolge nach oben bewegt, desto kleiner wird das geografische Gebiet und desto genauer wird die Herkunft des Weines beschrieben. Mit der engeren Herkunft steigen zugleich die gesetzlichen Anforderungen an die Weine. Was passiert mit Kabinett, Spätlese und Auslese? Diese Begriffe bleiben als Bezeichnung erhalten, sagen für sich genommen aber wenig über die Qualität eines Weins aus. Stattdessen gibt das Prädikat Auskunft über die Reife der Trauben bzw. das Mostgewicht bei der Ernte. Warum wird das System überhaupt geändert? Der Blick auf das Mostgewicht als Qualitätsmerkmal stammt aus einer Zeit, in der hohe Reifegrade noch eine andere Aussagekraft hatten. Heute erreichen Weintrauben aufgrund des Klimawandels häufiger hohe Zucker- und damit Mostgewichte. Das macht die klassische Einteilung, insbesondere bei trockenen Weinen, weniger aussagekräftig. Mehr Reife bedeutet schließlich nicht automatisch mehr Qualität. Und ebenfalls sagt sie nicht etwas darüber aus, ob ein Wein aus einer besonders charakteristischen Lage stammt. Was bedeutet das nun beim Weinkauf? Für die Konsumenten bedeutet die Reform vor allem, der Blick auf das Etikett wird wichtiger. Bisher konnte beispielsweise eine Spätlese sehr prominent auf der Flasche stehen. Künftig lohnt sich zusätzlich die Frage, wie genau ist die Herkunft angegeben?

0: Im Herbst, da fallen also die Blätter. Aber nicht nur die, sondern es beginnen auch langsam die Vorbereitungen auf die neue Urlaubssaison. Und viele überlegen bereits jetzt, wo im nächsten Jahr die Reise hingehen soll. Es muss ja nicht immer mit dem Flieger oder dem Schiff sein. Beliebt sind durchaus auch Busreisen. Und die Busreiseveranstalter bringen in diesen Tagen und Wochen ihre Kataloge für 2027 heraus. Grund genug für Gabi Schadewald, sich mit der Branchensituation zu befassen.
1: Der Bus ist zweifellos eines der beliebtesten Reisemobile für die reifere Generation. Gerade in der aktuellen Situation kämpfen auch viele Busunternehmen ums Überleben, sofern sie die Corona-Zeit überstanden haben. Da stellt sich die Frage, ob es auch perspektivisch noch entsprechende Reiseangebote geben wird. Denn zahlreiche Busunternehmen mussten ihre Aktivitäten bereits drastisch reduzieren. Nicht zuletzt auch wegen fehlender Fahrer. Wie der Bundesverband Deutscher Omnibusunternehmen die Entwicklung einschätzt, wollte ich vom dortigen Referenten für Politik und Öffentlichkeit, Luca Roggenkamp, wissen.
2: Wir haben eine demografische Entwicklung, die da alles andere als förderlich ist. Wir haben die steigenden Kraftstoffreisen, wir haben die Antriebswende, das sind alles Faktoren, die belastend sind. Nichtsdestotrotz sehe ich uns eigentlich als Branche sehr resilient. Wir haben das in den letzten Jahren gezeigt durch Corona, dass wir Herausforderungen können und diese auch meistern. Und von daher blicke ich eigentlich ganz positiv rein. Gerade in der Bustouristik haben wir jetzt eine demografische Entwandlung, die dahingehend zumindest, wenn man auf die Zielgruppe guckt, förderlich sind. Wir haben den Wunsch nach nachhaltigem Reisen, der immer noch ungebrochen da ist. Und wir haben eine hohe Reiselust in Deutschland, die jedes Jahr aufs Neue wieder bestätigt wird. Das heißt, wir haben eigentlich ein sehr hohes Nachfragepotenzial und trotzdem müssen wir einen Blick auf diese politischen und wirtschaftlichen Rahmenbedingungen werfen. Und da muss die Politik gucken, dass Unternehmen dahingehend entlastet werden, dass die Branche weiterhin erhalten bleiben kann und einfach weiterhin auch klimafreundliche Mobilität für alle auch in Zukunft garantieren kann. Und natürlich beobachten wir auch die Zielgruppe, wie sich das entwickelt. Ich hoffe, dass dann andere Regionen vielleicht mehr in den Fokus gehen. Es wäre schade, wenn man sagt, dass Auslandsreisen nicht mehr stattfinden können. Auch in einem kulturellen Aspekt wäre das schade. Ich hoffe, dass es nicht passieren wird, aber natürlich sind das Entwicklungen, die wir im Auge behalten. Das ist klar. Es ist, glaube ich, trotzdem so, dass die ältere Zielgruppe die Hauptzielgruppe der Bustouristik ist. Das ist klar, das wird auch jedes Jahr aufs Neue von unserer Konjunkturumfrage bestätigt. Knapp 91% sehen dies als Hauptzielgruppe. Nichtsdestotrotz ist es so, dass natürlich Busreisen keine Seniorenreisen sind, um Gottes Willen. So auch jüngere Zielgruppen, Sie haben es angesprochen, es gibt Studienfahrten, die in Skigebiete fahren, es gibt Schülerreisen nach England und sowas, das findet statt und das ist auch nach wie vor wichtig. Und ich glaube, interessant ist auch, dass wir beobachten, dass in den letzten Jahren weniger beachtete Zielgruppen immer mehr an Bedeutung gewinnen. Das sind mobilitätseingeschränkte Personen, vor allem sind es aber auch Singles als auch Schüler. Und alle Reisen haben ihren Grund zu existieren und alle werden auch häufig unternommen. Häufigsten unternommen werden natürlich die Städtereisen als auch die Rundreisen, das ist klar. Und auch hier ins Ausland und ins Inland. Beides ist da, beides ist wichtig, beides ist schön. Eben schon ein bisschen angedeutet, die wirtschaftliche Situation in Deutschland ist momentan leider nicht so ganz, wie wir das, glaube ich, alle erhoffen. Und viele Leute müssen, glaube ich, immer mehr einen Blick in den Geldbeutel werfen. Dann spielen natürlich kürzere Reisen eine Rolle und die sind natürlich häufig im Inland. Das heißt, die sind ein Tick im Trend. Und gleichzeitig so, dass wir durch Corona, im Zeitraum, wo Auslandsreisen quasi unmöglich waren, nur sehr schwer oder überhaupt nicht planbar, dass wir da natürlich immer noch am Aufholen sind. Das heißt, auch diese Form des Reisens steht auch wieder im Trend. Ich würde immer die Busunternehmen vor Ort empfehlen, sich darüber informieren. Man kann Prospekte anfordern, man kann das im Internet vergleichen und ganz klar ist natürlich auch, günstige Preise sind nicht immer Qualität. Das heißt, man muss vielleicht auch mal bewusst mehr nach Qualität suchen, nicht immer das günstigste Angebot und natürlich vergleichen. Was bietet Unternehmen A an, was bietet Unternehmen B an und sich dann für sich selber das Passendste raussuchen.
1: Gewiss hat sich in den letzten Jahren aus den verschiedensten Gründen auch das Reiseverhalten geändert. Doch trotz mancher Probleme wird der Bus auch künftig als eine mögliche Reisealternative verfügbar sein.

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Haben Sie die Melodie erkannt? Das war Rainer Bertram im Film Pension Schöller. Das ist ein Lustspiel von Wilhelm Jacoby und Karl Laufs. Die Uraufführung fand am 7. Oktober 1890 in Berlin statt. Georg Jacoby, der Sohn des Autors, hat den Stoff gleich dreimal verfilmt. 1930, 1952 und 1960. Das Lexikon des internationalen Films beschreibt die letzte Produktion als krampfhaft komische Neuverfilmung der alten Posse. Diesmal mit zahlreichen Schlagernummern aufgemöbelt. Pension Schöller ist auch die neue Produktion der Theatergruppe Extempore aus dem Stadtteilzentrum Hellersdorf-Ost. Im Mittelpunkt steht Philipp Klapproth, ein gut betuchter Rentner aus der Provinz. Ihm fehlt eigentlich nichts, außer einer außergewöhnlichen Geschichte, mit der er zu Hause Eindruck machen kann. Deshalb reist er nach Berlin und verlangt von seinem Neffen Alfred, ihm etwas ganz Besonderes zu bieten. Klapproth möchte einen Gesellschaftsabend in einer sogenannten Heilanstalt für Geisteskranke erleben. Alfred braucht dringend die finanzielle Unterstützung seines Onkels und lässt sich auf das Spiel ein. Statt in einer Anstalt landet Klapproth jedoch in der Pension Schöller. Dort trifft er auf eine Reihe höchst eigenwilliger Gäste und Bewohner. Eine Schriftstellerin auf der Suche nach neuem Stoff, einen angehenden Schauspieler mit großen Ambitionen, einen aufbrausenden ehemaligen Major, einen Weltreisenden und eine ehemalige Operndiva, die auch den Alltag gern zur Bühne macht. Klapproth hält die Gäste der Pension für Patientinnen und Patienten der vermeintlichen Heilanstalt und beobachtet sie mit wachsender Faszination. Jede Eigenheit bestätigt ihn nur noch mehr in seiner Vorstellung. Doch das vermeintliche Abenteuer bleibt nicht in Berlin. Nach Klapproths Rückkehr auf sein Landgut tauchen einige seiner neuen Bekanntschaften plötzlich bei ihm auf. Und aus dem amüsierten Beobachter wird immer mehr ein Getriebener der eigenen Geschichte. Die Inszenierung von Extempore überträgt den mehr als 130 Jahre alten Komödienklassiker in die Gegenwart. Hinter den Missverständnissen und der Situationskomik geht es dabei auch um Sensationslust, Geltungsdrang, Voyeurismus und Erlebniskonsum. Um eine Haltung, die das Außergewöhnliche zur Attraktion macht und den eigenen Status damit aufwerten will. Premiere ist am 7. November 2026 um 18 Uhr im Theater am Park in Biesdorf. Eine weitere Vorstellung folgt am 8. November um 15 Uhr. Im Film sang, wie gehört, Rainer Bertram. Für die Schallplatte wurden die Titel mit Boy Berger noch einmal neu eingespielt.

0: Das Album der Woche liegt, bereits entstaubt, auf dem Plattenteller. 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
2: Hallo, mein Name ist Günter Schicht und ich darf Ihnen das Album der Woche bei Radio Ginseng präsentieren. Was könnte eine Band meinen, wenn sie ihr neues Album mit Ankunft betitelt? Natürlich sind hier viele Deutungen möglich. Man möchte bei den Fans ankommen, bei sich selbst oder einer anderen speziellen Person. Oft gibt ja der Text darüber Aufschluss, wie ein Lied oder dann eben auch das Album gemeint sind. Im hier besprochenen Fall gibt es allerdings keinen Text. Das Stück ist ein Instrumental. So bleibt es ein wenig geheimnisvoll, warum aber, um die geht es hier, ihr viertes Studioalbum Arrival nannten. Die dazu befragte KI meint zwar, die Band habe damit signalisieren wollen, dass sie nun endgültig im Pop-Olymp angekommen sei, doch wir wissen, dass der künstlichen Intelligenz nur bedingt zu trauen ist. Fakt ist allerdings, dass es das bis dahin national und international erfolgreichste ABBA-Album wurde, mit diversen Hits von Dancing Queen über Knowing Me, Knowing You, Money, Money, Money bis Ferrando. Letztgenanntes Lied war auf dem Originalalbum zunächst nicht enthalten. Damals waren noch länderspezifische Pressungen üblich. In Australien und Neuseeland kam der Titel mit aufs Vinyl. Bei späteren CD-Veröffentlichungen war Fernando dann immer dabei. Auch Amiga brachte das Album in der DDR heraus, wählte aber einen anderen Titel, nämlich Dancing Queen, und ersetzte Money, Money, Money, das wohl zu kapitalistisch klang, durch Bang a Boomerang, einen Titel vom Vorgängeralbum aus dem Jahr 1975. Das Album Arrival, das vor genau 50 Jahren erschien und deshalb Album der Woche bei Radio Ginseng ist, wurde in 11 Ländern eine Nummer 1. Sowohl in Deutschland wie auch in Großbritannien erreichte es auch die Spitzenposition bei den Jahrescharts. Ebenso erfolgreich wurden die ausgekoppelten Single Dancing Queen, Money, Money, Money und Knowing Me, Knowing You. Dancing Queen werden wir gleich hören. Über den Titel hält sich das Gerücht, aber hätten es zu Ehren von Königin Silvia von Schweden geschrieben. Doch das stimmt nicht. Es wurde nur ihr zu Ehren einmal aufgeführt. Benny Andersson und Björn Ulvaeus hatten vielmehr bereits 1975 beschlossen zu versuchen, einen Titel zu schreiben, der gut in den Discos ankam. Beim Rhythmus ließen sie sich von George McCrae's Klassiker Rock Your Baby inspirieren. Das Ergebnis überzeugt auch die ABBA-Frauen. Agneta Falskök meinte, es ist schwer zu sagen, welches Lied ein Hit wird, man spürt es nicht immer. Dancing Queen war eine Ausnahme, wir wussten sofort, dass es gewaltig wird. Das Video zu Dancing Queen wurde in einer Stockholmer Diskothek gedreht. ABBA tragen Samtkostüme und tanzen vor den anderen Disco-Besuchern. Hören Sie nun mit mir Dancing Queen vom ABBA-Album Arrival.

Wer in diesen Tagen seine Stromabrechnung in den Händen hält, der schlägt schon mal die Hände über dem Kopf zusammen. Das ist alles ganz schön teuer geworden. Energiesparen ist sinnvoll und notwendig. Nicht nur der Umwelt, sondern auch dem eigenen Geldbeutel zuliebe. Bei der Frage, wie das im Haushalt am besten geht, ist die Unsicherheit oft groß und es halten sich hartnäckig überholte Meinungen. Vielen ist zum Beispiel gar nicht klar, wie viel sich heute sparen lässt, wenn in Küche und Haushalt moderne Technik zum Einsatz kommt. Wer außerdem weiß, wie er mit Kühlschrank und Waschmaschine richtig umgeht und ein paar grundlegende Dinge beachtet, der kann einiges an Energie und Kosten einsparen. Einige der größten Irrtümer in Sachen Energiesparen im Haushalt hat die Initiative Hausgeräte Plus zusammengestellt. Irrtum Nummer 1. Ein bisschen Eis im Gefrierschrank schadet doch nichts. Eis wirkt im Gefrierschrank wie Dämmmaterial. Schon 1 Zentimeter Reifansatz steigert den Stromverbrauch auf das Doppelte. Hochwertige Gefrierschränke wirken dem mit der Low-Frost-Technik entgegen. Sie reduziert die Reifbildung und erleichtert so das Abtauen spürbar. Noch einen Schritt weiter geht die No-Frost-Technik. Sie macht das Abtauen überflüssig, da die Luftfeuchtigkeit kontinuierlich nach außen abgeführt wird. Irrtum Nummer 2. Der Kühlschrank sollte möglichst kalt eingestellt sein. Auch sparsame Kühlschränke verbrauchen unnötig Strom, wenn sie zu kalt eingestellt sind, weil das Gerät prinzipiell 365 Tage im Jahr rund um die Uhr läuft, lohnt es sich, genauer hinzuschauen. Die ideale Lagertemperatur für die meisten Lebensmittel liegt bei 5 bis 7 Grad Celsius. Bei einem Mehrzonenkühlgerät mit Kaltlagerflächen sorgen Temperaturfühler in jeder Zone dafür, dass die eingestellte Temperatur exakt eingehalten wird. So bleiben Lebensmittel länger frisch. Praktisch ist außerdem eine außen angebrachte Bedienblende mit digitaler Temperaturanzeige, die über die Innentemperatur oder etwaige Störungen informiert. Irrtum Nummer 3. Schmutzwäsche wird nur bei hohen Temperaturen richtig rein. Für das Reinigen von normal verschmutzter Wäsche reichen auch schon niedrige Temperaturen. 40 statt 60, 30 statt 40 und zum Auffrischen reichen sogar 20 Grad. Dass die Wäsche trotzdem sauber wird, hat 2 Gründe. Die heutigen Waschmittel verwenden Enzyme als Fleckenlöser. Diese wirken bei niedrigeren Temperaturen, indem sie Eiweiße und Fette zerlegen, aus denen die meisten Flecken bestehen. Moderne Waschmaschinen arbeiten dank fortschrittlicher Technik effizient und die zahlreichen Waschprogramme sind auf die jeweiligen Anforderungen abgestimmt. Irrtum Nummer 4. Die Waschmaschine verbraucht bei längeren Programmlaufzeiten viel zu viel Energie. Trotz längerer Laufzeiten benötigen sogenannte Eco- und Energiesparprogramme weniger Strom, da sie nur kurze Zeit auf hoher Temperatur laufen. Dazu kommt, dass bei solchen Programmen die Drehbewegungen der Trommel geringer sind. Im Vergleich zu normalen Optionen lassen sich mit einem Eco-Programm bei jedem Waschgang bis zu 40% Energie einsparen. Irrtum Nummer 5. Der Wäschetrockner ist ein Energiefresser. Moderne Kondensationstrockner mit Wärmepumpen arbeiten extrem effizient, da sie die Wärme aus der Abluft für den Trocknungsprozess nutzen. Wärmepumpentrockner sind in der Anschaffung zwar etwas teurer, verbrauchen dafür aber bis zu 70% weniger Energie als herkömmliche Kondensationstrockner. Für einen stromsparenden Betrieb sollten Verbraucher vor der Anschaffung einen Blick auf das Energielabel werfen. Weitere Informationen zu Kauf, Nutzung und Pflege von Hausgeräten unter www.hausgeräteplus.de.

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Wir bereiten in dieser Woche eine Pfifferlingspfanne zu. Zutaten für zwei Personen: 500 Gramm geputzte Pfifferlinge, 30 Gramm Bratfett, 1 Teelöffel Gemüsebrühe, Instant selbstgemacht, etwas granulierten Knoblauch, etwas schwarzen Pfeffer, eine gewürfelte Zwiebel, 50 Gramm gewürfelten Schinken, Petersilie. Zubereitung: Sind die selbst gesammelten Pilze stark verschmutzt, werden sie in eine Schüssel oder in einen Gefrierbeutel mit Mehl gegeben und geschüttelt. Das Mehl bindet den Sand. Anschließend in ein Sieb geben und mit kaltem Wasser abspülen und trocknen. Im heißen Fett werden Zwiebelwürfel angebraten und die Pfifferlinge dazugegeben und gewürzt. Später wird der Schinken hinzugegeben. Die Pilze sollten mindestens 20 Minuten gebraten werden. Zum Schluss wird gehackte Petersilie übergestreut. Zubereitungszeit ist ca. 30 Minuten, das Putzen der Pilze nicht gerechnet. Anrichtung: Zu den Pfifferlingen passt Risotto. Butter wird ausgelassen und gewaschener Reis darin angedünstet. Zum Reis wird ungefähr die doppelte Menge Wasser gegeben, sowie ein Brühwürfel. Er wird mit schwacher Hitze gegart, ca. 20 Minuten. Danach wird geriebener Käse, zum Beispiel Grana Padano, runtergehoben.

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1: Na dann, guten Appetit!

0: Ich weiß, dass viele Hörer, während sie das Kännchen genießen, auch zu Mittag essen und sich besonders auf den Abwasch danach freuen. In unserem historischen Artikelarchiv haben wir die Ergebnisse einer Studie gefunden, die belegen, dass Abwaschen glücklich macht. Jörg weiß mehr.
1: Kaum zu glauben, aber wahr. Abwaschen macht glücklich. Eine Studie unter 700 Testpersonen ergab, dass das lästige Abspülen von Geschirr wohltuend auf Mann und Frau wirkt. Testpersonen wurden mit elektronischen Stresssensoren ausgestattet, die bei 94% aller Teilnehmer Entspannung und Wohlbefinden beim Abwaschen registrierten. Jeder dritte Befragte gab sogar zu Protokoll, dass ein Abwasch 1 bis 2 Stunden vor dem Schlafengehen sie leichter in den Schlaf fallen lässt. Abwaschen als neues Schlafmittel? Der Psychologe Dr. David Lewis erklärte die überraschenden Ergebnisse. Übt der Mensch über etwas Kontrolle aus, selbst über solch unbedeutende Dinge wie den Abwasch, dann werden sein Selbstwertgefühl und Vertrauen gestärkt. Spülende Menschen stellen eine neue Ordnung her. Das Geschirr, die Küche, ist nach einem Abwasch wieder schön sauber. Die Person hat etwas Produktives geleistet. Und das löst beim Abwaschenden Befriedigung hervor. Das warme Wasser des Spülwassers mit seinem Schaum soll den Abwaschenden nach Aussage des Psychologen an Badewasser erinnern. Zusammen mit den Duftstoffen des Spülmittels wird der Mensch beim Abwaschen zu angenehmen Gedanken angeregt, so der Wissenschaftler.

Bei der Wiedereröffnung einer Kudamm-Ikone planen die neuen Betreiber eine Umbenennung. An die alten Zeiten sollen nur noch denkmalgeschützte Elemente erinnern und ein paar Kuchensorten. Damit wird einer der berühmtesten Namen in der gastronomischen Geschichte Berlins verschwinden. Das seit 2 Jahren geschlossene Café Kranzler am Kurfürstendamm soll zwar im kommenden November wiedereröffnet werden, diesmal aber als italienisches Restaurant Circolo Popolare. Sinngemäß bedeutet dies Treffpunkt für alle. In anderer Hinsicht hingegen kehrt das Lokal zu den Wurzeln des alten Cafés zurück, indem es künftig auch wieder unten, direkt am Boulevard, serviert. Vor rund 25 Jahren war die Fläche im Gebäudeensemble des Kranzlers stark reduziert worden, um Platz für Läden zu schaffen. Für die Bewirtung blieb nur die wegen ihrer Panoramaaussicht beliebte Rotunde übrig. Insgesamt soll das italienische Restaurant auf 3 Etagen mehr als 250 Plätze bieten. Neuer Betreiber wird Big Squadra, die deutsche Tochterfirma der auf italienische Küche spezialisierten Big Mama Group. Darüber hatte der Tagesspiegel schon Anfang August exklusiv berichtet. Einzelheiten nennt das Unternehmen aber erst jetzt. Die Muttergesellschaft Big Mama wurde vor 11 Jahren in Paris gegründet und betreibt 37 Restaurants in 10 Ländern. In Berlin-Mitte gehören das Cocodrillo am Weinbergspark und seit diesem Jahr auch Pamela am Gendarmenmarkt zu der Gastronomiegruppe. Wir kopieren nicht einfach nur ein Konzept, sagte Big Mama-Mitbegründer Tigran Seydoux im Gespräch mit dem Tagesspiegel. Man gestalte jedes Restaurant individuell und mit Blick auf die Umgebung. Das frühere Café Kranzler wird eine klassische Trattoria und mit Vintage-Schätzen aus ganz Italien verziert. Außerdem sei eine Vermietung der Rotunde für private Events geplant. Die Zahl der Beschäftigten schätzt Seydoux auf 80 bis 90. Auch der Denkmalschutz bleibt gewahrt. Sie versprechen beispielsweise, die ikonische, geschwungene Marmortreppe und die berühmten rot-weißen Markisen zu erhalten. Pizza, Pasta und andere italienische Spezialitäten werden die Speisekarte prägen. Zumindest mit ein paar Kuchensorten will das Restaurant auch an das historische Café Kranzler erinnern, das in der Art eines Wiener Kaffeehauses beispielsweise Sachertorte anbot. Ursprünglich hatte der österreichische Konditor Johann Georg Kranzler es im Jahre 1825 an der Friedrichstraße Ecke unter den Linden in Berlin-Mitte gegründet. Die Kudamm-Filiale kam erst 1932 dazu.

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1: Das war ein Kännchen Ginseng in der 42. Kalenderwoche 2026. Ich danke Ingrid, Günther, Lutz und Gabi für ihre Beiträge, Dietmar für die Musikauswahl und Jörg für die technische Unterstützung bei der Produktion dieser Sendung. Das Manuskript wurde von Menschen geschrieben. Für einige musikalische Elemente wurde eine KI genutzt. Ich wünsche Ihnen noch einen schönen Tag und weiterhin guten Empfang des Programms von Radio Ginseng. Am Mikrofon für Sie in dieser Woche Andreas Effer.

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1: Guten Tag, liebe Hörerinnen und Hörer. Mein heutiger Gesprächspartner ist Ihnen als Fernsehmoderator und Redakteur bekannt. Herzlich willkommen, Helmut Henneberg.
2: Ja, guten Tag, vielen Dank für die Einladung nach Finsterwalde.
1: Wir haben Sie sehr gern eingeladen und die Aufregung ist heute ganz auf meiner Seite. Eine so erfahrene Person am Mikrofon sitzen zu haben, ist schon eine Herausforderung. Sie haben auch Ihre Musikwünsche für die Sendung mitgebracht, sodass es also, hoffe ich, Ihre Sendung wird. Am 2. August hat Andreas Fritsche im ND über Sie berichtet und ich habe mich sehr angesprochen gefühlt und zum Teil auch in Ihren Zitaten wiedergefunden. Aus meiner spontanen Idee, mit Ihnen ins Gespräch zu kommen, haben Sie ohne Zögern eine Tatsache gemacht. Ein Anruf hat genügt und sofort waren Sie bereit und haben gesagt, na klar, nach Finsterwalde komme ich. Mir ist es wichtig, Sie als Person vorzustellen, so wie Sie im Vorgespräch gesagt haben, also zur Person, das kennen wir ja aus der Gesprächsreihe, eine Person, die im Ruhestand angekommen ist, Zweifel hat, sich engagiert und ich wünsche Ihnen auch zufrieden ist mit dem, was sie macht.
2: Also das ist so. Ich bin seit 3 Jahren freischaffender Rentner und das ist die schönste Tätigkeit, die man haben kann. Sie haben ja auf mehrere Sachen angespielt in Ihrer freundlichen Vorstellung. Ich komme natürlich gern nach Finsterwalde zu Ihnen. Ich habe es auch nicht so weit. Ich komme von einem Dorf in der Nähe von Spremberg. Das ist dann nur ein Stündchen. Ich kenne Finsterwalde von Auftritten her in Ihrer Kirche mit meinem Posaunenquartett, das ich begleiten darf durch die Arbeit. Ich war die letzten 25 Berufsjahre in Cottbus im Studio dort und habe auch Beiträge, Filme aus Finsterwalde gemacht. Also ich bin sehr gerne hergekommen. Sie haben angespielt auf zur Person. Ich habe als damals noch recht junger Journalist nach der Wende Günter Gauss betreuen dürfen mit seiner Reihe zur Person, als der ORB sie 1992 übernommen hatte und dann auch der RBB bis zu Gaussens Tod 2004 diese Reihe weiterführte.
1: Was sind die Dinge im Alltag, die Ihnen Kraft geben? Weil Sie haben jetzt schon Ihr Posaunenquartett angesprochen und es kommt ja darauf an, dass wir einfach positiv in den Alltag gehen und Radio Ginseng hat ja das Motto Lust auf Leben. Woraus schöpfen Sie Kraft?
2: Ich habe das große Glück, dass ich einen Beruf gelernt habe und mich dafür interessiert habe, der Journalistenberuf, der sehr vielfältig und sehr vielfältige Anwendungsgebiete hat. Ich habe profitiert von der Wende, zu der ich nicht beigetragen habe, mit der Möglichkeit, dann für den ORB in der Wendezeit für 1199 zu arbeiten und vielfältig zu arbeiten. Meine Eltern sind ja beide Schauspieler gewesen. Ich habe von daher einen Zugang auch zu all dem, was bestimmte darstellerische Mittel auch im Journalismus Bereich, sich als Moderator zu zeigen und vor das Mikrofon oder vor die Kamera zu treten, hat ja auch mit dem Nutzen von auch darstellerischen Fähigkeiten, man soll natürlich immer bei sich bleiben, eine Sache, die man auch erst lernen muss, zu tun und die Möglichkeit zu sprechen, vor der Kamera aufzutreten, zu schreiben, also auch Bücher zu schreiben, das ist wunderbar vielfältig und das ist ein großes berufliches Glück. Ich hatte außerdem das Glück, ein paar Mal zur richtigen Zeit am richtigen Ort zu sein, guten, impulsgebenden Menschen zu begegnen und immer ein Stückchen weiterzukommen. Ich habe mir, als ich dann 50 wurde, vorgenommen, in jedem Jahr will ich was machen, was ich vorher noch nie gemacht habe. Und das habe ich auch gemacht. Im letzten Jahr habe ich sogar einmal als Schauspieler mitgewirkt bei der Bunten Bühne in Lippenau.
1: Was haben Sie denn da noch so gemacht? Jedes Jahr etwas zu machen, was ich noch nie gemacht habe, hört sich sehr spannend an. Ist das manchmal auch gefährlich oder haben Sie da das Augenmaß?
2: Nein, nein, ich springe nicht aus dem Hubschrauber oder sowas. Das mache ich nicht, das ist überhaupt nicht meins. Aber ich habe ja immer mal ein neues Buch gemacht. Und das sind sicherlich also Gartengeschichten, Bücher, aber dann habe ich plötzlich begonnen, heitere Geschichten zu schreiben. Ich habe mich dann, da war ich noch beim RBB, interessiert für seelsorgerische Ausbildung. Ich bin Telefonseelsorger geworden 2021. Das ist ja auch was ganz Neues und anderes gewesen. Ich habe mich dann für die Notfallseelsorge interessiert und bin seit 2023 im Team Cottbus Spreneiße einer der Notfallseelsorger, Notfallseelsorgerin, Notfallseelsorger. Wir sind insgesamt 15. Habe dann dazu eben auch das Buch gemacht. Es sind immer wieder neue Dinge, die sich ergeben haben und die mich dann sehr intensiv beschäftigen. Also das Leben im Garten durch diesen Zufall mit der Gartenzeit-Sendung, das habe ich ja vorher auch nicht gedacht, dass ich plötzlich mal ein Fernsehgärtner werde und tatsächlich von ein paar Dingen immer noch was verstehe. Wird dann auch weniger, wenn man sich weniger damit befasst. Aber ich habe das seit 10 Jahren mal sehr intensiv gemacht.
1: Ich habe ja in unserem Bekanntenkreis auch angegeben, dass Sie bei uns im Studio zu Gast sein werden. Und da haben ganz viele sofort gewusst, das war die Gartensendung und das war das Umweltmagazin.
2: Ja.
1: Als Redakteur von der Sendung zu Gast war das nicht so bekannt, weil ja ein Redakteur eher im Hintergrund arbeitet.
2: Das ist bei Zur Person gewesen, nicht? Da ist ja Günter Gauss der große Interviewer gewesen, dem man also inhaltlich kaum zuarbeiten musste, der bestimmte Fragen manchmal hatte, der gerne Vorschläge gehört hat, wen man denn bei Zur Person vorschlagen oder gerne hören wollen würde. Aber es war natürlich eine spannende Zusammenarbeit mit diesem tollen ehemaligen Diplomaten und großartigen Journalisten, politischen Analytiker. Das war ein großes berufliches und persönliches Geschenk.

0: Sie haben ja im September Abendmagazin Ihr aktuelles Buch vorgestellt, mit dem Sie auch auf Reisen sind und bringen ja da auch Ihre Erfahrung und auch das, was Sie gelernt haben für die Notfallseelsorge mit zum Ausdruck. Wie kann ich denn jemanden zum Reden bringen, damit er mit mir vielleicht über seine Probleme spricht, ohne dass er mich abserviert und sagt, das geht dich nichts an. Haben Sie da etwas parat als Tipp?
1: Also das Buch habe ich ja geschrieben über Erlebnisse bei der Telefonseelsorge und bei der Notfallseelsorge. Und möglicherweise gehört es zu den entscheidenden Dingen, dass man zuhört. In der Notfallseelsorge ist es so, dass das Tempo, mit dem ein Kontakt zustande kommt, mit dem jemand, der unter Schock steht, weil er gerade ein für ihn besonders bedrückendes Erlebnis ohne Vorbereitung erleben musste, der bestimmt, wie schnell ein Kontakt zustande kommt. Und zu den Dingen, die man lernen muss, dort als Seelsorger gehört, dass man zuhört, dass man wartet. Seelsorge kann auch sein, dass man mal eine Stunde nichts sagt und daneben sitzt und derjenige, für den man da gewesen ist, der sagt dann, das war aber ein tolles Gespräch mit Ihnen.
0: Da erkenne ich mich jetzt wieder, dass ich manchmal vergesse zuzuhören und gleich eine Antwort oder einen Tipp geben will. Ich glaube, das ist tödlich fürs Gespräch.
1: Das kann so sein. Ich habe ja durch das Journalistische eine bestimmte Vorbildung vor dem Seelsorger schon gehabt, was die Gesprächsführung betrifft und habe da, das ging mit der Telefonseelsorge los, einen gravierenden Unterschied zum Journalistischen bemerkt und konnte das aber schnell auch umsetzen. Beim Journalistischen ist es ja so, man will schnell auf den Punkt kommen. Ja, man will das Wichtige vorne haben und die präzise Information oder eine Aussage oder ein Gefühl. Und man lernt, ich habe gelernt in der Telefonseelsorge schon, dass das, weswegen jemand anruft und sprechen will, ganz häufig nicht das ist, was er zuerst ansagt, ausspricht, sondern dass es da Schichten gibt, die drunter liegen und manchmal erst ganz zum Schluss das zum Vorschein kommt, was denjenigen oder diejenige, die anruft, tatsächlich betrifft. Also da muss man ein Gespräch andersrum bauen. In den meisten Fällen ist es so, dass jemand, der anruft, nicht mit dem beginnt, was eigentlich seine Sorge, seine Seelennot ist.
0: Wenn Sie von den Sorgen und Nöten der Menschen hören und ein Konstrukt haben, wie Sie ihnen vielleicht Hilfestellung geben können. Nicht direkt helfen kann man, glaube ich, nicht. Sie haben ja gesagt, das muss jeder selbst tun. Nehmen Sie die Probleme der anderen Menschen auch mit in Ihr Leben und belastet Sie das dann noch?
1: Also, ich habe gelernt, und das ist wichtig in der Ausbildung, und da kommen dann Erfahrungen dazu, dass ich das nicht mitnehme. Und in den meisten Fällen ist es so. Bei der Telefonseelsorge ist es so gewesen, ich bin ja kein Telefonseelsorger mehr. Mit der Veröffentlichung des Buches ist es ja publik geworden. Telefonseelsorger sind anonym. Man soll nicht wissen, wer das ist, wer am Telefon ist. Das heißt, ich habe aufgehört bei der Telefonseelsorge, bin jetzt nur noch Notfallseelsorger. Bei der Telefonseelsorge ist es so, dass ich mir, das beim anderen Kollegen machen, das auch so immer ein paar Sachen mitschreibe, aufschreibe. Und wenn das Telefonat beendet ist, dann schreibe ich mir immer so eine kleine Summary. Nochmal, was da ist da gerade gewesen, was wollte derjenige, was wollte diejenige, und dann kann ich damit in den allermeisten Fällen abschließen. Und wenn das Buch nach einer Schicht von 4 Stunden zugeklappt wird mit, weiß ich, 7 oder 8 Telefonaten, dann ist das, worum es ging, da drin. Und dann habe ich manchmal am Abend oder am nächsten Morgen, wenn es eine Nachtschicht war, schon wieder vergessen, was da war. Es sind natürlich auch Dinge, die einen weiter treiben, weiter berühren. Es ist bei der Telefonie.

0: Telefonseelsorge wie bei der Notfallseelsorge so, dass regelmäßige, meistens monatlich verpflichtende Supervisionen stattfinden, wo man über das sprechen kann, was einen da bedrückt, was einem, was vielleicht auch für andere, man ist ja auch immer interessiert, mit welchen Sorgen andere Kollegen dort zu tun hatten, dann spricht man das aus und in aller Regel kommt man dann, kann man da auch zunehmen, das sind erfahrene Supervisoren, die da tätig sind, mit dieser Sache auch abschließen. Natürlich, bestimmte Sachen hat man parat oder fallen einem dann wieder ein. Besonders in der Notfallseelsorge ist es so, da kriegen ja alle Kollegen mit, wenn die Alarmierung kommt, was ist das, was denn, auch wenn man selbst nicht Bereitschaft hat, liest man auf der App die Alarmierung und sieht, wohin ein Kollege gerufen wird. Und manchmal ist es dann so, dass man sagt, da rufe ich mal an. Also wenn da irgendetwas besonders Bedrückendes ist, wenn da irgendwas mit Kindern ist oder so, oder wenn es mit Tötungsdelikten zu tun hat, Suiziden, dann interessiert einen das selbst und man selbst als, wenn man derjenige ist, der Bereitschaft hat und zu einem solchen Einsatz fährt, ruft manchmal auch danach schon jemanden an, um zu sagen, das geht mir noch durch den Kopf oder so. Und da sind die Seelsorger eine ganz verschworene und gut miteinander funktionierende Gemeinschaft. Aber es gehört zu dem, was man lernt, dass man Grenzen setzt. Man muss das nicht machen. Man kann auch bei der Notfallseelsorge sagen, wenn man weiß, das ist ein Einsatz, ich sag mal mit einem Suizid und man hat in der Familie oder bei nahestehenden Menschen gerade sowas gehabt und das will man gerade nicht haben, dann kann man sagen, heute mache ich das nicht. Ja? Und dann bittet man einen Kollegen oder man stellt es in den Chat, kann jemand für mich fahren und dann fährt jemand anders. Also man muss für sich selbst immer sagen, hier sind die Grenzen, ich muss mich selbst schützen. Wenn ich das nicht kann, wenn ich das nicht vermag, dann bin ich für diese Tätigkeit nicht geeignet. Es hat nichts damit zu tun, dass man nicht emotional ist oder dass man die Empathie verliert. Man muss aber feststellen, ich habe es immer mit Leid zu tun. Es ist aber nicht mein Leid.
1: Das ist eine schwere Sache, sich abzugrenzen. Ja, das muss man lernen.
0: Sonst können sie nicht überleben. Das ist so. Wir machen das ja in anderen Momenten automatisch. Wenn wir die Tagesschau gucken, wenn wir die Nachrichten sehen, müssten wir bei all dem Leid, was uns jeden Tag ins Wohnzimmer flattert, ja schreiend durchs Haus oder schreiend durch die Wohnung laufen. Da können wir das. Es ist Leid, es ist nicht unser Leid. Und ja, das muss man auch in den konkreten Fällen lernen und man kann es lernen. Und es ist auch nicht jeder dafür geeignet. Es gibt Leute, die stellen sich bei uns vor, bei der Seelsorge und haben von sich möglicherweise nicht das richtige Bild, die können das gar nicht. Und es ist wichtig, dass man es feststellt, bevor die Ausbildung beginnt, weil die kostet ja auch viel Geld. Manchmal merkt man das erst während der Ausbildung. Und dann ist es gut, wenn man sagt, ich habe gedacht, ich kriege das hin, aber ich kriege es doch nicht hin. Es muss niemand machen.

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0: Wo kann ich mich denn hinwenden, wenn ich die Absicht habe, vielleicht in die Seelsorge einzusteigen?
1: Das geht ganz leicht, wenn man einen Internetzugang hat oder jemanden kennt, der einen Internetzugang hat. Die Telefonseelsorge ist in den einzelnen Bundesländern unterschiedlich organisiert. In unserer Region ist es die Telefonseelsorge Berlin-Brandenburg. Man findet die Kontakte dort. Es gibt, wenn wir von Brandenburg reden, Dienststellen in Cottbus und in Frankfurt-Oder und in Potsdam. Man kann sich dann direkt dorthin wenden. Die Ausbildungen beginnen immer Anfang des Jahres und gehen, also Januar, Februar, und gehen dann tatsächlich bis zum Ende des Jahres. Also bis Ende Oktober, November, das sind so Zeiträume. Man kann sich bewerben, diese Ausbildung zu bekommen. Und es kann sein, dass in Vorstellungsgesprächen man die Mitteilung bekommt, wir haben den Eindruck, du bist dafür nicht geeignet oder vielleicht noch nicht, vielleicht kommen wir im nächsten Jahr nochmal oder so. Bei der Notfallseelsorge ist es ganz genauso. Die ist im Land Brandenburg landkreisweise organisiert und man findet über Notfallseelsorge Brandenburg die Kontakte zu den einzelnen Teams. Dort kann man sich wenden. Dort muss man sich auch erst einmal vorstellen. Dann gibt es bestimmte Kontingenz an Ausbildungen, die pro Jahr gemacht werden können. Die Grundausbildung bei der Notfallseelsorge im Land Brandenburg sind 2 Wochen, 2x1 Woche. Und dann hat man diese Ausbildung bestanden oder eben auch nicht bestanden und kommt dann in das Team.
0: Eine Frage, die Sie vielleicht erstmal zum Denken nochmal bringt. Was sind für Sie Werte, die für Sie persönlich und für uns als Gesellschaft wichtig sind? Worauf sollten wir wieder mehr Wert in Deutschland und in unserem näheren Umfeld legen?
1: Ich glaube, jeder sollte immer im Hinterkopf haben, dem anderen mit Respekt zu begegnen und das, was er selbst für richtig hält, neben das zu stellen, was jemand anders für richtig hält. Meine Erfahrung ist, dass in den allermeisten Fällen das, was ich gerade für richtig halte, mit voller Überzeugung für richtig halte, absoluter Quatsch ist. Und dass es gar nicht schlimm ist, ob ich Recht habe oder nicht Recht habe, dass viel wichtiger ist, dass ich Impulse bekomme von anderen Menschen, die andere Auffassungen haben, die mich zum Nachdenken bringen, die mir auch den Spaß am Nachdenken lassen und mir auch den Spaß an der Auseinandersetzung mit anderen Positionen belassen. Respekt. Respekt vor anderen Meinungen. Es ist nicht wichtig, ob ich Recht habe mit dem, was ich für richtig halte. In den meisten Fällen ist es nämlich nicht so. Wir haben ja in unserem Leben erlebt, also ich rede von mir, dass Dinge, die ich für nicht möglich halte, für unvorstellbar halte, eintreten können. Mit dem Mauerfall habe ich nicht gerechnet. Sie? Ich habe das nicht für möglich gehalten, dass das in meiner Lebenszeit passiert. Und seit, das ist für mich ein Schlüsselerlebnis, andere Generationen haben andere Schlüsselerlebnisse mit, 1968 oder die nachfolgende Generation. Nach allem, was ich höre, ist die Pandemie dann das erste Schlüsselerlebnis gewesen. Für unsere Jahrgänge schon nicht mehr so. Ja, es können eben Dinge passieren, die wir nicht für möglich halten. Und von daher ist die Wahrscheinlichkeit, dass das, was ich für richtig halte, richtig ist, sehr gering.
0: Zu unserer Sendung gehört es immer dazu, Herr Henneberg, dass ich mich ganz herzlich bei den Gästen bedanke. Ich bedanke mich bei Ihnen, dass Sie gekommen sind. Aber mit einem Lächeln komme ich jetzt auf Ihre Zeit nochmal als Redakteur zurück. Erlauben Sie mir eine letzte Frage.
1: Ja, das ist Günter Gauss gewesen.
0: Welche verrückte Sache möchten Sie noch tun?
1: Also ganz egoistisch. Ich möchte noch ganz verrückt erleben, dass das, was mir zurzeit ein bisschen körperliche Schmerzen bereitet, beiseite ist und ich wieder ganz schmerzfrei bin mit Zähnen, mit Knien, mit Hüfte und ich, das ist wirklich mein Wunsch, ich bin immer gejoggt und das kann ich gerade nicht. Und wenn ich das nochmal wieder könnte, das ist ein ganz, ganz eigennütziger Wunsch, den ich vortrage, dann wäre ich ganz unverschämt, außergewöhnlich, überraschend, spektakulär glücklich.
0: Vielen Dank. Alles Gute für Sie.
1: Danke Ihnen.
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3: Hallo und herzlich willkommen zu einer neuen Ausgabe von 6040, der Sendung bei Radio Ginseng, bei der immer etwas mehr Ost- als Westmusik gespielt wird, so etwa im Verhältnis 60% zu 40%. Mein Name ist Günter Schicht und ich freue mich sehr, dass Sie eingeschaltet haben.

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Das war ein sicher wenig bekannter, doch wie ich finde origineller DDR-Rocktitel, Noemis Rockzirkus mit die Nachbarinnen. Nachbarinnen wohnen bekanntermaßen in der Nachbarschaft oder auf Englisch Neighborhood.

Das war ein Arcade Fire mit Neighborhood No. 2 vom Debütalbum der kanadischen Band aus dem Jahre 2004. Sie nannten dieses Album Funeral, auf Deutsch Begräbnis, sicher ein ungewöhnlicher Name für ein Debüt. Hintergrund für diese Namenswahl war, dass während der Aufnahmen für die Platte mehrere Angehörige von Bandmitgliedern verstarben. Auf dem Album gibt es Titel Neighborhood No. 1, No. 2, 3 and 4. 1, 2 und 3 wurden auch als Single veröffentlicht. Besonders das gerade gehörte Neighborhood No. 2 sowie auch Neighborhood No. 3 wurden viel von Radiosendern gespielt. Arcade Fire schafften es mit ihrem Debüt eine Reihe von Preisen zu erringen, so unter anderem den Preis der deutschen Schallplattenkritik und den Grammy Award für das beste Alternative Album 2006. Nachbarschaft heißt auf Polnisch Zaszat. Und das ist ein Titel von Dark Charm.

Saschat von Dark Charm, das ist ein polnisches Musikprojekt, bei dem zwar die Texte hausgemacht sind, die Musik jedoch mit Hilfe von künstlicher Intelligenz generiert wird. Hätten Sie das gedacht? Dieser Titel soll eine Ausnahme bei 60/40 bleiben. Wir setzen hier auf menschliches Künstler- und Künstlerinnentum. Wir waren ja bei Nachbarschaft, da wohnt zum Beispiel Oma Krüger.

Oma Krüger, ein Titel der DDR-Bluesband Monokel. Ich hatte ja schon mal in einer früheren Sendung erwähnt, dass es von der alten DDR-Band zwei Ableger gibt. Einer nennt sich Monokel. In dem Fall sind alle Buchstaben mit einem Punkt unterbrochen. Und das ist die Band um Sänger und Mundharmonikaspieler Frank Gahler. Sie spielten kürzlich im Berliner Kesselhaus zum 50-jährigen Bandjubiläum und sind am 21. November in Magdeburg zu erleben. Die andere Band heißt Monokel Kraftblues. Zu ihr gehörten der 2020 verstorbene Jörg Schütze, genannt Speiche. Beide Projekte sind einander durchaus verbunden. Die Konzerte von Monokel Kraftblues für 2026 sind allerdings alle wegen Krankheit abgesagt. Oma Krüger, die gerade besungen wurde, war vielleicht mit Tante Ciccarelli bekannt, die in Bologna Amore gemacht hat.

war Bologna von Wanda von ihrem Debütalbum Amora aus dem Jahr 2014, mit dem sie im Heimatland Österreich bis auf Platz 2 kam. Bologna ist ja ein existenter Städtename, eine existente Stadt. Gamapolis dagegen eine Erfindung, und zwar von Omega. Sie nannten ihr neuntes Studioalbum 1979 so.

Omega mit Eurythek Oraya. Der Titel heißt wörtlich übersetzt Stunde der Verrückten. In der englischsprachigen Version ihres Albums nannten Omega den Titel Rush Hour. In der Rush Hour steht man ja gerne mal im Stau und das ist ein Titel von Prinzip.

Das war im Prinzip von ihrem Album Phoenix aus dem Jahr 1988 mit dem Titel Im Stau. Wenn man mit dem Zug fährt, muss man sich wegen des Staus keine Sorgen machen. Bitte steigen Sie mit mir ein in den Marrakesch-Express.

Das war der Marrakesch Express von Crosby, Stills & Nash von ihrem Debütalbum Crosby, Stills & Nash aus dem Jahr 1969. Den Titel hatte Graham Nash bereits geschrieben, als er noch bei den Hollies war. Inspiriert hatte ihn ein Urlaub in Marokko 1966. Nash reiste mit dem Zug von Casablanca nach Marrakesch. Er begann die Reise in der ersten Klasse, umgeben von Menschen, die er für uninteressant hielt. Wie er es beschrieb, waren sie alle Damen mit blauen Haaren. Er entschied, dass das Abteil völlig langweilig war. So verließ er seinen Platz, um die anderen Zugwagen zu erkunden und war fasziniert von dem, was er sah. Das Lied erwähnt Enten und Schweine und Hühner. Doch vor allem die vielen unterschiedlichen Menschen fand Nash spannend. Das Lied spielten Crosby, Stills & Nash dann schon verstärkt durch Neil Young auch auf dem Woodstock Festival. Wie schnell der Marrakesch Express war, weiß ich nicht. Sicher war er jedoch kein Bummelzug.

Der Bummelzug, den wir gerade gehört haben, stammt vom 2026er Album Ach, die Menschen von Keimzeit. Die sind ja beständig auf Tour, so zum Beispiel am 31. Oktober in Finsterwalde und am 16. und 17. Dezember in Berlin im Kesselhaus der Kulturbrauerei. Vom Bummelzug kommen wir zum Friedenszug.

Den Titel kannten Sie natürlich, liebe Hörerinnen und Hörer. Das war der Peace Train von Cat Stevens von seinem Album Teaser and the Fire Cat aus dem Jahr 1971, auf dem sich auch das unsterbliche Morning Has Broken befindet. Cat Stevens hat das Lied, also Peace Train, in einem Zug geschrieben und dabei an Alfred Hitchcock gedacht, in dessen Filmen Züge oft eine besondere Rolle spielen. Seine Utopie, dass sich die Menschen in allen Ländern seinem Friedenszug anschließen könnten, hat er im Laufe der Jahre durch mehrere Neuaufnahmen und Aufführungen bekräftigt. Dass Cat Stevens als Yusuf Islam auch einige weniger friedliche Aktivitäten unterstützt hat, soll allerdings nicht unerwartet sein.

Never Marry a Railroad Man, das war ein Shocking Blue. Zu Shocking Blue habe ich eine persönliche Geschichte. Männliche Hörer, die schon etwas älter sind und DDR sozialisiert wurden, also dann wahrscheinlich auch Wehrdienst geleistet haben, werden sich an den V0er erinnern. Allen anderen sei es erklärt, die Staatssicherheit hatte in der NVA in den Einheiten einen Verbindungsoffizier, abgekürzt VO, und unter den Mannschaften nannte man diese Verbindungsoffiziere eben V0er, weil das O ja auch ein bisschen wie eine Null aussieht. Diese Verbindungsoffiziere der Staatssicherheit waren nicht konspirativ tätig, das heißt, die Mannschaften kannten sie und es war unangenehm, wenn man zum sogenannten V0er bestellt wurde. Das erging mir mal während meines Wehrdienstes so. Dazu muss ich sagen, dass ich damals schon gerne Schallplatten aufgelegt habe im Kompanieclub, um meine Kollegen zu unterhalten. Ich hatte eine Reihe von Schallplatten mit in die Kaserne gebracht, natürlich nur solche, die aus der DDR oder aus den sozialistischen Ländern stammten. Westplatten hätte man mir sicherlich gleich weggenommen. Irgendwie hat sich dann aber rumgesprochen, dass ich eben Platten habe von Westmusikern. Und der V0er hat mich mit den Platten zu sich bestellt, schaute die durch und blieb dann bei einer Supraphon-Pressung, also aus der CSSR stammend von Shocking Blue, hängen und fand, dass sie ja ganz schön verboten aussieht. Die Sängerin Mariska Veres sehe so aus, als hätte sie Drogen genommen und er hätte mir diese Platte gerne weggenommen, aber da sie alle, also diese Platte und weitere Platten alle aus den sozialistischen Ländern stammten, ging das nicht. Und ich konnte dann von dannen ziehen, nicht ohne sein grimmiges Gesicht noch zum Abschied präsentiert zu bekommen. Ja, soweit eine kleine persönliche Geschichte mit einem V0er, also einem Stasi-Offizier. Der Titel war ja Never Marry a Railroad Man. Man sollte also keinen Eisenbahner heiraten. Stellt sich die Frage, wen man sonst heiraten sollte. Vielleicht jemanden, der sagt, ich will mit dir zusammen sein.

Will mit dir zusammen sein, ein Titel von Angelika Mann und Andreas Bicking. Über Angelika Mann wurde in dieser Sendung schon einiges gesagt, nicht zuletzt im Zusammenhang mit ihrem Ableben im Januar dieses Jahres. Über ihren Duettpartner Andreas Bicking habe ich, glaube ich, noch nichts erzählt. Er wurde 1959 in Altenburg geboren, hatte Musik studiert, unter anderem Klarinette und Saxophon, spielte dann bei der Gruppe Obelisk, die Begleitband von Angelika Mann wurde. Später trat er auch als Sänger auf und arbeitete als Keyboarder bei Stern Meißen und in der Band von Vroni Fischer. Der Titel war ja »Will mit dir zusammen sein«, zwei, die auch gern zusammen sein wollten, das aber irgendwie nicht ganz richtig hinbekommen hatten, waren bekanntermaßen Romeo und Julia oder auf Englisch Romeo and Juliet.

Sie haben es natürlich erkannt, liebe Hörerinnen und Hörer, das waren die Dire Straits, Romeo and Juliet, stammt vom dritten Dire Straits Album Making Movies aus dem Jahre 1980. Sie kennen alle die Geschichte von Romeo und Julia, die tragische Liebesgeschichte. In dem Fall haben sich ja beide geliebt, heftig geliebt, und die Umstände, die gesellschaftlichen Umstände waren schuld daran, dass sie nicht richtig zueinander kommen konnten und die Sache dann tödlich ausging. Oftmals ist es in Liebesbeziehungen aber so, dass einer mehr liebt, und darüber hat Annette Louisanne ein Lied gemacht. Einer liebt immer mehr, heißt es. Mit diesem Lied darf ich mich für heute verabschieden. Schön, dass Sie eingeschaltet haben. Mein Name ist Günter Schicht und ich würde mich sehr freuen, wenn Sie auch nächste Woche wieder bei 6040 Ihre Lautsprecher aufdrehen und wir uns wieder hören können.

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0: Paul Gerhardt oder wie man in den Wirren der Zeit das seelische Gleichgewicht hält. Ein kurzes Hörspiel von Klaus Brandenburg über ein langes Leben. Episode 1: Krieg und Trauma. Europa brennt. Seit Generationen kennt niemand mehr den Frieden. Angeblich geht es um die wahre Religion. Aber es geht wohl um Macht. Und im Land überall leiden die Menschen unter diesen Machtscharmützeln. In Gräfenhainichen, kursächsisch, ist der Himmel schwarz vom Rauch der Gehöfte.
1: Ich war 12, als der Krieg meine Kindheit fraß. Erst verlor ich den Vater. Papa war Gastwirt im Goldenen Löwen, später auch Bürgermeister. Da war ich 12, als Mutter und ich in St. Marien ihn beerdigten. Aber die Mutter folgte 2 Jahre später.
0: Als 1618 der 30 Jahre währende Krieg begann, blieb Gräfenhainichen noch eine Zeit lang verschont. Aber mit dem Eintritt Schwedens in den Krieg und der Schlacht bei Breitenfeld, also nahe Leipzig, wurde Mitteldeutschland zum Hauptkriegsschauplatz. Und Gräfenhainichen lag direkt an den Marschrouten der großen Heere. Und die Heere versorgten sich aus dem Land. 1637 war das Schicksalsjahr für die Stadt. Im April zogen schwedische Truppen durch die Gegend. Sie plünderten Gräfenhainichen und steckten die Stadt schließlich in Brand. Fast alle Häuser, auch das Gasthaus zum Goldenen Löwen, wurden vernichtet.
2: An die Kanonen!
0: Paul Gerhardt ist ein Waisenkind des Krieges. Die Welt um ihn herum wird ein Scherbenhaufen. Wie kann ein Mensch noch hoffen, wenn alles um ihn stirbt? Er flieht in die Bücher, in die Theologie.
1: Manchmal saß ich nachts am Fenster. Ich suchte nach Worten. Nach Worten, die mein Herz beruhigen konnten. Nicht den dröhnenden Schritt der Soldaten wollte ich hören, sondern den Herzschlag Gottes. Vielleicht ist es ein Paradoxon. Inmitten der Zerstörung habe ich zu dichten begonnen. Aus Worten eine Welt errichtet. Meine Verse sind wie Pflaster auf die offenen Wunden aller meiner Nachbarn, aller Christenmenschen.

0: Episode 2. Studienzeit in Wittenberg. Das sind die Glocken der Schlosskirche zu Wittenberg. Es ist das Jahr 1628. Die Stadt Luthers. Während die Söldnerheere durchs Land ziehen, flieht der junge Paul in die Welt der Gelehrsamkeit, der Ordnung, des Friedens. Er schreibt sich an der Leucorea ein, der Universität, die einst die Reformation entfachte.
1: Ja, hier studierte ich, in Luthers lieber Stadt. Hier habe ich alles, was die lutherische Kirche ausmacht, gelernt. Professor Martini galt als Harnisch Gottes gegen das Vernünfteln der Zeit. Er senkte in mein Denken die lutherische Lehre. Professor Leiser war der führende Exeget der Bibel. Bei ihm musste ich Griechisch und Hebräisch pauken. Dozent Röber machte Kirchenlieder nach dem Vorbild Luthers. Er war mir besonders lieb, hat mich auch ermuntert zum Dichten. In Wittenberg lernte ich das große, das strenge Gedankengebäude Luthers kennen, sein festes Fundament im Wort der Bibel, Luthers Bibel, in seiner Sprache. Aber die Theologen mussten auf immer neue Fragen Antworten geben. Und ihre Sprache ist die der theologischen Wissenschaft. Es ist eine nüchterne, eine strenge Sprache. Es ist die Sprache der Vernunft.
0: An der Leucorea herrscht der Geist der Giganten. Männer wie Jakob Martini fordern den messerscharfen Verstand. Es ist eine Zeit der Dogmen, eine Zeit der harten

Mein Verstand fand hier seinen Stand. Unverrückbar. Doch mein Herz suchte nach einer Sprache, die nicht nur den Verstand, sondern die Seele tröstet. Gewiss lernte ich die Logik der Dogmen, fand alles wohl geordnet. Aber nachts, wenn ich allein war, formte ich andere Zeilen. Zeilen, die nicht streiten wollten, sondern heilen. Zeilen nach des Tages Mühen.

alle Wälder, Vieh, Menschen, Städt und Felder, es schläft die ganze Welt. Ihr aber, meine Sinnen, auf, ihr sollt beginnen, was eurem Schöpfer wohlgefällt.

0: Ach, es ist furchtbar, das Sterben. Überall Pesttote. Zeitweise musste der Universitätsbetrieb eingestellt werden. Professoren und Studenten flohen aus Luthers Stadt. Im Winterjahr 1625 wütete die Seuche in Wittenberg. Aber 1636 kehrte sie noch grausamer zurück. Wir nannten sie die schwedische Pest. Die ließ uns die Soldaten und leere Speisekammern. So kam zum Hunger noch die Pest. Mein Magen knurrte oft, aber das vergaß ich, wenn ich den Pestkarren mit den Toten sah und wenn die Vorlesung ausfiel, weil der Prof in der Nacht verstorben war.
1: Mit Weihrauch wollte man die verpestete Luft verbessern. Mit Essig wusch man die Stuben aus. In der Universität diskutierte man die Unsterblichkeit der Seele. Diese ständige Todesnähe ist der Schlüssel dazu, warum Gerhards Lieder so eine enorme Kraft haben. Sie sind nicht im gemütlichen Studierzimmer entstanden, sondern im Angesicht der totalen Vernichtung.

Episode 3. Die Hauslehrerzeit in Berlin. Die Begegnung mit Anna Maria. »1643. Der Krieg neigt sich seinem Ende zu, als Paul Gerhardt nach Berlin kommt. Er findet eine Anstellung als Hauslehrer beim Kammergerichtsadvokaten Andreas Berthold. Es ist der Wendepunkt seines Lebens. Er hat 15 Jahre für sein Studium gebraucht. Nun endlich findet er sein Auskommen und sieht eine junge Frau«,

0: als Lehrer für die Kinder und wurde selbst zum Schüler meines eigenen Lebens. In diesem Haus begegnete ich Anna Maria, der Tochter meines Dienstherrn.
1: Herr Magister, ihr seid heute so still. Habt ihr wieder die ganze Nacht über euren Fersen gesessen?

0: Aus dem Traubüchlein der Nikolaikirche wissen wir, dass Paul und Anna Maria am 11. Februar 1655 geheiratet haben. Zu diesem Zeitpunkt war Paul bereits 48 Jahre alt, für damalige Verhältnisse ein sehr spätes Alter für eine erste Ehe. Anna Maria war 33. Dass er so lange gewartet hat, sie kannten sich doch schon seit 1643, deutet darauf hin, dass er erst eine gesicherte Stellung als Pfarrer haben wollte, um sie versorgen zu können. Dies spricht für eine tiefe, verantwortungsbewusste Liebe. Ein weiteres Dokument der Kirche ist ihr Sterberegister. Im Verzeichnis der Bestattungen sind 4 ihrer gemeinsamen Kinder, wenige Jahre nach deren Geburten, verzeichnet.
1: Anna Maria war der ruhige Pol in meinem Sturm. Wenn ich mich über die Streitschriften der Berliner Theologen beugte und mein Herz bitter werden wollte, legte sie mir die Hand auf die Schulter. Sie war das wirkliche Lied, das ich immer schreiben wollte. Und es ist gewiss keine Sünde, wenn ich bei einer ihrer Geburten an die Geburt unseres Heilands dachte.

0: Berlin 1657. Paul Gerhard ist am Ziel. Er wohnt im Nikolaiviertel. Und nun wird er Pfarrer an der Nikolaikirche. Das Volk liebt ihn. Seine Lieder werden bald in allen Kirchen gesungen. Doch über der Stadt braut sich ein Sturm zusammen.
1: Endlich, endlich war nun Frieden. Der Kurfürst hatte nach dem Sieg in der Schlacht bei Fehrbellin die Schweden aus Berlin hinaus komplimentiert. Zwar war Pommern an sie verloren, aber Berlin war sicher und wurde mit gewaltigen Wällen sicherer gemacht gegen die nächsten Angriffe. Auch der Glaube sollte sicher gemacht werden, nicht verschiedene Konfessionen nebeneinander. Der Kurfürst will uns vorschreiben, wie wir zu glauben haben. Er ist reformiert, wir sind Lutheraner. Er lässt ein Edikt der Mäßigung verkünden. Ich nenne es ein Edikt der Leugnung Gottes Wortes. Sein Wort ist in der Bibel. Ihr muss man treu sein. Treu bleiben.
0: Hier seiner kurfürstlichen Durchlaucht Edikt, dass die evangelischen Prediger sowohl lutherischer als reformierter Seite sich aller Schmähworte und Verketzerungen gegeneinander enthalten sollen. Was nach Mäßigung klingt, ist Unterordnung. Zwar verlangt das Edikt formal nicht den Wechsel der Konfession, sondern das Schweigen über die Unterschiede. Doch für die damaligen orthodoxen Lutheraner wie Gerhard war das Unterdrücken ihrer Lehre gleichbedeutend mit einer Verleugnung. Und dieses Schweigen soll mit Unterschrift beglaubigt werden und droht bei Weigerung mit Entlassung. Dass diejenigen, die sich dessen weigern würden, den Führer zu keinen kirchlichen Diensten admittieret, sondern vielmehr ihrer Funktion entsetzt werden sollen. Im herrischen Ton heißt es auch Gerhard gegenüber. Unterschreibt, Gerhard. Es wird keinen theologischen Zank mehr in den Landen des großen Kurfürsten geben. Und drohend. Wer nicht unterschreibt, verliert sein Amt. Es geht um die Einheit des Staates, auch im Glauben.
1: O Gott, hilf! Ich kann dein Wort nicht verraten. Ich kann nicht vom Wort der Bibel weichen. Ich kann mein Gewissen nicht zum Spielball der Politik machen. Wenn ich unterschreibe, verrate ich das Wort Gottes, verrate ich, was mich durch den Krieg gerettet hat.

Die Konsequenz ist hart. 1666 wird Paul Gerhard seines Amtes enthoben. Er ist nun ein Mann ohne Kanzel und ohne Gemeinde, die mit ihm seine Lieder singt, und ohne Einkommen. Als wäre das nicht genug, schlägt das Schicksal erneut zu. Seine geliebte Anna Maria stirbt. Und vier ihrer Kinder. Maria Elisabeth verstirbt bereits im Alter von nur 6 Monaten, am 28. Januar 1657. Anna Katharina, geboren am 19. Mai 1658, stirbt mit 5 Jahren, am 24. Februar 1663. Andreas Christian, geboren 1660, er verstirbt mit knapp 2 Jahren. Und Andreas, geboren am 21. September 1665, verstirbt noch im Säuglingsalter. Nur eines der Kinder bleibt ihm. Und mit dem muss er die Stadt verlassen.

Alles ist fort. Das Amt, die Frau, die Kinder. Ich stehe wieder da wie damals, als Junge im Krieg. Wie soll ich leben? Und doch, der Grund, auf dem ich stehe, hält. Ich bin in Gottes Wort.

0: Die Wege, die Gott uns führt, sind oft seltsam. Sie führen durch den Lärm des Krieges, durch das Tal des Todes. Sie führen durch die Ämter, durch die Pracht der Residenzen. Hier aber, im Stillen, höre ich meine Lieder deutlicher denn je.
1: In seinen letzten Jahren ordnet er sein Werk. Er weiß, dass seine Worte überdauern werden, nicht als trockene Lehre, sondern als gesungene Gebete. Großartige Kompositeure haben seine Worte in klingende Musik verwandelt. Und seine Liederbücher sind verbreitet. Man kennt sie in ganz Deutschland. Am 27. Mai 1676 schließt Paul Gerhardt seine Augen für immer.

Paul Gerhard oder wie man in den Wirren der Zeit das seelische Gleichgewicht hält. Eine Begegnung von Klaus Brandenburg mit dem fernen Mann, dessen Todesjahr 2026 sich zum 350. Male jährt. Das Radiostück wurde mit Unterstützung von künstlicher Intelligenz gefertigt. Sprecher waren Katrin Burow, Jürgen Rothe und Klaus Brandenburg. Die Musiken zu den Liedern von Paul Gerhard wurden komponiert von, in der Reihenfolge der Einspielungen, Johann Krüger, Samuel Scheidt, Heinrich Isaak, Johann Georg Herzog, August Harder, Johann Sebastian Bach, Hans-Leo Hassler, Bartholomäus Gesius, Jörg Streng, Johann Georg Ebeling und nochmals Johann Sebastian Bach. Gefertigt im 350. Todesjahr von Paul Gerhard 2026.

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Sie hörten eben Afrikazina vom 2017er Album Defla Defla der polnischen Folkgruppe Die Kanda. Wenn sich das teils arabisch angehört hat, dann haben Sie sicher richtig gehört. Die Kanda verarbeitet neben osteuropäischen Einflüssen auch kurdische Musik. Und Defla ist in der Roma-Sprache das Wort, wenn man direkt zu Gott ruft oder betet. Und gleich noch einmal die Kanda mit Ayotoro vom gleichnamigen 2008er Album.

Das war Majdens Kjuchek mit dem bulgarischen Akkordeonspieler Ibro Lolov und seinem Gypsy Orchestra. Und nun hören wir Nesje Rachmaninov von seinen bosnischen Landsleuten liebevoll Käse genannt mit Sudbina. Käse singt Narodna Musika, also Volksmusik aus Ex-Jugoslawien. Staatsgründer Tito galt als großer Fan der Volksmusik. Noch heute ist die Narodna Musika Ausdruck einer Lebenshaltung. Sänger genießen hohes Ansehen.

Dass das Musik von Mikis Theodorakis war, haben Sie sicher erkannt. Maria Faranturi sang Stor Perigali. Auch das nächste Lied, Farkastor Giallo oder Boote an der Küste, ist von Mikis Theodorakis. Interpretiert wird es vom Dresdner Trio Quixote.

Wir bleiben im Mittelmeerraum und hören die spanische Gruppe Lame de Foc mit Voldrien und die südfranzösischen Gypsy Kings mit Estrellas vom gleichnamigen 1995er Album.

Das war der Folkrock-Song Halleluja des kanadischen Singer-Songwriters Leonard Cohen. Wir bleiben im zweiten Teil unserer Sendung beim Folkrock und diversen Singer-Songwritern. 1969 veröffentlichte Ralph McTell den Folksong Streets of London, der Anfang der 1970er Jahre ein Hitparadenerfolg in Europa war. Das Lied wurde von McTells Erfahrung inspiriert, als er durch Europa trampte. Streets of London stellt die Luxusprobleme des Durchschnittsbürgers den existenziellen Problemen der Obdachlosen und einsamen Alten gegenüber.

Das war die Harmonika-Version von Helpless mit Crosby, Stills, Nash & Young. Neil Young erkrankte als Fünfjähriger an Kinderlähmung. Seine linke Körperhälfte wurde bleibend geschädigt. Im Song verarbeitete Young seine Erinnerungen daran. Es geht weiter mit Alte Männer von Fersengold, einer Mittelalter-Folkband aus Osterholz-Scharmbeck. Und Das Gras in S vom Liedermacher Hans Eckart Wenzel.

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Die 52. Sendung Weltmusik ist fast zu Ende. Einen Titel habe ich noch, Milliarden von und mit Matze Rossi. Ich wünsche Ihnen noch viel Spaß beim Hören unseres Senders. Ihr Lutz Engelmann.

0: Hallo und herzlich willkommen zur Oktoberausgabe unseres Abendmagazins zum 5 Uhr Tee. Am Mikrofon begrüßen Sie Birgit Mühl und Dietmar Witt.
1: Der Nebel steigt, es fällt das Laub, schenk ein den Wein den Holden. Wir wollen uns den grauen Tag vergolden, ja, vergolden.
0: Also, wir haben unseren Wein schon eingegossen. Machen Sie es doch auch so und verbringen Sie mit uns die nächsten 90 Minuten.
1: Und lassen Sie sich von uns unterhalten. In unserem Radio Ginzing History feiern wir den 100. Geburtstag des Shakespeare's des Rock'n'Roll.
0: Willst du den Namen nicht verraten?
1: Nö, wir bauen mal etwas Spannung auf.
0: Na gut, dann verrate ich unser heutiges historisches Kino auch nicht.
1: Na, so ein bisschen sollten wir aber doch verraten. Wir haben einige aktuelle Beiträge und Hinweise, natürlich den Kulturkalender, und sprechen heute über das DDR-Jugendmagazin Neues Leben.
0: Und haben in unserem Popkalender ganz viele runde Geburtstage gefunden. Sting, Paul Simon, John Mellencamp.
1: Halt, stopp, stopp, stopp, das reicht. Und Musik gibt es von diesen Herrschaften natürlich auch. Dadurch ergibt sich für die heutige Setliste praktisch, ja, dass es sich alles von alleine ergibt, ne? Und als erster steht dort ein Song von Chubby Checker.
0: Dietmar, der gehört ja auch schon zu unseren Jubilaren. Unser Rock'n'Roll-Sänger hat doch in den 60ern den Twist populär gemacht. Er ist am 3. Oktober 85 Jahre alt geworden.
1: Na dann, herzlichen Glückwunsch und let's twist again!
0: Yeah!

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5: In unserem Radio Ginseng History erinnern wir heute einmal an einen Künstler. Zuletzt ging es hier um historische Ereignisse und große Jubiläen. Diesmal steht ein Geburtstag im Mittelpunkt. Chuck Berry wäre am 18. Oktober 100 Jahre alt geworden.
6: Und da muss ich als Musikredakteur natürlich ran. Gerade haben wir die Hollies mit Too Much Monkey Business gehört. Geschrieben hat das Chuck Berry schon 1956. Dieses Monkey Business kann man ganz gut mit Affentheater übersetzen.
5: Also kein Lied über einen Ausflug in den Zoo?
6: Nein, aber über das tägliche Theater. Arbeiten, Rechnungen bezahlen, Verkäufer abwimmeln, zur Schule müssen. Und dann schluckt auch noch das Telefon die Münze. Berry packt das in einen rasanten Sprechgesang. Ärgerlich ist der Alltag schon. Aber erzählen kann man ihn eben mit Witz, ne? Wie Chuck Berry.
5: Du klingst so begeistert. Ja, deine Zeit kam doch erst in den 60ern mit den Beatles und den Stones.
6: Ja klar, aber ich bin früh über Chuck Berry gestolpert. Auf den Schallplatten unter oder hinter dem Titel standen doch immer die Komponisten. Und immer wieder stand da Berry bei den Rolling Stones, den Beatles, den Animals, den Yardbirds, sogar bei den Hollies, ja, hatten wir ja gehört. Ich dachte, wer ist denn dieser Berry? Der scheint ja für halb England die Songs zu schreiben.
5: Ja, die Songs, die hatten wohl das gewisse Etwas, sonst wäre er ja gar nicht so oft gecovert worden.
6: Ja, und wie? Die Beatles spielen Roll Over Beethoven und Rock'n'Roll Music, die Stones Come On, ihre erste Single und Carol. Ach, ich könnte noch so viel erzählen. Chuck Berry lieferte ihnen Songs und gaben den Bands eine Vorstellung davon, wie eine Rockgitarre klingen könnte.
5: Angefangen hat das aber in Amerika. Geboren wurde er 1926 in St. Louis. Er sang schon als Schüler und arbeitete später unter anderem als Friseur. Anfang der 50er Jahre spielte er dann mit dem Pianisten Johnny Johnson.
6: Ein wichtiger Partner. In dieser Band kamen Blues, Boogie Woogie und Country zusammen. Berry machte daraus seinen eigenen Sound. 1955 gab ihm Muddy Waters den entscheidenden Tipp. Geh zu Leonard Chess nach Chicago. Dort nahm er Maybelline auf und hatte gleich seinen ersten großen Hit.
5: Was war denn an seiner Gitarre so Besonderes? Gitarristen gibt es schließlich vorher auch schon.
6: Ja, natürlich. Er hat die elektrische Gitarre nicht erfunden, aber er hat den Wortschatz der Rockgitarre entscheidend geprägt. Diese kurzen, scharf gesetzten Riffs, zwei gleichzeitig gespielte Saiten, dazu der rollende Boogie-Rhythmus und dann der Einstieg wie bei Johnny B. Good. Da reichen wenige Töne und man weiß, was kommt einfach.
5: Und stillgestanden hat er dabei auch nicht.
6: Nee, überhaupt nicht. Sein berühmter Entengang, der Duckwalk, ja, tief in die Knie, ein Bein nach vorne und dabei weiterspielen. Angus Young von AC/DC hat das später übernommen. Ich würde allerdings empfehlen, erst die Gitarre üben, dann in die Knie testen.
5: Du schwärmst also ja von seinem Gitarrenspiel, aber seine Texte waren mindestens genauso wichtig.
6: Ja, unbedingt. Er konnte in 3 Minuten eine ganze Geschichte erzählen über Schule, Autos, Tanzen, die erste Liebe. Als er damals die Teenager begeisterte, war er selbst schon um die 30. Aber er wusste genau, was sie beschäftigte.
5: Na, und manchmal führte er seine Zuhörer ganz bewusst auf eine falsche Fährte.
6: Ja, zum Beispiel in Memphis, Tennessee. Ja, da versucht jemand, eine Marie telefonisch zu erreichen. Man denkt zunächst an eine verflossene Liebe. Erst am Schluss erfahren wir, Marie ist seine 6-jährige Tochter. Die Eltern leben getrennt. Plötzlich hört man die ganze Geschichte mit anderen Ohren.
5: Seine Musik erreichte schwarze und weiße Jugendliche in einem Land, in dem damals noch Rassentrennung herrschte. Sein eigenes Leben hatte allerdings auch schwere Schattenseiten, darunter Haftstrafen. Eine widersprüchliche Persönlichkeit.
6: Ja, zu einer Würdigung gehört das natürlich dazu. Musikalisch blieb sein Einfluss gewaltig. Er starb im März 2017 mit 90 Jahren. Und Johnny B. Goode ist sogar seit 1977 im All unterwegs. Auf den goldenen Schallplatten beider Voyager-Sonden.
5: Wir heben jetzt auch ab. Dietmar, du hast dir was ganz Besonderes als musikalischen Abschluss ausgedacht.
6: Ja, ich habe rund 4,5 Minuten Chuck Berry zusammengestellt. Ein Medley zum Wiedererkennen. Achten Sie ruhig auf die Gitarreneinstiege. Da hört man, wo so viele spätere Bands ihre Ideen her hatten.
5: Zum 100. Geburtstag von Chuck Berry, jetzt der Mann selbst.

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Paul Gerhardt. Die größten Komponisten machten aus seinen Gedichten Lieder. Vor über 300 Jahren und heute immer noch. Der Dichter Paul Gerhardt, ein Mann in den Wirren seiner Zeit. Die Pest jagt durch das sächsische Wittenberg, die Truppen Gustav Adolfs ebenso. Beide bringen Tod oder zumindest Hunger. Paul Gerhardt aber studiert die Lehre Luthers von der Liebe Gottes und macht nachts Gedichte. Bekommt in Berlin eine Pfarrstelle, bleibt aber eingeschworen auf Luthers Lehre. So schmeißt ihn der Kurfürst raus. Und wieder heilt Gerhardt seine Seele mit Worten, so herzergreifend, so volksnah, dass heute noch in evangelischen Gesangsbüchern seine Lieder stehen, dass überall seine Lieder gesungen werden.

Klaus Brandenburg skizziert die Lebensstationen des Dichters. Erzählt von den Zeitläuften, auch von der wunderbaren Liebe zu Anna Maria. Aber vor allem lässt er die Musik erklingen.

0: Ja, Looking for Someone von Fleetwood Mac, ein Blues mit dem wunderschönen fließenden Gitarrenspiel und Mundharmonika von Peter Green, der übrigens auch gesungen hat und von dem man sagt, dass jede einzelne Note für Ausdruckskraft sorgte. Grund genug, an ihn zu erinnern, er wäre am 29. Oktober 80 Jahre alt geworden.
1: Peter Green prägte die aufblühende Blues-Szene im Vereinigten Königreich maßgeblich mit. Erst bei John Mayles Bluesbreakers, dann bei Fleetwood Mac, die er 1967 mitgründete.
0: Aber man täte ihm Unrecht, würde man ihn auf seine Gitarrenkünste reduzieren. Er war auch ein begnadeter Songschreiber. Erinnern Sie sich an Albatros, Black Magic Woman, Oh Well oder Green Manalishi?
1: Deshalb ist es traurig, dass sein weiteres Leben eher tragisch verlief. Nach seinem Ausstieg bei Fleetwood Mac bekam er zunehmend psychische Probleme. Viele hielten seinen Aufenthalt in der Kommune von Rainer Langhans und Uschi Obermeier, wo er auf LSD-Trips ging, für den Anfang vom Ende. Jedenfalls verschwand er danach fast vollständig von der Bildfläche. Und wenn er mal auftauchte, war nur noch ein Schatten seiner selbst.
0: Ja, aber seine Songs erinnern an ihn und vielleicht stimmt er sie ja zu seinem 80. Geburtstag im Blueshimmel mit einigen Freunden an. Und jetzt gibt's einen harten Themenwechsel.
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0: Ja, so Birgit, jetzt nehmen wir uns unsere Hörerinnen und Hörer mal mit auf eine kleine Zeitreise. Nicht mit der Zeitmaschine, die war damals schließlich auch noch nicht überall erhältlich.
1: Stimmt, aber es gab etwas, das uns zuverlässig in eine andere Welt gebracht hat. Eine Zeitschrift. Und zwar eine, die in der DDR bei vielen Jugendlichen ziemlich bekannt und beliebt war.
0: Ja, die Rede ist von Neues Leben, später dann ganz modern und klein geschrieben, Neues Leben, kurz NL.
1: Und bevor jetzt mancher denkt, ach, das war bestimmt so ein trockenes Parteiblättchen, nein, ganz so einfach war das nicht.
0: Wobei ich als Westberliner natürlich sagen muss, wenn bei uns Jugendmagazin drauf stand, dann war da auch wirklich Jugendmagazin. Bei euch im Osten musste natürlich auch ein bisschen politische Bildung mit rein, ne?
1: Na, Dietmar, bei euch war doch auch nicht alles unpolitisch, aber tatsächlich war die Mischung bei Neues Leben ziemlich interessant. Das Magazin sollte einerseits die Jugendlichen im Sinne des DDR-Systems politisch bilden.
0: Und andererseits?
1: Andererseits gab es jede Menge Themen, die Jugendliche tatsächlich interessiert haben, nämlich Alltag, Mode, Film, Musik und zwar nicht ausschließlich aus dem Osten.
0: Aha, jetzt wird's interessant. Es wurden also auch Interpreten aus dem westlichen Ausland vorgestellt.
1: Na klar, und außerdem gab es Rätsel, Ratgeberseiten und sogar naturwissenschaftliche und technische Beiträge.
0: Also praktisch Politik, Popmusik, Mode und Sexualberatung in einer Zeitschrift. Das ist ja schon fast ein DDR-Universal-Abo.
1: Naja, und ein besonders bekannter Bestandteil war die Kolumne Professor Bormann antwortet. Dort ging es um Fragen zur Sexualität.
0: Da würde ich mal behaupten, die Rubrik dürfte bei Jugendlichen mindestens so interessant gewesen sein wie die politische Bildung.
1: Ne? Na, davon kannst du ausgehen. Und auch Umfragen gehörten regelmäßig dazu. Zum Beispiel wurde nach den beliebtesten Filmen oder Musikinterpreten gefragt.
0: Jetzt müssen wir aber noch über die Optik sprechen, denn Neues Leben hatte über Jahrzehnte ein ziemlich unverwechselbares Erscheinungsbild.
1: Genau. Das Heft hatte 64 Seiten, teilweise farbig und ungefähr das Format DIN A5. Und auf dem Titel war üblicherweise eine Karikatur.
0: In den 70ern und 80er Jahren stammten diese Karikaturen meist von Thomas Schleusing. Ein weiterer Karikaturist war Werner David.
1: Und jetzt kommt eine Zahl, die ziemlich beeindruckend ist. Die Zeitschrift erreichte eine Auflage von 540.000 Exemplaren.
0: 540.000? Das ist ordentlich.
1: Sehr ordentlich. Mhm. Und trotzdem war das Heft an den Kiosken offenbar schnell vergriffen. Auch ein Abonnement zu bekommen war nicht gerade einfach. Ich persönlich hatte zum Glück am Kiosk am Bahnhof eine Dame, die mir diese Zeitschrift in ihrem Kiosk dann immer zurückgelegt hat.
0: Das ist nun wieder etwas, das ich als Westberliner interessant finde. Wir haben damals vielleicht über die DDR und ihre Medien geschmunzelt, aber wenn ein Jugendmagazin mit 500.000 Exemplaren erscheint und trotzdem ständig ausverkauft ist, dann muss es seine Leserinnen und Leser ja schon richtig erreicht haben. Ne?
1: Ja, und genau das dürfte an dieser Mischung gelegen haben. Die Zeitschrift verband die politische Ausrichtung der DDR mit vielen ganz normalen Fragen und Interessen junger Menschen.
0: Aber Neues Leben hatte noch eine andere Vorgeschichte.
1: Richtig. Hm. Unter dem Namen Neues Leben war bereits 1945 eine Wochenzeitung der FDJ erschienen. Die wurde allerdings nach wenigen Jahren eingestellt.
0: Und dann kam das Jahr 1954. Hm.
1: Ja, und in dem Zusammenhang mit einer Phase des politischen Tauwetters nach dem 17. Juni 1953 wurde Neues Leben erneut ins Leben gerufen. Herausgegeben wurde die Zeitschrift vom Zentralrat der FDJ, erschienen ist sie im Verlag Neue Welt.
0: Nee, Junge Welt, ne?
1: Junge Welt. Mhm.
0: Ja, und sie blieb erstaunlich lange bestehen.
1: Ja, sie erschien monatlich bis 1990.
0: Ja, dann kam die politische Wende und damit änderte sich auch die Geschichte des Magazins.
1: Mhm. Nach der Wende übernahm zunächst der Verlag Pabel Möwig die Junge Welt und auch die Rechte an der Zeitschrift. Kurzzeitig erschien das Magazin sogar unter dem Titel Neu Leben.
0: Aber das neue Leben war offenbar nicht von langer Dauer.
1: Nein, Anfang 1992 wurde die Zeitschrift eingestellt. Zuletzt gab es noch rund 30.000 Abonnenten. Diese erhielten daraufhin die Zeitschrift Coupé.
0: Ja, also von 540.000 Exemplaren auf 30.000 Abonnenten, da sieht man, wie stark sich die Medienlandschaft innerhalb weniger Jahre verändert hat.
1: Und trotzdem ist Neues Leben für viele, die in der DDR aufgewachsen sind, mehr als nur eine alte Zeitschrift. Sie gehört für viele zur Erinnerung an die eigene Jugend.
0: Und das ist vielleicht das Spannende an solchen Zeitdokumenten. Man kann politisch ganz unterschiedlich auf die DDR schauen, aber Erinnerungen an Musik, Filme, Mode, erste Fragen zur Liebe oder einfach das Warten auf die nächste Ausgabe, die sind dann doch sehr persönlich. Ne?
1: Ja, das ist so. Neues Leben war ein DDR-Jugendmagazin mit politischem Auftrag, aber gleichzeitig mit jeder Menge Alltag.
0: Eben ein Stück Mediengeschichte und für viele ein Stück Jugendgeschichte.

0: nachgedacht.
1: Die Schönheit der Welt ist für den ruhigen Genuss geschaffen. Johann Gottfried Herder.

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1: Das waren The Police mit Hungry for You. Sting singt da überwiegend Französisch, aber wir gratulieren ihm natürlich auf Deutsch zu seinem 75. Geburtstag, den er am 2. Oktober feierte.
2: Ja, der Titel stammt vom Album Ghost in the Machine von 1981. Da hört man schon, wie gern diese Band Grenzen überschritt. Rock, Reggae und ein kräftiger Schuss Funk. Anfang der 80er waren The Police total in.
1: Sting am Bass, Andy Summers an der Gitarre und Stuart Copeland am Schlagzeug. Dabei hatte Sting ursprünglich einen durchaus geregelten Beruf. Er war Lehrer.
2: Und heißt eigentlich Gordon Matthew Thomas Summer. Den Namen Sting, ja, bedeutet auf Deutsch übrigens Wespenstachel. Den bekam er schon als Jazzmusiker wegen eines schwarz-gelb gestreiften Pullovers, den er trug.
1: Geboren wurde er in einem Vorort von Newcastle. Mit The Police wurde er Ende der 70er berühmt.
2: Ja, Roxanne, Message in a Bottle, Every Breath You Take. Eine beachtliche Bilanz für gerade einmal 5 Studioalben. Und dazu häufig Texte, bei denen sich genaueres Hinhören eben lohnt, ne?
1: Ab 1985 ging er auch auf Solokurs und schlug mit seiner Musik eine Brücke zum Jazz.
2: Dazu holte er sich ganz tolle Jazzmusiker und der Erfolg mit den Songs wie Russians oder Englishmen in New York bestätigten das. Und mit seiner so unverwechselbaren Stimme verbindet er damit ganz unterschiedliche musikalische Welten.
1: Zudem war er auch immer politisch engagiert. Sein Musical The Last Ship erzählt vom Niedergang des Schiffbaus im Nordosten Englands. Er war bei den Live Aid Konzerten dabei und nach den Terroranschlägen in Paris mit 130 Toten trat er im betroffenen Club Bataclan auf. Das sind nur 3 von unzähligen Aktivitäten.
2: Ja, und dabei gab es Zusammenarbeiten mit der Creme de la Creme des Musikgeschäfts. Und Schauspieler war ja auch noch nebenbei. Auf die Frage des Spiegels, wie er sich seinen 75. Geburtstag oder wie sich sein 75. Geburtstag für ihn anfühle, antwortete er nur trocken: Besser als tot zu sein. Na dann, alles Gutes Ding und weiterhin ordentlich Energie.
1: Mit unserem 2. Jubilar Paul Simon war Sting übrigens von Februar 2014 bis April 2015 gemeinsam auf Tour. Ja, und Paul Simon wird in dieser Woche genau am 13. Oktober 85 Jahre alt. Ihn haben Adele und Jürgen bereits Anfang Oktober im Abendmagazin à la carte gewürdigt, besonders sein Album Graceland.
2: Ja, deshalb schauen wir heute auf eine andere Seite seines Lebenswerks. Angefangen hat er mit Art Garfunkel, den er ja schon aus der Schulzeit her kannte. Als Tom und Jerry hatten die beiden 1957 ihren ersten Hit Hey Schoolgirl.
1: Noch ohne die nachdenklichen Texte, für die Simon später berühmt wurde.
2: Ja, mit The Sound of Silence, The Boxer oder Mrs. Robinson konnte er dann in wenigen Minuten Menschen und ihre Lebensgefühle beschreiben. Garfunkels Stimme gab diesen Songs einen ganz besonderen Glanz. Geschrieben hat sie Paul Simon.
1: 1970 erschien Bridge Over Troubled Water. Dann trennte sich das Duo. Spätere gemeinsame Auftritte blieben große Ereignisse, etwa das Konzert 1981 im New Yorker Central Park.
2: Ja, solo wurde Simon musikalisch immer neugieriger, aber sein eigentliches Können blieb genau Beobachtung, ungewöhnliche Bilder, feiner Humor. Seine Figuren sind selten strahlende Helden, eher Menschen, die hoffen, zweifeln und irgendwie zurechtkommen müssen. Musikalisch wendete er sich auch mehr und mehr der Weltmusik zu.
1: 2018 verabschiedete er sich vom Tourneeleben. Inzwischen gibt er aber wieder Konzerte, trotz eines schweren Hörverlusts.
2: Ja, und die neuen technischen Entwicklungen der Hörakustikforschung helfen ihm, neue musikalische Ideen zu entwickeln. Seine neuen Songs komponiere er nicht, sagte er in einem Interview, sondern sie kämen zu ihm und er empfinde sie. Dass er weiterhin was zu erzählen hat, zeigt auch sein spätes Werk 7 Psalms. Für heute habe ich aber einen älteren Favoriten ausgesucht. Slip Sliding Away von 1977. Für mich einer seiner besten Songs überhaupt.
1: Was macht ihn für dich so besonders?
2: Diese sanfte Melodie und darunter Geschichten über verpasste Möglichkeiten. Eine Frau denkt über ihr Leben nach. Ein Vater findet beim Besuch seines Sohnes nicht die richtigen Worte. Man möchte etwas festhalten und es entgleitet einem. Simon erzählt das mit wenigen Sätzen.
1: Dann gratulieren wir Paul Simon zum 85. Geburtstag.

Liebe Hörerinnen und Hörer, ich begrüße Sie recht herzlich zum Kulturkalender für die Woche 42 mit dem Wochenende vom 16. bis 18. Oktober. Und freuen Sie sich bei meinem ersten Kulturtipp auf einen Duoabend mit Violine am 17.10. um 19 Uhr im Bürgerhaus Neuenhagen in der Hauptstraße 2. Künstlerisch sind die beiden Schönschwestern eine Wucht, schrieb Concerti, ein Urteil, das ihre musikalische Strahlkraft eindrucksvoll belegt. Zu Gehör bringt das Duo bei seinem Auftritt in Neuenhagen Kompositionen von Amanda Röntgen-Meyer, Edward Grieg und Clara Schumann. Viel Vergnügen! In der folgenden

Veranstaltung geht es um Dixieland, den Namen habe ich ja ewig nicht gehört, dem fröhlichen Bruder des Jazz aus den 20er und 30er Jahren. Am 16.10. um 20 Uhr im Feuerwehr- und Technikmuseum in Eisenhüttenstadt findet das 56. Dixieland-Konzert mit den Dixie Brothers statt. Die Dixie Brothers sind back in town. Die Bühne wird zu einer Zeitreise. Starke Gitarrenriffs, räudige Rhythmen und ein unverwechselbarer Gesangsstil treffen auf die rauchige Atmosphäre des Museums. The Dixie Hot Likes liefern ein Set voller Energie, das sowohl langjährige Blues- und Rockabilly-Fans als auch neugierige Neuentdecker packen wird. Viel Vergnügen! Am 17.10. um 19.30 Uhr und am 18.10. um 17 Uhr heißt es bei den Oderhähnen in Frankfurt-Oder Work-Life-What? Die erste Show mit der einzigartigen Kombination aus Stand-Up, Kabarett und Beatbox. Ein satirischer Selbstversuch über den täglichen Spagat des modernen Lebens. Ein hochkomischer Trip zwischen Stand-Up, Kabarett und Beatbox. Eine Comedy-Reise zur Frage aller Fragen. War das schon das Leben oder kommt da noch was? Lachen garantiert, Erleuchtung optional. Viel Vergnügen. Am 18.10. um 15.30 Uhr findet im Bürgerhaus Neuenhagen in der Hauptstraße 2 die große Johann Strauss-Revue statt. Das Wiener Walzerorchester, international bekannte Solisten und ein bezauberndes Ballett entführen Sie in die Welt des Walzerkönigs Johann Strauss. Lassen Sie sich von der Inszenierung voller Witz und Wiener Charme begeistern. Und dazu passend oder wahlweise kann ich Ihnen eine Operettenrevue anbieten. Am 18.10. um 17 Uhr in der Burg Beeskow im Konzertsaal Burg präsentiert. Die virtuose Pianistin Daniela Müller, bekannt für ihre beeindruckende musikalische Begabung, übernimmt auch diesmal die musikalische Leitung. Mit ihrer charismatischen Ausstrahlung führt sie frech und charmant durch das Programm, verleiht jedem Stück eine besondere Note und lässt die Zuschauer in die Faszination der Operette eintauchen. Auch dabei viel Vergnügen. Liebe Hörerinnen und Hörer, das waren meine Kulturtipps für diese Woche. Und denken Sie daran, Kultur ist wie ein guter Herbstspaziergang. Tut der Seele gut, hält den Kopf frisch und macht mit den richtigen Begleitern gleich doppelt so viel Spaß. In diesem Sinne wünsche ich Ihnen eine schöne Zeit, natürlich mit viel Kultur, und verbleibe mit den besten Grüßen, Ines Rosiak. 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

0: Brandenburg mit der symbolischen Übergabe des Fördermittelbescheids und dem Spatenstich wurde am 24. September der Baustart eines Ausbildungsleistungszentrums in Königs Wusterhausen gefeiert. Auf einem rund 13.000 Quadratmeter großen Areal entsteht ein zweigeschossiges Ausbildungszentrum mit 7.000 Quadratmetern Nutzfläche.
1: Vorgesehen sind Werkstätten, Fachkabinette und Seminarräume für die Berufe Anlagenmechaniker für Sanitär-, Heizungs- und Klimatechnik, Kraftfahrzeugmechatroniker, Elektroniker sowie Metallbauer. Des Weiteren gibt es Aus- und Weiterbildungskapazitäten in weiteren Berufsfeldern. EU und Land fördern das Vorhaben mit einem Zuschuss von rund 50 Millionen Euro, was etwa 90% der förderfähigen Kosten entspricht.
2: Das Leistungszentrum Nord soll ein offenes Haus für das Handwerk dieser Region werden. Unser Ziel ist klar: Fachkräfte in der Region ausbilden, aber auch halten. Dass heute dieser Spaten Erde bewegt, zeigt symbolisch, wie wichtig uns allen dieses Projekt ist. Deshalb gilt mein ausdrücklicher Dank allen, die dieses Projekt ermöglicht und bis hierher begleitet haben. Das Bauvorhaben wird mit Mitteln der Europäischen Union und des Landes Brandenburg gefördert. Auch unsere Handwerkerinnen und Handwerker tragen ihren Eigenanteil zu diesem Projekt bei.
0: So Corinna Reifenstein, Präsidentin der Handwerkskammer Cottbus. Und Brandenburgs Wirtschaftsministerin Martina Clement erklärte dazu:
3: Und das Leistungszentrum Nord ist tatsächlich eine Investition in Menschen, in Wissen und in die Zukunftsfähigkeit unseres Wirtschaftsstandortes und des Handwerks gleichermaßen. Überall werden Menschen gebraucht, die ihr Fach verstehen, praktisch arbeiten können und bereit sind, Lösungen einfach mal umzusetzen. Und genau da setzt das neue Leistungszentrum Nord an. Es entsteht ein moderner Lernort für eine moderne Wirtschaft, ein Ort, an dem berufliche Bildung und wirtschaftlicher Wandel unmittelbar zusammenkommen. Das neue Leistungszentrum Nord ist daher zugleich ein Gewinn für die Region Garmisch-Spreewald, für den Landkreis, für die Stadt Königs Wusterhausen sowieso, aber tatsächlich auch für den gesamten Wirtschaftsstandort Brandenburg. Ich glaube, wir können alle miteinander stolz darauf sein, dass es gelungen ist, tatsächlich mit über 56 Millionen dieses Projekt zu fördern. Gelder aus der Europäischen Union und des Landes Brandenburg. Und ganz herzlichen Glückwunsch auch dazu. Und dann würde ich Ihnen gerne noch offiziell den Scheck einmal überreichen.
1: Birgit Mühl und Dietmar Witt für Radio Ginseng.

0: Am 26. September gab Dichtersänger Frank Viehweg ein Konzert im Zimmer 16 in Pankow. Anlass war sein 66. Geburtstag. Wir mussten nicht lange überlegen, als wir die Einladung bekamen. Hatten wir ihn doch bereits durch ein Künstlergespräch nicht nur den Radio Ginseng-Hörerinnen und Hörern vorgestellt, sondern er hatte dabei mit seinen Liedern auch unsere Herzen berührt. Wir waren also pünktlich vor Ort und lauschten mit großem Genuss einem Rückblick auf seine Lieder aus 46 Jahren. Sein Dichterfreund Henry Martin Klemmt sagt:
1: Wenn ich Frank Viehwegs Lieder höre, weiß ich, woher ich gekommen bin und wo ich hin möchte.
0: Und das bestätigte auch Uwe Braun, Radio Ginseng-Hörer und ein langjähriger Weggefährte von Frank Viehweg, den Dietmar fragte:
2: Wie gefällt dir das Konzert von Frank Viehweg heute?
3: Also ich sage mal so, es werden viele, viele Erinnerungen wieder wach, die man an seine Jugend gehabt hat und danach. Also ich habe ja gesagt, Frank hat mein Leben komplett verändert mit seinen Liedern, weil ich sie einfach mal nachgespielt habe und dann hat es mein Leben verändert. Aber so richtig. Und bin ich das geworden, was ich heute bin. Ne?
2: Dankeschön.
0: Ja. Und natürlich haben wir auch einen Titel mitgebracht, den er auf dem Konzert spielte. Frank sagt ihn selbst an:
4: Para la guerra, nada. Für den Krieg, nichts.

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5: Wenn man vom Bahnhof Zoo kommend rechts in die Kantstraße abbiegt und gleich hinter der repräsentativen Fassade des Theater des Westens nach rechts schaut, erblickt man etwas zurückgesetzt einen prachtvollen, tempelartigen Bau. Darin beheimatet ist unser heutiges historisches Kino. Aber dass dieses Haus eine Geschichte hat, die fast schon selbst ins Kino gehört, das wissen längst nicht alle.
6: Ja, stimmt. Deshalb nehmen wir euch heute mal mit auf eine kleine Zeitreise. Vorhang auf für den Delphi Filmpalast am Zoo. Und zwar nicht einfach nur für ein Kino, sondern für einen echten Berliner Kinotempel.
5: Fangen wir ganz von vorne an. Ende der 1920er Jahre wurde das Gebäude nach Plänen des Architekten Bernhard Sehring errichtet, ursprünglich als Tanzlokal.
6: Ja, 1927 und 28 war es dann soweit. Der Delphi-Palast öffnete seine Türen. Und das war offenbar kein Ort für biedere Kaffeekränzchen. Das Tanzlokal wurde schnell für sein Nachtleben bekannt und tauchte sogar 1931 im Führer durch das lasterhafte Berlin auf.
5: Ja. Also, Dietmar, da hätten wir beide damals vermutlich schon mal reingeschaut, oder?
6: Aber selbstverständlich, wenn es uns damals schon gegeben hätte.
5: Naja, aber dann stünden wir heute jetzt nicht mehr hier.
6: Auch wieder wahr. Ja, dann kam der Zweite Weltkrieg. Der Delphi-Palast wurde nahezu vollständig zerstört und damit hätte die Geschichte hier eigentlich zu Ende sein können.
5: Eigentlich, denn dann kommt ein Mann ins Spiel, ohne den das Delphi-Filmpalast wahrscheinlich nicht in dieser Form gäbe. Walter Jonigkeit.
6: Ein echter Kinomann. Er lernte das Kinogeschäft bereits 1925 von der Pike auf. 1932 eröffnete er sein erstes Kino, die Kamera unter den Linden. 1937 folgte die Kurbel und 1949 schließlich das Delphi.
5: Und trotz der schwierigen Nachkriegszeit baute Jonigkeit das schwer beschädigte Gebäude wieder auf. Im Herbst 1949 eröffnete der neue Filmpalast mit modernster Technik und damals sogar mit der größten Kinoleinwand Berlins.
6: Und jetzt kommt ein Datum, das für die Filmgeschichte Berlins besonders wichtig ist. 1952.
5: Genau. Das Delphi war Austragungsort der zweiten internationalen Filmfestspiele Berlin, der späteren Berlinale.
6: Walter Jonigkeit war außerdem technisch alles andere als ein Nostalgiker. 1955 bekam das Kino eine CinemaScope-Leinwand. Ende der 1950er Jahre kamen 70mm Projektoren dazu.
5: Und damals liefen manche Filme nicht nur ein paar Wochen. Die Brücke am Kwai brachte es 1957 auf 41 Wochen. Ben Hur lief 1959 sogar 50 Wochen. Porgy and Bess kam auf 33 Wochen. Lawrence von Arabien 1962 auf 36 Wochen. Und My Fair Lady 1964 auf unglaubliche 52 Wochen.
6: Boah, ein Jahr im Kino. Stell dir das heute mal vor.
5: In unserer schnelllebigen Zeit unvorstellbar.
6: Ja, doch Ende der 60er Jahre wurde es schwieriger mit dem Zoopalast, der 1957 eröffnet wurde. Und dem Royalpalast von 1965 bekam das Delphi starke Konkurrenz. Gleichzeitig gingen die Menschen nicht mehr in solchen Scharen ins Kino. Oh.
5: 1972 standen sogar die Schließung im Raum. Das Grundstück gehörte seit 1964 dem Bezirksamt Charlottenburg. Überlegt wurde unter anderem ein Spielcasino oder ein Hotel.
6: Ja, zum Glück wurde daraus nichts, aber die Zukunft des Kinos blieb lange unsicher.
5: Dann kam Anfang der 1980er Jahre die Wende. 1980 drohte sogar die Umwandlung in ein Mehrsaalkino. Ein eintägiger Kinostreik der Berliner Off-Kinos am 15. Dezember 1980 setzte ein deutliches Zeichen. Das Delphi blieb erhalten.
6: Ja, und 1981 kehrte die Berlinale zurück mit dem Internationalen Forum des Jungen Films. Das war ein wichtiger Schritt auf dem Weg vom großen Filmpalast zum anspruchsvollen Programm- und Filmkunstkino.
5: 1984 kam dann die Partnerschaft mit der York Kinogruppe. Und ein Jahr später gab es einen echten Überraschungserfolg. Billy Wilders US-amerikanische Filmkomödie 1, 2, 3, zunächst eher unterschätzt, wurde zum Publikumsliebling und lief über ein Jahr, die Angaben der Vorlage nennen, 43 Wochen.
6: Ja, warum sagst du 1, 2, 3?
5: Naja, weil das eine man könnte auch 1, 2, 3 sagen.
6: Ja, der Film heißt im Deutschen auch 1, 2, 3.
5: Ja, aber ich habe es ein bisschen recherchiert und da haben die auch gesagt 1, 2, 3. Und dann habe ich gedacht, US-amerikanische Filmkomödie. Ich sag's mal auf Englisch. Ich wollte doch mal beweisen, dass ich das gut kann.
6: Naja, auf jeden Fall. Ist das schon toll, dass dieser Film, der beinahe abgeschrieben war, so zum Dauerbrenner geworden ist. Ne?
5: Ja, und auch das Gebäude selbst bekam seine Geschichte zurück. Die historische Fassade und die Gartenanlage wurden in den 90er Jahren restauriert. Die einst vergrabenen Säulen und Schmuckelemente des alten Tanzlokals wurden wieder ausgegraben und integriert.
6: Heute hat das Delphi übrigens mehr als 670 Plätze im Saal, treffen roter Stoff, goldene Elemente und eine große Lichtkrone auf moderne Kinotechnik. Und das Haus kann weiterhin Filme in 70 mm Format zeigen.
5: 2015 wurde das Parkett neu bestuhlt mit tiefblauen samtweichen Sesseln und 2021 bekam das Foyer eine liebevolle Renovierung. Dazu kam eine 4K-Laserprojektion.
6: Von der Tanznacht der 1920er bis zum digitalen Laserbild. Das ist schon eine ziemlich spektakuläre Reise.
5: Und einer hat diese Reise ganz besonders geprägt. Walter Jonigkeit. Er blieb dem Delphi über Jahrzehnte verbunden und feierte dort sogar seinen 100. Geburtstag mit einer Vorführung von Der Leopard.
6: Ja, am 25. Dezember 2009 starb dann Walter Jonigkeit im Alter von 102 Jahren. Er hatte also noch erlebt, wie sein Kino seinen 50. Geburtstag feierte.
5: Ist das nicht schön? Und was bleibt? Ein Kino, das Kriegszerstörung, Krisen, Konkurrenz und den Wandel der Kinowelt überstanden hat. Ein Stück Geschichte.
6: Und vielleicht ist genau das der Zauber des Delphi. Man geht nicht einfach nur einen Film anschauen.
5: Wer weiß, vielleicht sitzen Sie beim nächsten Kinobesuch genau dort, wo schon Generationen vor Ihnen große Filmgeschichte erlebt haben.

0: John Mellencamp mit Wild Night, einem Song aus der Feder von Van Morrison. Und das war der erste Hit, den er 1994 in Europa hatte. Bis dahin kannte man ihn in Europa kaum. Dabei war er in den USA schon seit Anfang der 80er kommerziell mit 7 Alben unter den Top 10 erfolgreich.
1: Und dieser John Mellencamp, eigentlich heißt er ja John Cougar Mellencamp, ist am 7. Oktober 75 Jahre alt geworden.
0: Er gilt als einer der wichtigsten Vertreter des Heartland Rocks, zu denen auch Bruce Springsteen, Tom Petty und Bob Seger gezählt werden. In seinen Liedern thematisiert er vor allem das Leben und den Niedergang in den Kleinstädten des Mittleren Westens der Vereinigten Staaten.
1: Und er sorgte für Aufsehen, als er es ablehnte, seine Tourneen von Alkohol- und Tabakfirmen finanzieren zu lassen.
0: Seit 2008 ist er Mitglied der Rock'n'Roll Hall of Fame. Und es ist schon eigenartig, dass dieser Künstler in Europa so wenig bekannt ist.
1: Gerade deshalb hat er sich diese kleine Laudatio von Radio Ginseng zu seinem 75. verdient. Aber wir haben noch so einen Musiker, der vom Namen her kaum bekannt ist, der am 14. Oktober 80 Jahre alt ist und der ein Lied komponiert hat, was alle kennen: Nights in White Satin.
0: Ja, Justin Haywood heißt der Mann, der dieses Lied für seine Band The Moody Blues komponiert hatte, zu der er 1966 gestoßen war. Days of Future Past hieß das Konzeptalbum, auf dem Nights in White Satin den Höhepunkt bildete. Mit diesem Album aus dem Jahr 1967 wurde aus einer rauen Blues-Kombo eine Rockgruppe mit psychedelischem Klangbild.
1: Fortan war Justin Hayward das Aushängeschild der Moody Blues. Durch seine Stimme, seine Harmonie und Melancholie verströmenden Kompositionen und durch sein Aussehen. Übrigens, nach einer Anekdote soll er Nights in White Satin in nur 4 Minuten geschrieben haben.
0: Tja, da schlummert er wohl zur rechten Zeit der richtige Gedanke. Die The Moody Blues blieben seine musikalische Heimat, obwohl er auch einige Soloprojekte machte. Die Moody Blues wurden zwar offiziell nie aufgelöst, aber inzwischen sind bis auf Justin Hayward alle Gründungsmitglieder verstorben.
1: Dann wünschen wir dem letzten verbliebenen Mitglied der Moody Blues zum 80. Geburtstag alles Gute.
0: Und zwar mit einem Song der Moody Blues vom 1981er Album Long Distance Voyager, The Voice.

0: Ach, wow, schon ertönt unsere Abschiedsmelodie. Ich habe ja den Wein noch gar nicht ausgetrunken, Mensch.
1: Na dann, komm, nimm noch mal schnell einen Schluck. Komm, wir stoßen noch mal an auf die Sendung.
0: Zum Wohl. Dann können wir Sie, liebe Hörerinnen und Hörer, ja mit einem wohlverdienten, gemütlichen Abend oder in einen wohlverdienten, gemütlichen Abend verabschieden. Birgit, bitte.
1: Die blauen Tage brechen an und ehe sie verfließen, wir wollen sie, mein wackerer Freund, genießen. Ja, genießen.
0: Oh, schön. Die letzte Strophe vom Oktoberlied von Theodor Storm, mit dem wir auch angefangen hatten. Damit bedanken wir uns für Ihre Aufmerksamkeit.
1: Und in der nächsten Woche begleiten Sie Renate und Ralf Engel aus Finsterwalde durch das Abendmagazin. Und gleich kommt noch unser Sandmann namens Klaus Brandenburg und erklärt uns das Tier ABC. Uns hören Sie dann wieder in der dritten Novemberwoche.
0: Novemberwoche, ja. Ja, Birgit Mühl und Dietmar Witt sagen bis dahin auf Wiederhören.
1: Servus.

0: Es folgen nun die Gute-Nacht-Geschichten für unsere kleinen Zuhörer.
1: Ein Tier-ABC. Paul, komme ich in die Schule und dann lerne ich das ABC. Das ABC fängt mit mir an, sagte eine Stimme, und die gehört dem Spielzeugaffen. Mit dir, staunt Paulchen. Wieso denn? Der erste Buchstabe ist A, und so fängt auch mein Name an. Puh, brummte der Bär. Es gibt noch viel mehr Tiere, die mit A anfangen. Antilope, Adler, Assel und so weiter. Selber, äffte der Affe nach. Aber alle Buchstaben weißt du nicht. Pass doch auf, ich rufe die Buchstaben auf und du nennst das Tier. Au ja, jauchzt Paulchen. Buchstaben in der Hand. A ist klar, das bin ich. Jetzt kommt B. B braucht nicht zu kommen, brummt der Bär. B ist schon da. Aber wer beginnt mit C? Doch, ich weiß, der Colorado-Käfer. Paulchen staunt, aber dann ruft er weiter. Ich rufe den Buchstaben D und gleich E und F auf. Und sofort gibt es in der Tür ein Gedränge. Der Elefant will der Erste sein, aber der Dachs gehört wirklich nach vorn. Und der Buchstabe F, ruft Paulchen ungeduldig. Ich bin doch längst da, sagte eine Stimme von oben, und tatsächlich, da hängt eine Fliege. Das geht ja voran. Jetzt kommen G, H und I. G, ruft Paulchen, da kommt vielleicht eine Gans. Ganz recht hast du, sagte die Gans und watschelt ins Kinderzimmer. Ich gehöre sowieso zum Haushalt, bellte der Hund. Ist I vielleicht auch schon da, fragte der Affe vorsichtshalber. Von draußen schnauft es und der Igel mit seinen kurzen Beinchen trippelt herein. In Ordnung, G, H und I erledigt. Jetzt kommt, ach herrje, und er schiebt den Buchstaben schnell weiter. Hey, empört sich der Bär. J ist an der Reihe. Und da merkst du wohl, dass es nicht weitergeht. Na schön, maulte der Affe und hebt das J hoch. Da rauscht es und ein schöner Vogel kommt herein. Ich bin ein Jungfernkranich. Der Affe, weiter geht's mit K, L, M und... Uah, machte es draußen. Bin ich jetzt dran? Nach mir, bitteschön. Und bei jeder Silbe tat das Känguru einen Satz in das Zimmer hinein. Uah, aber jetzt komme ich. Ich bin der König der Tiere. Quatsch, sagte der Affe. Dann hättest du ja bei K kommen müssen. Aber du kommst bei L. Will Paulchen wissen. Nichts rührt sich. Doch dann war eine kleine Stimme zu hören. Ich traue mich nicht. Paulchen erklärt, dass hier niemandem etwas Böses geschehen würde. Also kommt die Maus hereingetrippelt und die Nebelkrähe gleich hinterher. In Ordnung, N ist auch erledigt. Weiter mit O, P und Q. Sofort springt ein Otter herein, schüttelt sich das Wasser aus dem Pelz. Das gibt ein bisschen Unruhe und Abrücken. Aber dann schauen alle auf den Pinguin. Aber warum gibt es kein Tier, das mit Q anfängt? Weil es ein seltener Buchstabe ist und höchstens für Quark gebraucht wird. Oder Quark, Quark. Weiter drängelt der Affe. Wir haben noch R und S und T. Eine Ratte huscht ins Zimmer und alle rümpfen die Nase, weil sie aus einer Mülltonne gekommen war. Und gleich danach, aber viel langsamer, kommt eine Seekuh ins Zimmer gerutscht. Wie eine Raupe flüstert der Bär. Aber keiner hörte zu, weil eine weiße Taube auf Paulchens Schulter geflogen kommt. Der Affe macht geschäftstüchtig weiter. Ich rufe U und V und W. Bitte. U, machte der Uhu. Machte die Viper. Und alle rücken ein bisschen zur Seite. Sicher ist sicher. Man weiß von ihren Giftzähnen. Und schließlich huscht noch ein Wiesel herein. So, das war's, ruft der Affe. Sofort protestiert der Bär. Das ABC ist noch nicht zu Ende. Das weiß ich selber, antwortet der Affe schnippig. Aber kennst du vielleicht ein Tier, das mit X oder Y oder Z beginnt? Der Bär überlegt angestrengt. Nein, mit X gibt es wohl keins. Na siehst du, und mit Y erst recht nicht. Der Bär wird ein Stückchen größer. Aber mit Z weiß ich eins. Zobel. Das war's denn aber. Fertig. Alle noch einmal aufstellen. Und dann standen die Tiere nach dem ABC und wünschten gute Nacht.
0: Das waren die Gute-Nacht-Geschichten. Und nun wünschen wir euch eine gute Nacht, liebe Kinder.
2: 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Es ist 18:30 Uhr.

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0: Herzlich willkommen, liebe Hörerinnen und Hörer, zur 12. Sendung von Halbwissen Deluxe. Wir haben gerade gesagt, oh, wie ist die Zeit vergangen, dass wir schon 12 Mal, also das heißt, wir müssten ja eigentlich im vorigen Jahr auch im Oktober angefangen haben. Wir haben ja jetzt Oktober, die 12. Sendung, haben wir 12 Sendungen, einmal im Monat.
1: Einmal im Monat sind wir
0: immer auf Sendung, ja. Also wir haben vorher, ja, im Oktober haben wir angefangen.
1: Also Detlef, es kommt mir so vor, als ob wir gerade zusammengesessen haben.
0: Ja.
1: Das ist so ein intensives Erlebnis für mich, mit dir zusammen im Studio zu sitzen. Und ich frage mich auch jedes Mal, was macht das mit mir?
0: Ja.
1: Ich habe immer ein positives Gefühl hinterher. Ich gehe die Treppe ohne Atembeschwerde nach oben.
0: Ja, also das stimmt, muss ich zurückgeben, also es macht mir immer Spaß mit dir. Aber wollen wir uns mal nicht zu viel hier selbst bewuseln hier?
1: Ich fange mal an mit einer Frage,
0: genau. Die
1: ist ein bisschen scherzhaft. Wir sind ja Wortkünstler im besten Sinne. Ja, wir versuchen ja aus dem Wort und aus der Frage immer etwas herauszuholen. Was kann man mit Worten nicht ausdrücken?
0: Ich glaube, Gefühle sind schwer auszudrücken.
1: Ja, da scheitern viele daran.
0: Scheitern
1: ja auch viele Beziehungen, dass man das nicht ausdrückt.
0: Schmerz?
1: Nee, kannst du schreien. Dann brüllst du einfach, au!
0: Ach so.
1: Er macht
0: eine Handbewegung, nehmen wir immer so, also als wenn eine Ente den Mund aufmacht. Was kann man mit
1: Wort nicht ausdrücken.
0: Ja,
1: den Schwamm. Okay, der war jetzt von der billigen Sorte,
0: ja, also,
1: aber es muss auch billige Witze geben.
0: Ja, gut, also es war jetzt ein bisschen,
1: ich glaube, es ganze,
0: war ja schon Viertelwissen.
1: Ich glaube, jetzt hier. Ganze Comedien leben davon, dass die Witze billig sind.
0: Ja, stimmt, okay. Also ich habe ein bisschen intelligenteren, hoffe ich mal.
1: Ach, vielen Dank wieder.
0: Ein bisschen intelligentere
1: Detlef,
0: Frage.
1: Ich wusste es, du bist ein wahrer Freund.
0: Welche Farbe hat ein Zebra? Schwarz mit weißen Streifen oder weiß mit schwarzen Streifen?
1: Ist doch. Ich habe schon mal einen Zebra gesehen sogar. Also richtig, nicht nur im Zoo, sondern in Namibia. Da liefen die ja zu Hunderten herum. Ein Zebra ist weiß mit schwarzen Streifen und wahrscheinlich genau falsch rum.
0: Genau falsch rum. Oh, okay. Genau falsch rum. Also ein Zebra ist schwarz mit weißen Streifen. Die Haut darunter ist überwiegend dunkel, also schwarz. Und die weißen Streifen entstehen durch fehlende Pigmentierung. Ja, also das ist aber so, ich meine, die Zebras haben da an den Stellen eben fehlende Pigmentierung. Das ist von der Natur so eingerichtet.
1: Ja, man soll
0: aber
1: ja nicht
0: grundsätzlich
1: sehen.
0: Wenn die Pigmentierung da wäre, dann wären Zebras schwarz. Ganz schwarz.
1: Ganz schwarz.
0: Ganz schwarz.
1: Dann wären sie ja in der Nacht auch nicht zu erkennen.
0: Zum Beispiel. Ja, da gibt es ja so ein paar Sachen, die man so immer so nachts...
1: Aber das Interessante bei diesen Zebras oder auch bei den Giraffen ist ja, die sind ja ähnlich gefleckt sozusagen, also haben ja eine Musterung, dass man die tatsächlich dann in Gebüschen oder in diesen...
0: Kaum sieht.
1: Ja, was ist das, Savanne oder sowas, kaum sieht, das ist wirklich erstaunlich.
0: Naja, hat die Natur so eingerichtet, das ist Sinn der Sache, glaube ich, ne?
1: Ja, was hat die Natur mit uns eingerichtet, dass man uns mal nicht sieht oder sowas, oder?
0: Ich habe dich heute gesehen, als ich hier ankam, sofort. Ja,
1: ich habe die auch gesehen.
0: Okay, gut, nächste Frage.
1: Nächste Frage, warum vergisst man oft, was man tun wollte, wenn man einen anderen Raum betritt? Also man hat, angenommen in der Küche hat man eine Idee, ich mache mal das, gehe in den anderen Raum und stelle fest im anderen Raum, was wollte ich jetzt hier tun? Das hat nichts mit Demenz oder Ähnlichem zu tun. Das ist tatsächlich keine Krankheitsfrage in dem Sinne.
0: Also ich glaube, wenn ich mir das jetzt vorstelle, also ich bin in meinem Zimmer und überlege mir, ich will jetzt etwas machen draußen. Jetzt gehe ich raus, jetzt kriege ich ganz andere Eindrücke. Ja? Da ist viel helleres Licht, da sind ganz andere Möbel, da ist eine ganz andere Umgebung. Da muss das Gehirn ja erstmal wirklich umschalten und wieder versuchen, auf die alte Frage zurückzukommen, die im Zusammenhang mit dem vorher Gesehenen stand. Ne? Das sehe ich mal so. Ja.
1: Detlef, du bist wirklich unglaublich. Das ist richtig. Das ist völlig richtig. Es geht um den sogenannten Türrahmen-Effekt, sagt man dazu offenbar.
0: Ja,
1: du speicherst sozusagen Informationen ab, die hast jetzt in der Küche abgespeichert, gehst raus, neue Eindrücke, etwas Neues und dann muss der alte Speicher sozusagen wieder vorgeholt werden und dann weißt du wieder, was du machen wolltest. Das hat wirklich mit Demenz oder so nichts zu tun, erstmal.
0: Aber es ist schon so, im Alter passiert das einem öfter. Ne? Man geht raus und sagt,
1: was mit
0: Mann, ich wollte hier irgendwie was eben holen. Mensch. Was ist denn das jetzt? Ich habe vergessen.
1: Ich wollte,
0: ja, ja.
1: Was wollte ich jetzt an einem Pflaumenbaum machen?
0: Ja.
1: Was wollte ich da tun?
0: Na gut, am Pflaumenbaum ist ja nun Quatsch. Wenn ich rausgehe und sehe einen Pflaumenbaum voller Pflaumen.
1: Ich wollte Kirschen pflücken.
0: Sehen Sie, jetzt atmen wir schon wieder aus hier. So ein Quatsch, ja. Nee, also Pflaumenbaum ist ja nur eine einfache Erklärung. Also wenn ich nun rausgehe und sehe den Pflaumenbaum vor mir mit lauter Pflaumen hängen und weiß nicht mehr, was ich machen wollte.
1: Ja, dann wird's kritisch.
0: Dann wird's schon. Dann, oder ich gehe zum Auto, hab den Schlüssel in der Hand und weiß nicht mehr, wie ich losfahren wollte. Also, ja. Wir wollen mal nicht darüber lachen. Das sind Dinge, die sind denn schon, ja, das ist denn schon
1: gut, böse. Aber völlig böse. Richtig beantwortet. Das heißt offenbar der Türrahmeneffekt. Man betritt etwas Neues und
0: schließt
1: das andere sozusagen ab.
0: Ja, ja, gut. Völlig klar. So habe ich mir das auch gedacht.
1: Klar, du weißt ja auch viel.
0: Warum haben wir Fingerabdrücke?
1: Damit die Polizei uns finden kann.
0: Ja, zum Beispiel, aber. Warum? Nee, aber warum haben die Finger so einen Griffel? Warum haben wir da so einen Griffel drauf? Die könnten ja auch ganz glatt sein oder so. Die
1: wegen der Grifffestigkeit.
0: Ich meine, guck mal, wenn ich jetzt zum Beispiel an der Haut irgendwo an der Wange oder so, da sind keine Griffel drauf.
1: Das ist ja die Frage. Warum hat man an den Fingern solche Dinge?
0: Richtig, das ist die
1: nicht
0: Frage.
1: Nicht am Ohrläppchen.
0: Das ist die Frage.
1: Na, weil man wahrscheinlich tatsächlich hier die Kontaktfähigkeit damit verbessert. Also, dass du besser greifen kannst oder nicht kleben, aber es ist mehr Reibung vorhanden und damit kannst du etwas besser greifen. So würde ich das versuchen zu
0: erklären. Ja, also ist genauso klug wieder beantwortet, mein lieber Matthias. Genau richtig. Also vermutlich verbessern sie unseren Griff und unser Tastgefühl. Sicher ist vor allem, sie machen uns seit Jahrzehnten das Leben schwer, wenn das Smartphone den Finger mal wieder nicht erkennt.
1: Ach so.
0: Ja, wie kommt das? Ja, manchmal erkennt es nicht. Also ich habe festgestellt, also ich mache viel mit dem Fingerabdruck, entsperren und so weiter. Und wenn man jetzt ein bisschen geschwitzt ist oder man hat die Hände gecremt
1: oder
0: Wasser,
1: ein bisschen
0: nass,
1: dran oder sowas.
0: Nass, wenn sie nass sind, dann erkennt das Smartphone nicht. Also das ist schon nicht, ist ja klar, es sind so ganz feine Rillen und wenn die jetzt mit irgendwas gefüllt sind, mit Wasser oder ähnlichem.
1: Es ist ja auch erstaunlich, dass wirklich jeder Mensch einen anderen Fingerabdruck hat.
0: Wahnsinn.
1: Und wir sind ungefähr 8 Milliarden Leute.
0: Ja, ist ja verrückt eigentlich, wa?
1: Ja.
0: Müsste man auch mal erforschen, warum ist das so? Oder warum? Also ist ja eigentlich sehr, sehr merkwürdig. Aber naja, gut. Eine kleine Linie, hundertstel Millimeter nach rechts ist ja schon was anderes. Ja? Also ist wahrscheinlich so. Wahrscheinlich wird es irgendwo auch Menschen geben, die den gleichen Fingerabdruck haben. Behaupte ich mal.
1: Glaube ich nicht.
0: Glaubst du nicht?
1: Nee, sehen doch alle Menschen anders aus, oder?
0: Ja, schon.
1: Bis auf die Doppelgänger.
0: Ja.
1: Aber
0: ja,
1: die sehen ja auch anders aus.
0: Ja, ja, ja. Da gibt es übrigens, weil du sagst Doppelgänger, da gibt es übrigens in Amerika jetzt mehrere, die machen den Trump nach. Hast du das schon gesehen im Internet?
1: Nee,
0: die sehen aus wie er, die machen sich eine Perücke auf, die gehen immer auf die Leute zu, machen diese Tanzbewegung, bing, bing, bing, ist ja wie er immer tanzt, und dann immer den Finger nach vorne, bing, bing. Total witzig, die kannst du mieten. Die kannst du bei Partys mieten und das ist immer ein Gaudi. Ja,
1: das kann ich mir vorstellen.
0: Hätten wir hier keinen. Ich wüsste nicht, wen ich hier nachmachen könnte. Also nicht so.
1: Ja, ich würde aber auch nicht Trump nachmachen wollen. Also hätte ich hier auch nicht gerne.
0: Aber witzig wäre, wenn wir mal wenn wir eine Veranstaltung haben und
1: dann
0: lassen,
1: kommt Trump
0: wir
1: rein
0: lassen
1: und
0: die Trump-Imitation reinkommen.
1: Make Radio Kinzing great again. Und ich verspreche Ihnen für jeden Hörer $5,000.
0: Ja, genau. Ja, dann machen wir weiter.
1: Ich mache weiter. Geburtstag. Detlef, ich weiß, du hast jedes Jahr Geburtstag. Das haben nicht alle Menschen. Du hast es, jedes Jahr Geburtstag. Wie viele Menschen muss man einladen, damit man zwei Leute dabei hat, die am selben Tag Geburtstag haben?
0: Wie viele Leute muss man einladen?
1: Ja, wie viele Leute muss man insgesamt einladen, damit man statistisch gesehen zwei Leute hat, die am gleichen Tag Geburtstag haben?
0: Also ein bisschen unverständlich die Frage.
1: Hä? Wieso? Du hast jetzt am 31.12. Geburtstag.
0: Ja.
1: Das stimmt nicht, liebe Hörerinnen und Hörer. Sparen sich die Karten. Herr Detlef hat nicht am 31.
0: Am 28. Juli.
1: Am 28. Juli. So, jetzt lädst du zu einer Party ein. Wie viele Leute musst du einladen, damit du die Wahrscheinlichkeit groß ist, dass unter den Anwesenden zwei am gleichen Tag Geburtstag haben?
0: Keine Ahnung, weiß ich nicht.
1: Ja, es sind nicht viele. Also, jetzt wieder Halbwissen, es sind bei 23 Personen liegt die Wahrscheinlichkeit, dass zwei von ihnen am gleichen Tag Geburtstag haben, schon bei über 50%. Das ist erstaunlich wenig.
0: Hätte ich nicht gedacht.
1: Ja. Hätte ich auch nicht gedacht. Nee, hätte ich nicht gedacht. Und bei 57 Personen, also anwesenden Personen, liegt sie schon bei 99%. Mhm. Das ist unglaublich, ne? Also diese Wahrscheinlichkeitsrechnung habe ich ehrlich gesagt immer nicht nachvollziehen können, aber da gibt es ja Mathematiker und Modelle, die das machen, weil ich mir immer denke, das Jahr hat 365 Tage. Mhm. Also müsste ich doch mindestens, um sicher zu sein, 100% um die 300 Leute einladen. Ja, da hat ja, auf jeden Fall, also wahrscheinlich auf jeden Fall, zwei Leute am gleichen Tag.
0: Also ich kenne,
1: aber das ist so wenig.
0: Ich kenne eigentlich nur einen in unserem erweiterten Bekanntenkreis, sage ich mal, der mit mir zusammen Geburtstag hat. Das ist 2 Jahre älter, aber immerhin, wir haben beide am gleichen Tag Geburtstag. Aber ansonsten kenne ich nicht so viel. Also Kennst du welche?
1: Ich kenne überhaupt keinen. Ich bin wahrscheinlich der Einzige auf der Welt, der am einen Geburtstag hat.
0: Wann hast du? Wir machen jetzt ein bisschen Phishing vor Geburtstagsgeschenke. Ja, genau. Ja gut, also weiter.
1: Ja, du bist dran.
0: Nächste Frage.
1: Oder machen wir erst Musik?
0: Machen mal noch eine Frage.
1: Eine Frage. So.
0: Ein bisschen witzig. Können Kühe, also Kühe, diese schwarz-weiße
1: ja, die
0: Kühe
1: pupsen oder? Rein,
0: oder? Nee. Können Kühe Freunde haben?
1: Mein Freund, der Kuhflüsterer.
0: Ja, aber wo kannst du dir also das vorstellen?
1: Unter Kühen.
0: Na, vielleicht auch mit Menschen, weiß ich jetzt nicht. Es ist nicht gemeint, bei dieser Frage sind also Kühe untereinander gemeint, ja.
1: Also ich würde mal sagen, der Almbauer ist bestimmt ein Freund der Kuh.
0: Ja, kommt drauf an, wie oft er die Rute hochzieht.
1: Grüne Wiese, blauer Himmel, weiße Milch kommt raus. Und der Bauer ist, ach, der ist so freundlich.
0: Ja, gut,
1: also Kühe, Freunde.
0: Also sagen
1: ja,
0: wir,
1: natürlich.
0: Kuh Erna und da gibt es da hinten Kuh Erika oder ja. Kuh Bertha.
1: Ja, selbstverständlich gibt es das. So.
0: Ja, die sind beide befreundet.
1: Ja.
0: Ja, die laufen dann auch ein bisschen zusammen, halten sich immer
1: an Händchen
0: in der Nähe auf, hauen sich gegenseitig die Schwänze um die Ohren, damit die Fliegen wegbleiben. Also es gibt sowas. Also das stimmt, da ist was dran. Also bevorzugte Artgenossen haben sie. Und die würden auch reagieren also auch gestresst, wenn sie von diesen Artgenossen getrennt werden.
1: Ja,
0: also,
1: das kann
0: also
1: ich
0: einer aber wird weggeführt und geht schon zum Melken und der andere steht noch da und das, dann sind die ein bisschen sauer. Also reagieren sie gestresst. Kann man sich vorstellen, ne?
1: Absolut. Also es sind ja keine Raubtiere. Ich glaube, bei Raubtieren wird es schwierig, wenn du einen Löwen hast. Der hat wahrscheinlich keine Freunde Löwen, aber unter Löwinnen natürlich. Mhm. Das sind dann FreundInnen.
0: Mhm. Aber ja, oder ist ja auch so, wie bei uns vielleicht, bei Menschen ist das ja auch so. Also zum Beispiel, wo ich in Urlaub war und du warst im Urlaub, wir waren beide weit voneinander entfernt.
1: Aber nur
0: ich räumlich, fühlte,
1: nur räumlich.
0: Ja, ich gut, aber fühlte gefühlt. Ich mich ein bisschen gestresst, ja.
1: Nee, ich habe das Gefühl, dass du auch an mich gedacht hast.
0: Ja, siehst du? Na ja, gut.

0: Naja, schöner Titel, Detlef. Also ja, hat mir gut gefallen, auch vom Rhythmus her. Ist ja keine Musiksendung, was wir hier machen, aber wir müssen jetzt mal ganz kurz über die Musik reden. Schöner Kontrabass gewesen, aber die Sprache habe ich ehrlich gesagt überhaupt nicht verstanden. Was war das?
1: Ja, das war Stefan Eicher und er singt also diesen Titel Hemmige und er singt den auf Berndeutsch. Ja, Berndeutsch.
0: Berndeutsch ist
1: Dialekt des Schweizer Kantons Bern ist es, ja. Das Lied stammt allerdings nicht von Eicher, sondern vom legendären Schweizer Liedermacher Mani Matta. Eicher nahm seine Version 1991 auf und machte sie damit auch außerhalb der Schweiz sehr bekannt. Hemmige, also so heißt ja der Titel, ne? Bedeutet schlicht Hemmung.
0: Hemmungen.
1: Okay. Und genau darum geht es, um die kleinen inneren Bremsen, die uns Menschen davon abhalten, alles zu tun oder zu sagen, was uns gerade in den Sinn kommt. Das ist bei uns hier bei Halbwissen Deluxe natürlich ganz anders.
0: Ich muss
1: anders.
0: Jetzt nochmal zurückkommen. Du hattest gerade gesagt, irgendein Herr Matta hat hier was gemacht, aber der hatte offensichtlich keine Hemmungen, seinen Namen auf das Matterhorn zu setzen.
1: Mani Matta war das gut. Also
0: Mani Matterhorn.
1: Der Titel hieß, wie gesagt, Hemmungen. Wir haben hier keine Hemmungen. 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
0: Lieber Detlef, da wir gerade bei Musik waren, eine Musikfrage. Was glaubst du, welches Album wurde von welchem Künstler weltweit am meisten verkauft bisher, als man noch richtige Schallplatten verkauft hat? Heute ist ja Streaming angesagt. Was könnte so ein Künstler gewesen sein, der Millionen von Platten, also von einem Album rausgegeben hat?
1: Naja. Da bin ich raus, weil es also geht ja über Jahrzehnte, kann das ja gehen.
0: Nee, von einem Album.
1: Ja gut, aber es kann ja über Jahrzehnte produzierte Alben sein.
0: Insofern ist die Frage jetzt nicht so schön.
1: Nee, da bin ich raus, also gut. Weiß ich nicht.
0: Sag Michael mal. Jackson.
1: Naja gut, okay.
0: Triller.
1: Hat ihn ein bisschen im Kopf so, ja.
0: Mit der Triller-Pfeife, nee, Triller.

0: Da hat er unheimlich viel, ungefähr 70 Millionen Platten verkauft.
1: Boah.
0: Aber das waren ja damals schon Platten. Heute ist ja Streaming angesagt. Hast du Netflix oder Spotify oder sowas?
1: Nee, habe ich nicht, aber Amazon Music habe ich. Und ja, außerdem haben wir hier bei Radio Gensing einen riesen Schatz an Musik. Wir haben ja ein ganz tolles Archiv hier, wo wir also, eigentlich müssen wir uns keine Musik von irgendwo holen. Wir haben genug hier auf Lager, ne?
0: Ja.
1: Meine ich doch, gut. Ja. Okay, bin ich dran mit dem nächsten Fragen, ja. Warum gibt es eigentlich keine blauen Tiger? Ist auch wieder so eine Frage.
0: Das Blaue, kann man die Frage auch so stellen, warum gibt es keine grünen Tiger?
1: Kann man auch. Also das Fell von...
0: Darf ich nochmal kurz überlegen und antworten, lieber Detlef?
1: Ja, versuch mal.
0: Ja, ich versuch's mal. Also weil blau und grün in der Natur unvorteilhaft wäre für den Tiger.
1: Na, grün nicht. Da könnte er sich ja schön hinter die Hecken verdrücken. Ja, blau stimmt. Wäre jetzt.
0: Blau wäre.
1: Und blau ist ja auch eine Farbe. Guck mal, warum haben wir die Leuchten beim Funkwagen, bei der Polizei, beim Rettungswagen sind alle blau oben, diese. Also warum? Weil man das wirklich sehr gut wahrnimmt. Also du siehst ja, wenn einer dir irgendwo entgegenkommt zwischen vielen anderen Autos, dieses Blau siehst du. Also das Blau wäre also ungünstig.
0: Gut, dann machen wir es andersrum. Der Tiger hat deshalb genau die Farbe, weil er so am besten angepasst ist. Damit habe ich nicht beantwortet, dass es keine blauen Tiger gibt, aber...
1: Also die Erklärung, die ich hier gefunden habe, ist, weil das Fell von Säugetieren keine wirklich blauen Pigmente erzeugen kann. Also das Fell. Mhm. Blau entsteht in der Natur häufig durch besondere Lichtbrechung, etwa bei Federn oder Schmetterlingsflügeln. Also die sind auch nicht eigentlich blau, aber das Licht bricht sich da drin und dann sieht man das Blau.
0: Ja, das so, ist interessant.
1: Das ist interessant, ja.
0: Dass das durch die Lichtbrechung passiert.
1: Ja, ja. Naja, ist ja auch hier eine Sendung, wo man was lernen soll, nicht bitte.
0: Naja, deswegen muss der Mensch ja auch, wenn er blau sein will, Achtung, Kalor, muss er besonders viel bestimmte Sachen trinken und dann bricht es auch.
1: Dann bricht manchmal Lichtbrechung.
0: Lichtbrechung passiert
1: dann auch. Ja, ja, gut, weiter.
0: Gut, du hattest in einer früheren Sendung, hattest du mich wirklich total angefixt mit so Krankheiten, Bezeichnungen für irgendwelche kuriosen Dinge sozusagen. Das fand ich unheimlich spannend. Und ich habe auch eine Frage für dich. Was ist Gelotophobie? Gelotophobie. Ich habe dir drei Antwortmöglichkeiten mitgebracht. Wir hatten ja auch gerade von Musik geredet. Ja? Also das ist die Angst vor dem Verspeisen von zuckendem Gelee oder Marmelade. Also Gelotophobie, ja. Das ist die Angst davor, von anderen Menschen ausgelacht zu werden. Oder die Angst davor, eine teure Schallplatte fallen zu lassen.
1: Nee, also es ist Nummer eins, ne, von diesem Glibber irgendwo Angst. Denn Gelotophobie, denke ich mal, kommt daher, denke ich mal, oder?
0: Ja, ist das da habe ich mir die Antworten aber schön ausgedacht, denn es ist zwei. Also von anderen Menschen ausgelacht zu werden davon oder verspottet zu werden, davor gibt es auch eine Angst und die heißt Gelotophobie. Hat mit Gel oder Gelee nicht.
1: Hätte ich jetzt gedacht, Gelotophobie. Mhm. Also,
0: Hat auch mit Haargel nichts zu tun,
1: nee.
0: Aber da kann man auch ausgelacht werden.
1: Aber wie kommen die auf diesen Begriff, Gelotophobie, wo kommt das her? Also meine Lachen hat ja nichts mit Gelo oder, also.
0: Jetzt hast du natürlich wieder mein Halbwissen
1: losgestellt,
0: regelrecht.
1: Ja, vielleicht haben wir einen Hörer, der das weiß, der könnte uns das ja mal schreiben, also Gelotophobie.
0: Gelotophobie. Hm,
1: gut.
0: Ich fand aber den Begriff so schön.
1: Naja.
0: Den wollte ich dir auch nicht vorenthalten.
1: Mhm. Da habe ich was Ähnliches. Wenn ein Chamäleon vor einem Spiegel steht, welche Farbe nimmt es an? Also es sieht sich selbst, das Chamäleon. Es nimmt ja immer Farben der Umgebung
0: an. Ja, welches Kamel meinst du jetzt? Das Chamäleon. Im Spiegel oder das davor?
1: Naja, nee, das davor natürlich. Welche Farbe nimmt das an, ja?
0: Das nimmt die Farben der Umgebung vor dem Spiegel an. Oder die es sieht, sozusagen.
1: Wo es sieht sich ja selbst.
0: Ja, aber es sieht ja auch den Hintergrund dazu, oder?
1: Naja, gut, aber ja. Also nicht, also die Antwort ist nicht unbedingt die Farbe seines Spiegelbildes. Nicht unbedingt.
0: Nicht unbedingt.
1: Chamäleons wechseln ihre Farbe vor allem zur Kommunikation. Also wenn er jetzt denkt, der muss mit dem anderen da sprechen. bei Temperaturregulation und Stimmung, also nicht einfach nur zur Tarnung. Also es muss nicht eine andere Farbe annehmen. Es kann genauso bleiben, aber es kann auch eine andere Farbe annehmen, weil es denkt, oh, ich muss jetzt mal kommunizieren mit dem anderen Chamäleon. Ja. Na gut.
0: Ach, die kommunizieren auch über die Farbe?
1: Ja, ja. Das ist interessant. So ist es, ja. So. Gut, weiter.
0: Dann guckt sie das Chamäleon im Spiegel an und merkt aber nicht, dass es selber ist. Offenbar. Gut, dann habe ich noch eine schöne Frage nochmal mit Musik. Kannst du dich vielleicht an einen Film erinnern, an die selig entschlafene DDR, in der ein Doppelalbum eine lebensrettende Rolle spielte? Ich habe es heute ein bisschen mit der Musik.
1: Ein Doppelalbum?
0: Ja, das hieß nicht im Mondweg, ich gebe jetzt mal eine Hilfestellung, sondern, ja. Sondern über die DDR. Der spielt ein Doppelalbum eine Rolle. Mich hat das sehr beeindruckt damals. Wir machen es kurz. Sonnenallee. Nicht Mondweg, sondern Sonnenallee.
1: War ja auch ein Film, ne?
0: War ein Film, sag ich ja. In welchem Film?
1: Ach so.
0: In welchem Film über die DDR spielte das eine Rolle? Und da gibt es eine Szene, wo ein Protagonist ein Doppelalbum hat an der Grenze und er hat es sich besorgt, also ein richtiges Westalbum. Und da wird doch gerade Alarm ausgelöst und er steckt die Doppel-LP unter seine Jacke und der Grenzer erschießt ihn oder will ihn erschießen, weil er denkt, er plant einen Grenzdurchbruch. Mhm. Und da wird doch diese Platte, die fängt die Kugel ab und geht aber dabei kaputt. Mhm. Und was sagt der Protagonist? Nicht bloß gut, dass ich noch lebe, sondern er sagt, schade, es war ein Doppelalbum.
1: Ja,
0: aha. Das kann ich nachvollziehen, weil ein Doppelalbum damals war ein... Was war das? Das war eine...
1: War schon was Besonderes.
0: Das war was Besonderes, ja.
1: Na, naja, gut. Also, ich hätte jetzt noch mal eine Frage. Und zwar, wie viel wiegt eine durchschnittliche Wolke? Da habe ich Antworten parat. Etwa so, also durchschnittliche Wolke. Ja, etwa so viel wie ein Auto, etwa so viel wie ein Elefant oder mehrere hundert Tonnen.
0: Ja, das Letzte.
1: Ja?
0: Das Letzte. Wolke ist ja nicht nichts, Watte, sondern ist ja Wasser.
1: Hm.
0: Und eine Wolke hat ja dann unheimlich viel Wasser
1: richtig,
0: drin. Und wenn's
1: also mehrere hundert Tonnen wiegt es, weil es besteht aus winzigen Wassertröpfchen, aber davon gibt es unglaublich viele. Also zum Beispiel könnte man jetzt sagen, wenn Sie das nächste Mal sagen, da zieht nur ein kleines Wölkchen auf, denken Sie daran, ein paar hundert Tonnen schweben über Ihrem Kopf.
0: Ja, aber die schweben immer noch, das ist ja das Schöne daran. Und die entladen sich, doch manchmal entladen sich ja auch mit einem Schlag. Ne? Dann kommt das
1: Stimmt,
0: Zeug, dann kommt das Zeug alles
1: dann
0: runter.
1: Kommt das alles und dann knallt es immer
0: dann
1: richtig.
0: Dann gibt es ein paar Überschwemmungen, aber meistens kommt es ja relativ sacht runter. Ja.
1: Und
0: dann,
1: also eine Frage hast du noch, schaffen wir noch.
0: Ich wollte gerade noch weiter erzählen.
1: Ach so.
0: Das ist okay.
1: Ist okay. Nee. Wir müssen uns ja hier auch nicht so ausnöhlen hier. Weiter.
0: So, gut. Nochmal soziale Medien, also profitorientierte soziale Medien. Was meinst du, wie viel Gewinn wird mit Facebook und Instagram gemacht? Nein. Das ist ja nur, das sind ja nur diese lustigen Bilderchen da, wo jeder was reinstellen kann, alles umsonst, kostet
1: nichts. Ja, alles Milliardäre, guck mal hier, die sind doch alles Milliardäre, denen Facebook gehört hier, der... Ja. Zuckerberg und wir, also unglaublich, was da für Gewinne gemacht werden, ja. Ich meine, obwohl er nicht alles alleine behalten kann, da wird ja, ist ja auch eine Menge, was da rausgeht.
0: Ist eine Wissensfrage ein bisschen, nicht
1: ja,
0: so.
1: Ja, ja,
0: 83
1: ja.
0: Milliarden in einem Jahr.
1: Stimmt.
0: Dafür, dass wir auf Facebook oder auf Instagram unsere Inhalte hochladen, uns dafür die Werbung angucken müssen.
1: Ja.
0: Aber alle Welt kommuniziert ja mittlerweile über sowas.
1: Ja, ja.
0: Und dann ist es schwer, sich da rauszuhalten, beziehungsweise auch mal abzuschalten.
1: Da kommen wir übrigens jetzt bei Facebook, weiß nicht, ob du das schon bemerkt hast, hast du Facebook eigentlich?
0: Mhm.
1: Ja, da kommen immer unten so eine kleine Werbung eingeblendet, die muss man immer erst extra wegkreuzen. Ne? Das ist,
0: ach so.
1: Ja, ist seit einiger Zeit, weiß ich gar nicht, ob man das abstellen kann. Also das ist immer so unten drin, ist immer so ein kleines Feld, wo immer irgendeine Werbung ist, wo ich dann raufgehen könnte. Na, ist egal, die verdienen jedenfalls einen Haufen Geld damit, ja.
0: Ja, aber liebe Hörer und Hörer, Radio Ginzing ist auch auf Facebook. Wenn Sie mal reinschauen wollen auf Facebook, wir firmieren unter dem Begriff Radio Ginzing Friends.
1: Genau, und da lassen wir auch immer so
0: ein paar... Da gibt es ein paar Programminformationen mal oder...
1: Bilder? Ja, kann man uns auch manchmal sehen.
0: Also bewegte Bilder gibt es auch.
1: Wenn Sie mal die beiden Protagonisten von Halbwissen Deluxe sehen wollen, wir sind dort auch zu sehen,
0: ja,
1: zeitweise.
0: Ja, es gibt dort auch den und seine Begleiterin aus dem Morgenmagazin zum Beispiel, der heißt auch Detlef Groth.
1: Genau, genau. Zum Beispiel darf ich Sie immer begrüßen. Jeden Tag um 8.30 Uhr, Radio Ginseng.
0: Ach, das bist du selbst.
1: Ja, das bin ich selbst. Ah, okay. Ja, okay, da sind wir durch. Ne? Das war's wieder.
0: Hast du noch eine Frage?
1: Nein.
0: An mich heute
1: vielleicht. Nein, nein. Schönen Dank, das war's.
0: Du hast keine Frage.
1: Nein. Tschüss.
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Ja, hallo ihr Lieben. Frau Gloria, Sonntagabend, 19 Uhr. Ja, nach einem doch schönen Sonntag. Ja, Sonnenschein, wunderbar und schlagartig. Ein Regen, dass man, wenn man sich nicht rechtzeitig retten konnte, garantiert durchnässt war. Ja, und wenn man dann draußen so dann rumhirscht, da so ein bisschen im Garten rumfummelt und so und ständig immer hin und her rennen muss, um eben nicht bis auf die Haut durchnässt zu werden, dann hat das durchaus einen sportlichen Aspekt. So. Wie starten wir wieder mit Altern, mit Brenda Stubbards und Breens und der letzte Tune heißt Red Box. Nee, soll bestimmt Fox heißen.

Ja, und wie üblich war, kam nach Altern gleich mal nochmal die Dubliners mit dem Patriot Game. Ne? Ja, die nächste Band heißt Nafili und das Kjol an Fiba heißt das die Sache. Ja, Kjol ist eigentlich ein Lied, mal sehen, ob es gesungen wird. Und eine Band aus Deutschland, die irische Musik macht und das ziemlich gut, ist das Ralf Weihrauch Trio und die Tunes heißen The Elvis of Tomnafarouk, The Hankiller und Loch 19. Das hat wahrscheinlich irgendwas mit irgendwelchen Bällen zu tun.

Und wenn wir gerade beim deutschen Irish Folk waren, machen wir da gleich weiter. Eine ähnliche Formation, die da besteht aus Klaus Steinert, Gudrun Walter und Jürgen Treis und Nils March und Tabolten. March Reels, ne? Also muss man sich mal vorstellen, March, ne? Und dann March Reel. Das sieht bestimmt lustig aus. Anschließend Stockton Swing mit Chasing Down a Rainbow.

Die letzten beiden Titel aus der Ecke Irland kommen heute von der Bossy Band. 16 kam Next Sunday. Next Sunday, ne? Nicht diesen. Und anschließend ja, Lunazar, O'Carolan's Welcome und Rolling in the Barrel. Ja, O'Carolan's Welcome, diesmal nicht auf Harfe, sondern einfach so mit der Flute.

Ja, glanzvoll ausgeblendet, ne? Ja, das ist ja eigentlich auf manchen Fernsehsendern ist ja jetzt Nachrichtenzeit, ne? Und ihr wolltet euch das wirklich antun, ja? Ihr Gott, das, also man kann den Leuten doch wirklich, die das machen, kein einziges Wort mehr glauben, ne? Gut, heute ist galizische Musik dran. Bel Giotto mit Alvarez und Carlos Núñez, der Große. Ein Stück Musik, irgendwie Tristan und Isolde, wo das aber her sein soll, aus einem Film oder von einem, ja, hat vielleicht jemand ein Musical draus gemacht, ich weiß es leider nicht, ne? Jedenfalls Carlos Núñez, Tristan und Isolde.

Ja, es war etwas merkwürdig am Anfang, ne? Die Gaitas de Galicia, ein galizisches Dudelsack-Orchester. Und was haben sie uns gespielt? Matt Malloys, ne? Und Matt Malloy, einer der bekanntesten Fiddler Irlands. Und das ist auch wirklich ein bekanntes Stück. Natürlich ein bisschen abgeändert. Manchmal ist es so, dass die Melodie nicht ganz auf, man kann sie nicht ganz rüber transponieren oder transkriptieren eher. Auf dem Dudelsack, da fehlen dann vielleicht auch mal ein paar Töne. Ja, so eine Fiddle, die ist sozusagen chromatisch, die hat alle 12 Halbtöne. So ein Dudelsack aber nicht, der ist diatonisch. Das heißt also, da sind meistens die Tonleitern drauf. Und dann muss man halt ein bisschen in der Melodie etwas abändern. Man kann nicht sagen, sie hätten sich keine Gedanken gemacht. So, nächste Band heißt Luana Lubre und der Titel heißt Au Tribun.

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Ein herzliches Willkommen sagt Ihnen Dietmar Micklich aus der Lausitz. Wir bringen Ihnen heute wieder krasse Fakten aus der krassen Lausitz zu Gehör. Freuen Sie sich also auf ein paar Notizen aus der Provinz. Ja, wenn wir all das, was heute vorbereitet ist, hier in der Sendung unterbringen, da wäre ich sehr zufrieden. Also schnell die Themen für Sie zusammengefasst. Die LEAG hier in der Lausitz errichtet eine Gigawatt-Batterie. Dann gibt es einen Bericht zu 160 Jahre Eisenbahn zwischen Berlin und Cottbus. Nicht zu vergessen, eine Nacht der kreativen Köpfe. Und dann haben wir etwas zu einem Studienstart bzw. zu Berufsstartertagen und Berichten. Abschließend noch vom Piccolo-Theater, welches hier in der Region ein Puppenspielfestival durchführt. Wir wünschen Ihnen hier bei Radio Ginseng und den Notizen aus der Provinz, die aus der Lausitz kommen, hier wieder gute Unterhaltung.

Ja, nicht nur Maite Kelly hat hier einen rekordverdächtigen Song produziert, der im Januar diesen Jahres den Hit Atemlos von Helene Fischer tatsächlich überrollt hat. Wir kommen aber zu einem neuen Weltrekord, nämlich für Windenergie, und der entstand in Brandenburg im letzten Monat. In Schipgau ganz genau. In der Lausitz hat nämlich Ende September 2026 der höchste Höhenwindturm der Welt seine Endhöhe erreicht. Und das waren 365 Meter. Das entspricht fast der Höhe des Berliner Fernsehturms. Die Gondel mit dem Rotor, die thront in 300 Metern. Dort, wo der Wind deutlich stärker und natürlich auch gleichmäßiger weht als in niedrigeren Lagen. Entwickelt hat die Anlage ein Dresdner Ingenieurbüro, und der Turm ist erstmals eine Pilotanlage, also ein technischer Versuch, um zu zeigen, wie viel Strom super hoch Windräder an Land liefern können. Ja, und wenn alles nach Plan läuft, soll diese Anlage künftig bis zu 7500 Haushalte mit sauberem Strom versorgen. Für die Lausitz ist das natürlich mehr als nur ein Rekord. Es ist ein Signal. Aus der alten Braunkohleregion wird ein Labor für neue Energietechnik. Ich sage nur, krasse Fakten, krasse Lausitz.

0: Mit einem Windpark in Forst, einer Photovoltaikanlage in Burau und einem 1 Gigawatt Batteriespeicher in Jenschwalde ist sie jetzt fertig geworden. Die erste Gigawatt-Factory der Lausitzer Energie AG. Also einer Kombination aus Erzeugung, Speicherung und steuerbarer Leistung, die also die Versorgungssicherheit und die Energiesouveränität verbessern helfen soll. Und aus dieser strategischen Vision ist im September ein realer Baustein des Lausitzer Strukturwandels gelungen und die Transformation kann also beginnen. Dominik Gilou, der Chef einer Tochterfirma, der LEAG, der stand bei uns am Mikrofon und ihn habe ich gefragt, wann denn überhaupt alles begonnen hat.
1: Vor etwa 5 Jahren angefangen mit der Planung. Man muss wissen, in der Windplanung sind meistens die Zeiträume relativ lang ohnehin. Und dann kommt nochmal hinzu, dass wir hier in einer schwierigen Gemengelage sind. Wir sind hier auf dem Tagebau und insofern kommen einfach noch weitere Themen hinzu. Und jetzt 5 Jahre später nehmen wir das Projekt in Betrieb und freuen uns natürlich sehr darüber. Die Bevölkerung toleriert das. Ich würde auch sagen, die Bevölkerung weiß mittlerweile, dass sie eben von solchen Projekten auch profitiert. Und am Ende soll es ja auch genauso sein. Ja, das Besondere hier ist, dass wir uns auf ehemaligen Tagebauflächen befinden. Das heißt, die Böden sind hier gekippt, nennt man das. Das bedeutet, dass die Gründung recht schwierig ist. Man findet also nicht so guten Halt im Boden, so kann man das vielleicht sagen. Und insofern müssen wir Spezialfundamente bauen, die mit Pfählen dann im Boden verankert werden. Das sind etwa 20 Meter Pfahllänge plus das Fundament, was dann noch oben drauf kommt. Und dann folgt natürlich der Turm, die Anlage, die steht in 169 Meter Höhe.
2: Nun ist heute der erste Teil in Betrieb genommen worden. Was ist der Plan? Wie geht's weiter und wann werden Sie mal fertig mit der Gigafactory?
1: Ja, der Plan ist, dass wir nach diesen Projekten heute noch eine ganze Reihe weiterer PV- und Windprojekte umsetzen, natürlich auch Batteriespeicherprojekte und dann in den nächsten Jahren, so wir dann erfolgreich in der Ausschreibung sind, eben auch Gaskraftwerke. Und dieser gesamte Zusammenschluss ist ja dann die Gigawatt Factory. Das wird sicherlich noch ein langes Projekt sein und so richtig fertig mit so einem Projekt ist man ja eigentlich nie. Mal schauen mal, wie viel geht.
0: Auch der Vorstandsvorsitzende der LEAG, Adi Rösch, würdigte natürlich das Engagement aller Mitarbeiter, die an dieser Gigawatt-Factory beteiligt gewesen sind. Und es gab natürlich auch einen großen Bahnhof. Brandenburgs Ministerpräsident Dr. Dietmar Woidke war zugegen und er hat natürlich formuliert, dass das ein riesiger Meilenstein gewesen sei mit dieser Gigawatt-Factory, die zeigt, wie aus einer Energieregion der Vergangenheit ein Vorreiter der Zukunft werden kann. Und die Bergbaugeschichte der Lausitz, die, so meinte er, bietet besondere Chancen für die Energiewende. Denn hier kommt alles zusammen, was es für einen erfolgreichen Umbau braucht. Platz und Flächen für neue Anlagen, leistungsfähige Netzanbindung und natürlich die passende Infrastruktur sowie das Know-how aus jahrzehntelanger Energiegewinnung. Ja, und ihn persönlich habe ich gefragt, was für ihn denn dieser heutige Tag der Inbetriebnahme der Gigawatt Factory bedeutet.
3: Es sind schon viele persönliche Empfindungen. Schon auf dem Herweg ist mir vieles durch den Kopf gegangen, was auch mit meiner persönlichen Geschichte zu tun hat. Ich bin ja unweit von hier groß geworden, also circa 2 Kilometer Luftlinie. Ich glaube, genau an dieser Stelle gab es früher auch ein Dorf, das hieß Klein-Briesnick. Ein Stückchen weiter gab es ein Dorf, das hieß Klein-Borau. Also Energieversorgung hat schon die Region verändert, hat auch dazu geführt, dass viele Menschen ihr Heimatdorf verlassen mussten. Das waren ja 3 Dörfer, die ich sehr, sehr gut kenne. Ein drittes, 2 habe ich genannt, aber ein drittes war Weissack. Und das heißt, die Energieversorgung hat den Menschen Sicherheit gebracht, hat ihnen aber auch viel abverlangt. Und ich kenne auch diese Diskussion, kenne ich seit vielen, vielen Jahren. Aber heute bin ich froh, dass wir mit den erneuerbaren Energien hier ein klares Zeichen setzen. Und die Zukunft der Energieversorgung ist eine erneuerbare. Und dass diese Zukunft dann auch eine sichere ist, das zeigt die LEAG heute hier mit der Investition in den Gigawatt-Speicher. Und dieser Speicher zeigt, dass wir in Zukunft nicht nur erneuerbare Energie haben, sondern wir haben auch zuverlässige erneuerbare Energie. Und das ist ein großer Schritt nach vorne. Es ist für uns ein großer Standortvorteil, Punkt 1. Wir sind im Wettbewerb mit der ganzen Welt. Brandenburg hat sich da in den letzten Jahren ganz, ganz gut geschlagen, wenn wir die Investitionen uns der letzten 10 Jahre mal angucken. Und auch das, was heute passiert. Aber wir müssen weiter an den Rahmenbedingungen arbeiten. Und die Rahmenbedingungen heute sind vor allen Dingen auch Preisfragen. Was kostet Energie am Standort XY? Und deswegen bin ich sehr, sehr froh. Die erneuerbaren Energien werden dafür sorgen, dass wir noch wettbewerbsfähiger werden in Brandenburg. Und unser Ziel ist es, und das Energiepreise zu haben, die weltweit konkurrenzfähig sind. Und da sind wir heute einen großen Schritt vorangekommen.
4: Ich wollte eigentlich mehr hören, wie es ist, wenn Sie mal im Ruhestand sind, dass Sie dann auch hier natürlich den Strom aus der Region beziehen können.
3: Ich gehe mit meiner Frau am Wochenende hier in der Nähe in den Mulknitzer Euler Teichen spazieren und wir gucken dann immer, in früheren Jahren haben wir Richtung Kraftwerk Jenschwalde geguckt und haben gesehen, dass das Kraftwerk arbeitet. Jetzt sehen wir nicht nur das Kraftwerk, jetzt sehen wir auch die erneuerbaren Energien und das ist natürlich ein gutes Gefühl. Es ist ein Gefühl der Sicherheit. Die Region stellt sich gut auf und die Region sorgt für Energiesicherheit nicht nur hier bei uns in der Lausitz, sondern auch weit darüber hinaus.

0: Ein wunderbares Jubiläum wurde vor kurzem hier in Cottbus gefeiert, nämlich das 160-jährige Bestehen der Eisenbahnverbindung zwischen Berlin und Cottbus. In der Tat, 1866 ist die Strecke auf diesem Teilstück der späteren Berlin-Görlitzer Eisenbahn eröffnet worden. Und was macht man an einem solchen Tag? Natürlich begeht man dieses Jubiläum mit einem Tag der offenen Tür. Mehrere tausend Besucher erlebten also diesen Tag im Bahnwerk Cottbus und Radio Ginzing war natürlich auch mit dem Mikrofon dabei. Ja, im Jahre 1866, da war der fahrplanmäßige Personen- und Güterverkehr zwischen Berlin und Cottbus aufgenommen worden und man brauchte circa 4 Stunden für eine Strecke. Heute undenkbar, heute etwas schneller und in der Zukunft soll es noch schneller werden, denn der Ausbau des zweiten Gleises, welches zwischen Lübbenau und Cottbus noch fehlt seit 1945, der soll Ende 2027 wieder befahrbar sein, wieder eingebaut sein. Ja, und dieser Tag der offenen Tür, den begleitete Jens Hoppe, Regionalleiter Deutsche Bahn in Cottbus, also auch für das Bahnbetriebswerk zuständig. Und den habe ich ganz einfach gefragt an diesem Tag der offenen Tür, was passiert denn hier und warum?
1: Genau aus den 160 Jahren, also aus diesem Grund findet es statt und wir befinden uns aber nicht im Reichsbahnausbesserungswerk, sondern wir befinden uns im Bahnbetriebswerk, im BW Cottbus. Das heißt, besser gesagt im Schuppen 4 ist der letzte Überbleibende, 1943 damals in Betrieb gegangen, seitdem sämtliche Zeiten durchgemacht, Dampf, Diesel, aktuell Elektro, so wie wir sehen, sind unsere einzelnen Baureihen verortet. Aktuell haben wir ja als stärkste Lok die 182, den Taurus, auf der RE2 laufen. Ja, und eigentlich ist es bloß mal so ein kleines Bahnfest, um alle mal Interessierten sich mal ein bisschen hier, sag ich mal, alles anschauen zu können.
0: Bleibt denn dieses Bahnwerk auch bestehen, wenn die neuen Anlagen dann in Betrieb gegangen sind?
1: Ja, definitiv. Weil wir sind bei der DB Regio AG und nicht beim Fernverkehr oder bei der FZI. Und wir sind immer im laufenden Geschäft mit den sogenannten Verkehrsverträgen von den Verkehrsverbünden.
0: Und was wird da repariert oder ausgewechselt oder instand gesetzt?
1: Man muss sich ein BW, also ein Betriebswerk der Bahn, so vorstellen, es ist eine betriebsnahe Instandhaltung. Das heißt also, wie beim Auto zum Beispiel ein Ölwechsel, Scheibenwischer tauschen oder ähnliches, Räderwechsel etc. Und dann haben wir das soweit.
0: Und sind das alles deutsche, ich sag mal, Aufträge, die realisiert werden? Oder gibt es auch für die polnische Staatsbahn Aufträge?
1: Aktuell haben wir nur für die deutschen Eisenbahnverkehrsunternehmen. Wir sehen es hier, die roten Fahrzeuge sind unsere und alles, was die bunten sozusagen sind, sind externe EVUs, Eisenbahnverkehrsunternehmen. Und ja.
0: Zukunftsaussichten positiv?
1: Positiv.
0: Strukturwandel positiv?
1: Positiv. Läuft.
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0: Bei Radio Ginzing am Mikrofon ist Ole Schmalfuß. Er ist einer der Projektmanager einer ganz interessanten Veranstaltung, die hier in Cottbus gelaufen ist. Das ist die Nacht der kreativen Köpfe. Zum 18. Mal schon gelaufen, tausende Besucher. Und Herr Schmalfuß, nur erklären Sie unseren Hörerinnen und Hörern doch mal, was ist denn überhaupt die Nacht der kreativen Köpfe?
1: Die Nacht der kreativen Köpfe ist vor 18 Jahren zusammen mit der Stadt Cottbus entstanden als Idee, wie können wir den, aber mittlerweile nicht nur Cottbusserinnen und Cottbusern, sondern auch überregional Menschen zeigen, was passiert eigentlich in der Stadt. Also wir sind aktuell in einem Strukturwandel seit Jahren und wir sehen Prozesse, wir sehen Institute, die sich ansiedeln und so weiter und denen eine Bühne zu geben und die Menschen einzuladen, kommen Sie, schauen Sie hinter die Kulissen, sehen Sie, wo zum einen natürlich auch die Fördergelder des Strukturwandels angewandt werden und was damit passiert, aber auch mittelständische Unternehmen aus Cottbus, die ihre Türen öffnen, was jetzt nicht der Tag der offenen Tür ist, den man kennt, sondern die Nacht der kreativen Köpfe. Wir bewegen uns von 18 bis 24 Uhr, es ist dunkel, die Lichter sind an und so weiter, was alles ein Setting ist, was dann nochmal anders ist, wenn man dann mal in die Werkstatt hineinschauen kann oder in den Hörsaal oder in die Forschungshalle. Und das ist der Gedanke seit 18 Jahren und wir merken gerade in den letzten Jahren, dass das Limit an Besuchern, was wir uns gesetzt haben, erreicht ist. Das ist ein Erfolgsmodell, die Veranstaltung. Wir freuen uns jetzt schon auf die nächste. Wir suchen immer nach auch neuen Orten, die ihre Türen öffnen wollen. Und das ist der Gedanke. Also begeistern, erforschen, Wissensdurst stillen und klüger vielleicht rausgehen, als man in die Nacht gestartet ist.
0: Nun findet das an einem Sonnabend in der von Ihnen beschriebenen Zeit statt. Vielleicht ein paar Highlights, die diesmal dabei gewesen sind.
1: Wir haben viele Orte, die treue Partner sind und seit vielen, vielen Jahren an der Indikaka teilnehmen. Sei es die LEAG als einer der großen Player hier in Cottbus und der Region oder die BTU, die neue Universität, die geöffnet hat und ihre ersten Studenten dieses Jahr begrüßt. Aber wir haben auch mittelständische Unternehmen, das Bestattungshaus Pietät Köppen, die das Thema womit sie sich täglich beschäftigen, auf eine schöne Art und Weise rüberbringen und versuchen, Ängste zu nehmen und ins Gespräch zu kommen. Aber wir haben auch mittelständische Unternehmen, die ihre Türen öffnen, Technik zeigen und natürlich auch immer wieder versuchen, Leute zu begeistern. Und das Thema Fachkräftegewinnung durch auszubildende Studenten etc. ist auch groß, weil es halt nicht die Jobmesse ist und nicht der Tag der offenen Tür, sondern weil es eine Veranstaltung ist, wo man sich unterschwellig darüber informieren kann, was könnte vielleicht mich in Zukunft interessieren und begeistern und mich auch in der Region halten.
0: Nun ist das Vergangenheit und die 19. Veranstaltung der NDKK steht bevor. Können Sie unsere Hörer schon ein kleines bisschen neugierig machen auf das, was vielleicht kommt? Ob es einen neuen Standort geben wird?
1: Wir beginnen jetzt quasi im Anschluss mit der Akquise der neuen Orte. Wir wissen grob, in welche Richtung es thematisch gehen wird. Es jährt sich was nächstes Jahr in der Stadt Cottbus, wo die Stadt selbst das auch gerne thematisieren wird. Es gab da mal so eine Notlandung in Cottbus und Cottbus war mal in der New York Times. Da würden wir uns gerne raufsetzen, mehr möchte ich da aber noch nicht vorausgreifen. Ansonsten freuen wir uns natürlich, wenn wir 20, wir werden wieder 20 Orte finden und hoffen auch, dass einige neue Orte hinzukommen. Also es läuft zum Teil mittlerweile wirklich auf Zuspruch. Die Unternehmen und Institutionen kommen auf uns zu, wollen mitmachen und dann schauen wir halt thematisch und auch von der Route her mit dem Bus, welche 20 Orte mitmachen. Wir werden wieder am Anfang Oktober sein, erstes, zweites Oktoberwochenende. Das hängt immer so ein bisschen mit dem Tag der Deutschen Einheit zusammen, aber das Datum werden wir dann veröffentlichen und dann freuen wir uns auf die 19.
0: Nun ist der Organisator die Pool Production und die muss natürlich auch wirtschaftlichen Gewinn erwirtschaften. Dazu hoffe ich, dass die Auswertung dieser jetzigen 18. Veranstaltung für Sie gut war und natürlich für die 19. dann toi toi toi. Besten Dank fürs Gespräch.
1: Also die Nacht der kreativen Köpfe ist nicht gewinnorientiert. Es ist so, dass wir gefördert werden und wir daraus keinen Gewinn machen. Also sie ist kostendeckend geplant. Danke.

0: Ja, wir als Ältere sollten uns vielleicht auch einmal damit beschäftigen, wie starten unsere jüngeren Mitmenschen in ihre Ausbildung oder in ihr Studium. Zunächst vielleicht die Information, dass die Nachfrage nach Ausbildungsplätzen im Handwerk stetig steigt. Mit mehr als 600 abgeschlossenen Lehrverträgen liegt nämlich die Zahl aktuell 4,5% über dem Vorjahresniveau bei der Handwerkskammer Cottbus. Und besonders gefragt sind Berufe, die einen wichtigen Beitrag zur Energiewende und zum Klimaschutz leisten. Darunter also Elektroniker, Anlagenmechaniker für Sanitär-, Heizungs- und Klimatechnik sowie natürlich Kraftfahrzeugmechatroniker. Und die Handwerkskammer, die startet mit einem sogenannten Berufsstartertag für alle neuen Auszubildenden und deren Eltern ins neue Ausbildungsjahr. Nach einer Einführung in die verschiedenen Berufe und die überbetriebliche Lehrlingsunterweisung, die es im Handwerk gibt, geben dann Führungen durch die Bildungsstätten der Handwerkskammer Cottbus und Besichtigungen der Werkstätten praxisnahe Einblicke in die Ausbildungsinhalte und den Berufsalltag. Der diesjährige Berufsstartertag, den hat Radio Ginzing begleitet und wir haben den Vizepräsidenten der Handwerkskammer Cottbus, Carsten Drews, für Sie am Mikrofon gehabt. Radio Ginzing ist heute zu Gast in Cottbus-Galinchen und da gibt es ein Berufsbildungs- und Technologiezentrum der Handwerkskammer Cottbus. Und der Vizepräsident Arbeitnehmerseite der Handwerkskammer, Carsten Drews, der steht uns hier Rede und Antwort. Und da stellt sich als erstes die Frage, was ist denn überhaupt ein Berufsstartertag, der heute hier ganz viele junge Leute angezogen hat?
1: Ja, wie der Name schon sagt, ist heute der Start für ganz viele Jugendliche in den Beruf, in den Handwerksberuf. Und dazu haben wir die Jugendlichen eingeladen, die Eltern eingeladen und auch die Ausbildungsbetriebe, um sich die Bildungsstätte hier einmal anzuschauen.
0: Das heißt, es beginnen jetzt viele Jugendliche, ich sag mal, diese Ausbildung. In welchen Gewerken wird denn ausgebildet?
1: Also hier vor Ort in erster Linie erstmal Kfz, das ist der beliebteste Beruf. Aber wir haben natürlich auch noch weitere Berufe, SHK, ganz wichtig, ja, Klimaanlagen, Wärmepumpen, das Thema ist ja immer ganz aktuell. Dann haben wir Friseure, was haben wir noch, Tischler.
0: Kann man eine Tendenz ableiten? Ist das zunehmend wieder der Wunsch, im Handwerk ausgebildet zu werden oder ist es nicht so?
1: Also die Zahlen sprechen eine klare Sprache. Wir haben in allen Berufen mehr Lehrlinge hier dieses Jahr als im vergangenen Jahr.
0: Heißt aber noch lange nie, dass die Kapazitäten des Bildungszentrums voll ausgelastet sind. Es könnten noch mehr sein, oder?
1: Also hier im Berufsbildungs- und Technologiezentrum sind wir ausgelastet und wir benötigen dringend noch eine weitere Bildungsstätte, wo wir dran sind und die kommt in KW, hoffentlich in 2 Jahren.
0: Was kann man den jungen Leuten heute raten, wenn sie die Berufsausbildung zum Beispiel im Handwerk anstreben? Was sollten sie für Voraussetzungen mitbringen? Dass wir vielleicht Oma oder Opa mal informieren, dass sie ein bisschen Druck auf ihre Enkel ausüben, um dann zu sagen, streng dich mal in dem Fach oder in jenem Fach an.
1: Also gute Noten sind natürlich immer strebenswert, vor allen Dingen in den Berufen, in den Fächern Physik, Mathematik. Aber vor allen Dingen kommt es darauf an, dann in der Praxis gut zu sein und ja, nicht zwei linke Hände, nicht? Denn Handwerk lebt nun mal von der Handarbeit.
0: Ja, dann wünsche ich den Berufsstartertag und allen, die hier ausgebildet werden, oder wünschen wir wahrscheinlich allen, die hier ausgebildet werden, beste Erfolge und dass sie ihren Abschluss in 2, 3 Jahren dann auch positiv absolvieren können.
1: Ja, viel Erfolg den Jugendlichen.

0: Neben der handwerklichen Ausbildung hier im Cottbuser Raum hat uns natürlich auch die akademische Ausbildung interessiert. Und die Brandenburgische Technische Universität Cottbus-Senftenberg, die hat für das Wintersemester 26/27 auch die Immatrikulation abgeschlossen. In dem Bereich der Naturwissenschaften, Technik, Bau, Wirtschaft, Soziales, Gesundheit, Bildung und Kultur kann man hier in der Region studieren und mehr als 7500 Studierende aus etwa 130 Ländern nutzen dies auch und machen davon Gebrauch. Und die andere Universität, die neu entstanden ist hier in Cottbus, nämlich die Medizinische Universität Lausitz, Karl Thiem, die bildet in diesem Jahr zum ersten Mal in einem Modellstudiengang 36 Medizinstudierende aus. Die sind auch in Cottbus immatrikuliert worden. Im traditionellen Regelstudiengang büffeln die Studierenden in den ersten 2 Jahren fast ausschließlich Theorie an Hörsaalbänken, ehe sie Patienten zu Gesicht bekommen. Cottbus setzt als eine der wenigen medizinischen Fakultäten und Universitäten auf einen Modellstudiengang. Hier werden also Theorie und Praxis von Beginn an verzahnt. Statt isolierter Fächer lernen Studierende komplexe Krankheitsbilder direkt an Organmodulen oder direkt am Patientenbett. Der Hörsaal tritt zurück, die Ausbildung am Patienten beginnt ab Woche 1. Einen ganz anderen Studiengang erlebte ich vor kurzem während der Immatrikulationszeit hier im Zentrum von Cottbus. Und ich begegnete Finlay Richter und habe ihn gefragt, was diese Ansammlung Jugendlicher hier auf dem Vorplatz der Stadthalle eigentlich zu bedeuten hat.
1: Es sind Bierkästen da, es sind Getränke da, Schnaps ist da, junge Männer sind hier. Was ist hier los?
2: Na, wir heißen unsere Studierenden herzlich willkommen, die jetzt neu in Cottbus angefangen haben.
1: Und das mit Alkohol?
2: Natürlich, okay. Ohne geht nicht.
1: Okay.
2: Die sogenannte OTIVO ist die Orientierungswoche der BTU. Alle ehrenamtlich haben organisiert, dass hier eine Stadtrallye für die Neuankömmlinge stattfindet, wo sie sich kennenlernen können und vor allem Cottbus erkunden.
1: Das heißt, es gibt markante Punkte, die für das Studium wichtig sind.
2: Auch, aber es geht primär um das Stadterkunden und um das gemeinsam Spaß haben.
1: Das hieße aber, man müsste vor einer Kneipe stehen. Nur bei der Stadthalle ist das ein bisschen anders. Da ist ja kein Gastronomiebetrieb in dem Sinne.
2: Genau, deswegen haben wir uns überlegt, wir machen verschiedene Spiele. Bei uns ist es zum Beispiel Dosenwerfen oder Sackhüpfen. Es kann alles Mögliche sein. Hauptsache, die Studierenden haben Spaß.
1: Das heißt, es soll mal eine Motivation stattfinden, die Stadt zu erkunden und natürlich auch Orte kennenzulernen, die vielleicht interessant sind. Egal ob kulturell, gastronomisch oder eben auch für die Lernbedürfnisse dieser Menschen.
2: Genau so ist es. Ja, wir geben hier auch Hilfestellung für die Studierenden, wenn sie gleich Fragen haben. Sei es irgendwie, wie melde ich meine Module an oder wo muss ich mich einschreiben? Wie finde ich hier zum Hauptcampus? Alles Fragen, was natürlich Neuankömmlinge haben können, die wir hier auch klären können als ältere Studierende, die schon länger dabei sind.
1: Das heißt aber hier, das muss analog passieren, weil einen Computer sehe ich hier nicht.
2: Nö, bei uns ist alles im Kopf und analog.
1: Super, dann wünsche ich für das Gelingen dieser Veranstaltung toi toi toi und besten Dank fürs Gespräch.
2: Vielen Dank.

0: Vom 16. bis zum 18. Oktober findet im Piccolo-Theater Cottbus das 26. Cottbuser Puppenspielfest Hände hoch statt. Und dieses Festival ist eine feste Größe im Kulturkalender der Stadt und gilt als eines der wichtigsten Puppentheatertreffen in Ostdeutschland. Zurück geht es auf eine Initiative von Karin Heim, die vor vielen Jahren gemeinsam mit einem Förderverein ein solches Puppenspielfest organisiert hat. Dieses Puppenspielfest richtet sich übrigens ausdrücklich an Kinder, Jugendliche und Erwachsene und das Programm ist entsprechend gemischt. In diesem Jahr also zum 26. Mal und wir haben Reinhard Drogler, den Intendanten des Piccolo Theater Cottbus, gefragt, wie es denn überhaupt dazu gekommen ist, dass es mittlerweile auch am Theater selbst, am Kinder- und Jugendtheater, eine Sparte Puppenspiel gibt.
1: Der Auslöser war ein Unglück. Der Auslöser war der Brand der Puppenbühne in der Priorstraße. Ich kann mich an den Tag noch relativ genau erinnern, also an die Umstände. Ich war gar nicht in Cottbus, ich war in Berlin zu einem anderen Theaterfestival. Ich stand auf der Rolltreppe, ich glaube es war der Bahnhof Alexanderplatz. Mein Telefon klingelte, es war der damalige Oberbürgermeister dran. Es war Frank Schimanski und der sagte mir, die Puppenbühne Regenbogen hat gebrannt, die ist quasi zerstört. Du musst sofort zurückkommen, wir müssen jetzt irgendwas machen. Und ich habe gesagt, wenn sie abgebrannt ist, brauche ich jetzt nicht sofort zurückkommen, weil dann ist sie ja gelöscht. Und wir haben dann danach gesessen und ich war da einbezogen in die Überlegung. Es ging darum, finden wir eine andere Spielstätte. Und nach diesem ersten Festival, was wir da quasi gemeinsam gemacht hatten, denn bei denen war ja auch die Technik, es war ja alles beschädigt. Wir haben das alles Zeug von uns genommen, haben dann die Bühne da in den Saal reingebaut und das war eigentlich ganz okay, die Geschichte. Und es war von Anfang an klar, dass wir dieses Festival natürlich hier in einem Haus haben wollen. Nicht, weil wir es haben wollen, sondern weil es die Stadt braucht. Wir wollten das fortführen und haben das auch gemacht. Und natürlich ist es so, dass dieses Haus dafür alle Voraussetzungen bietet. Das hat also zwei Säle, es hat eine sehr eingespielte Technik, personell und materiell. Und das Festival war von Anfang an eine Geschichte, die wir gut fanden, die wir unterstützen wollten und wo wir gesagt haben, das ist eine gemeinsame Sache. Und letztendlich sind ja die zwei Theater mit dem Brand

0: und den danach folgenden Dingen auch irgendwo zusammengeschmolzen und zusammengewachsen. Die Situation, die man fast nicht sagen kann, die habe ich letztens geschenkt gekriegt. Und zwar habe ich eine Zeitung aus der DDR geschenkt bekommen, in dem die SED-Bezirksleitung entschieden hat, dass in Cottbus Kinder- und Jugendtheater bestehend aus Puppenspiel und Schauspiel irgendwann entwickelt werden soll. Auch dort stand irgendwann drin, dass die Theaterkunst für Kinder und Jugendliche im Stadtzentrum in einem eigenen Gebäude entwickelt werden soll. Und jetzt sitzt man hier mittendrin und was kann Besseres passieren?
1: Ja, das Festival ist also mehr als nur ein kulturelles Highlight. Es ist ein wichtiger Baustein der Cottbuser Kulturszene und natürlich ein Anziehungspunkt für Familien aus der ganzen Lausitz. Gerade in Zeiten des Strukturwandels zeigt also das Piccolo mit seinem internationalen Netzwerk und dem jährlichen Festival, dass Cottbus auch als Kinder- und Jugendtheater mit einem Puppenspielfestival punkten kann. Karten gibt es in begrenzter Anzahl, vielleicht noch über das Theaterbüro am Erich-Kästner-Platz oder telefonisch hier in Cottbus unter 23 68 7 oder in Cottbus unter 23 68 7. Ich wünsche bei den Aufführungen viel Vergnügen.

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Das waren sie wieder, die Notizen aus der Provinz. Krasse Fakten, krasse Lausitz. Wenn Sie Informationen zu dieser Sendung an uns geben wollen, dann gerne unter info@radioginseng.de. Dietmar Micklich, der hier am Mikrofon für Sie saß, wünscht Ihnen wieder interessante Alltagserlebnisse und bleiben oder werden Sie gesund.

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2: Guten Tag,

Eric Clapton, Last Fair Deal Go Down vom Album Me and Mr. Johnson 2004 erschienen. Eine Verneigung vor Robert Johnson. Clapton covert auf diesem Album ausschließlich Bluesstücke von ihm. Vor mehr als 100 Jahren wurde in Mississippi ein bettelarmes afroamerikanisches Kind geboren, das Singen und das Spielen des Blues lernte und schließlich weltweite Berühmtheit erlangte. In den Jahrzehnten nach seinem Tod wurde er als König des Delta Blues bekannt und der Einfluss seiner Musik wuchs so sehr, dass Rockstars von höchstem Rang wie Eric Clapton eben gehört oder die Rolling Stones, Bob Dylan, die Allman Brothers ihn alle in den höchsten Tönen loben und seine Lieder aufgenommen haben. Dieses Kind war Robert Johnson, ein umherziehender Bluessänger und Gitarrist, der von 1911 bis 1938 lebte. Zwischen 1936 und 1937 nahm er 29 Lieder für die American Record Corporation auf. Die zu Johnsons Lebzeiten 11 Platten auf ihrem Label Rockaline veröffentlichte und eine weitere nach seinem Tod. Die meisten dieser Stücke haben Kultstatus erlangt und gelten heute als zeitlose Hymnen des Genres, wie zum Beispiel Sweet Home Chicago.

Robert Johnson, Sweet Home Chicago. Und wenn Sie mich fragen, wen hättest du auch gern mal live gesehen? Ich würde Ihnen antworten, natürlich diesen Supergitarristen hier.

zwei Stücke hintereinander von Jimi Hendrix, Voodoo Child und We Got a Life Together. Und jetzt verbringen wir einen Tag mit Veronika Fischer in der Stadt.

0: Veronika Fischer und Sternkombo Meißen, ein Tag in der Stadt.
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0: Charles Edward Anderson Berry war ein Pionier des Rock'n'Roll. US-amerikanischer Sänger, Gitarrist und Komponist, der mit Hits wie Roll Over Beethoven, Rock'n'Roll Music oder Sweet Little Sixteen stilbildend für viele nachfolgende Größen der Musikgeschichte war. Er wurde am 18. Oktober 1926 in St. Louis, Missouri in den Vereinigten Staaten geboren und verstarb am 18. März 2017 mit 90 Jahren. Am kommenden Sonntag wäre er 100 Jahre alt geworden.

Chuck Berry, Johnny B. Goode, die London Session, aufgenommen in Coventry, England am 3. Februar 1972. Und weil es so schön war, schieben wir noch einen zweiten Song hinterher und feiern Mr. Chuck Berry mit Around and Around.

Ain't No Hour Too Late, die Musikerin und Komponistin, die seit mehr als 6 Jahrzehnten mit unverwechselbarer Stimme, unerschöpflicher Kreativität und purer Energie das Publikum begeistert. Rock, Soul, Rhythm and Blues, Gospel und Jazz, Inga Rumpf hat diesen Musikstilen eine mächtige Stimme gegeben. Mit den City Preachers und den Rockbands Frumpy und Atlantis feierte sie schon vor 5 Jahrzehnten internationale Erfolge. Mit den Superstars B.B. King, Aerosmith, Lynyrd Skynyrd und Lionel Richie war sie auf Tournee. Mit Keith Richards und Ronnie Wood im Studio. Hier ist Frumpy mit House of Gypsy Was Born.

0: 1971 Frumpy mit How the Gypsy Was Born vom Album Frumpy 2. Tja, und nun schalten wir kurz mal um, und zwar ins Steinzeitradio.
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0: Time Is On My Side ist eine Komposition von Jordan Jerry Ragovoy. Von diesem Song gibt es zwei Fassungen. Eine ist 2 Minuten 50 lang und beginnt mit einem Orgelintro von Ian's

Stewart. Er spielt auf einer Hammond B3. Diese Version befindet sich auf dem Album 12x5 für den amerikanischen Markt und kommt am 7. November 1964 als Single raus. Die zweite Version erscheint auf dem britischen Album The Rolling Stones No. 2. Die Aufnahme stammt vom 8. November und die Session fand im Chess-Studio von Chicago statt. Die Version ist im Tempo etwas langsamer und Keith Richards steuert auf seiner Gibson Les Paul ein tolles Solo bei. Dieser Song ist ein gutes Beispiel dafür, wie sich die Stones jeden Song erarbeiten und einen eigenen Stempel aufdrücken. Bei ihrem ersten Auftritt in der Ed Sullivan Show spielen die Stones den Song und nach der Sendung schwört Ed Sullivan, er werde wegen ihres lässigen Auftritts und der langen Haare sie nie wieder einladen. Eine Drohung, die er glücklicherweise nicht wahr machte. Hier ist Time Is On My Side, die Single-Auskopplung vom Rolling Stones Album No. 2.

Gina ist in der South Bronx, New York, geboren und aufgewachsen. Im Alter von 5 Jahren bekam sie von ihrem Großvater ein Klavier geschenkt und erhielt Klavierunterricht. In einer Marching Band spielte sie verschiedene Instrumente, darunter das Sousaphon, bevor sie in ihrem Abschlussjahr Drummajor wurde. An einem schicksalhaften Abend nahmen einige ihrer Kollegen sie mit in die Stadt, in einen kleinen Club namens La Coquina. An diesem Abend fand dort gerade ein Open-Mic-Wettbewerb statt. Nach mehreren Runden Tequila forderten ihre Kollegen Gina heraus, sich zum Singen anzumelden. Nach einer ordentlichen Portion flüssiger Ermutigung nahm Gina die Herausforderung an, obwohl sie beteuerte, keine Sängerin zu sein. Gina sang a cappella das einzige Lied, dessen Text sie noch auswendig konnte, Mercedes-Benz. Zur Überraschung aller Anwesenden im Club lieferte Gina einen Auftritt ab, der das Publikum von den Sitzen riss und gewann beim Wettbewerb an diesem Abend $75. Innerhalb weniger Monate nach diesem Auftritt wurde Gina von einem lokalen Gitarristen angesprochen, um das Akustikduo The Siblings zu gründen. Nach kurzer Zeit im Duo gründeten sie die Akustik-Folk-Funk-Band Cold Connection. Gina Coleman beendet mit dem Song Let Them Blues die Sendung Old and Young Music. Ich wünsche Ihnen wie immer eine friedliche Zeit. Wir hören uns gern am Montag in 14 Tagen wieder. Machen Sie es gut, Ihr Peter Auerbach.

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1: Herzlich willkommen, liebe Freunde von Hardrock und Metal, zu einer neuen Ausgabe der Sendung Mein Hardmetall. Am Mikrofon Matthias Loke und es gibt auch in dieser Sendung wieder mal ein bisschen auf die Ohren. Wir legen den feinen Taktstock beiseite und holen den Vorschlaghammer hervor, aber ich kann euch sagen, es wird nicht ganz so schlimm sozusagen für die ungeübten Ohren, sondern es wird auch ein paar deutlich leisere Töne geben hier in dieser Sendung Mein Hardmetall. Und ich möchte beginnen mit einer Band, die in den letzten Jahren doch für große Aufmerksamkeit gesorgt hat, vor allen Dingen wegen ihrer äußeren Erscheinung natürlich auch und weil sie aus einem Land kommen, was man natürlich nicht so mit dem Metal verbindet, nämlich aus der Mongolei, und die Rede ist von der Band The Who, nicht zu verwechseln mit der alten Band The Who, sondern einfach Who, H-U geschrieben, und die haben ihre dritte LP Hoon herausgebracht. Die sind jetzt auch auf Tournee in Deutschland und füllen die Säle wahrscheinlich wieder sehr gut. Und charakteristisch ist ja bei ihnen der Verbund von hartem Metal mit typischer mongolischer Musik und dem Spiel auf den Pferdekopfgeigen. Und wer sich davon einfängen lässt, kriegt Gänsehaut. Und ich sage hier gerne dazu, nicht nur die Musik hören, sondern auch unbedingt die Videos zu den Songs anschauen. Das vermittelt ein bisschen Eindruck von den Rockern natürlich selbst, also von den Musikern und auch von der Landschaft der Mongolei. Und hier der Titel Horseman von The Who.

Nach der mongolischen Band Zoo geht es weiter Richtung Italien und zwar zu der Power-Metal-Band Frozen Crown. Die haben mit der LP The Legend of the Six Kings ihr 6. Studioalbum herausgebracht. Ich spiele hier jetzt den Titel davon Who Wants to Burn in Heaven, also wer möchte im Himmel brennen. Das zeigt eine deutlich dunklere Seite der Band, die bringt diese hervor. Im Zentrum des Songs steht die Frage, wer will im Himmel brennen, wenn man in der Hölle ewig regieren kann. Der Text stellt Freiheit und Individualität über Anpassung. Für die Band geht es darum, lieber zu den Außenseitern zu gehören, als sich einer Gesellschaft unterzuordnen, die Anpassung als Perfektion verkauft. Im Oktober, November sind sie auf Deutschland-Tour als Support für Beast in Black, aber hier erstmal Who Wants to Burn in Heaven?

Das war Frozen Crown aus Italien, die, wie ich gesagt habe, als Support für Beast in Black unterwegs sind. Und damit kommen wir auch zu dieser Band Beast in Black, zu den Finnen aus Helsinki. Anton Kabanen, der zuvor in der Band Battle Beast gespielt und gesungen hatte, gründete 2015 Beast in Black. Und wie auch bei Battle Beast spielt der Name der Band auf die Manga-Serie Berserk an. Sie basteln offensichtlich noch an ihrer neuen LP, die eigentlich schon angekündigt ist. Immerhin ist der titelgebende Song Fear the Beast, Fürchte das Biest, herausgegeben worden als Auskopplung, als Single. Und der Song basiert auf Ridley Scotts Science-Fiction-Klassiker Alien aus dem Jahr 1979. Hier also Fear the Beast, Fürchte das Biest.

So, das Beast in Black ist weg und wir reiten weiter auf den Flügeln aus Stahl, Wings of Steel, eine Band aus Kalifornien, noch jung in der aktiven Arbeit, seit 2019 erst sind sie dabei. Sie haben im vergangenen Jahr ihre zweite Platte rausgebracht, Winds of Time heißt die, und es zeugt schon von gesundem Selbstvertrauen, wenn man eine Platte mit einem 10-Minuten-Song anfängt, der auch der Platte den Namen gibt. Winds of Time, und sie adaptieren da ein bisschen Judas Priest, Metallica, Megadeth und Iron Maiden alles zusammen, und es gibt eine wunderbare Mischung, wie gesagt, auf 10 Minuten, in der alles gut klappt, und deswegen hier dieser Titel, Winds of Time.

Von der LP Winds of Time geht es jetzt zu der LP Witch. Also wir haben es heute mit Biestern, auch mit Hexen. Die Band In This Moment hat dieses Jahr diese Platte rausgebracht, LP Witch. Und Witch soll für die Frontfrau Maria Brink und für die Band aus Los Angeles ein persönliches Statement der inneren Transformation sein. Ein Ringen zwischen Wut und Verletzlichkeit, Härte und Introspektion. Hier der Song über einen Vater.

Wer ein bisschen der Band Fates Warning nachtrauert, die ja offensichtlich nicht mehr spielt, der ist vielleicht bei einer neuen Band gut aufgehoben, weil sie nämlich von ehemaligen Fates Warning Mitgliedern gegründet worden ist, und zwar Ray Alder Gesang und Mike Zonder Schlagzeug. Die haben die Band, ich sag's jetzt mal auf Deutsch, A bis Z gegründet, und der Name der Band nimmt natürlich die Anfangsbuchstaben der Namen der Gründer auf, und auch bei den LPs macht man dieses Spiel ein bisschen mit. Die aktuelle LP heißt A bis Z hoch 2, die ist also quadratisch besser als die erste, und es ist immer wieder ein Genuss, das kann ich sagen, ein Genuss, Ray Alder im Gesang zu hören. Das ist ein bisschen Fates Warning im neuen Gewand, aber das würden natürlich die Musiker strikt von sich weisen. A bis Z ist eine total neue Band, das wollen wir hier so stehen lassen. Und von dieser zweiten LP jetzt der Titel With Chaotic Symphony. Aber chaotisch, kann ich euch sagen, wird es überhaupt nicht.

Nach der chaotischen Sinfonie wird es jetzt ein wenig ruhiger mit The Pretty Reckless. Das ist eine US-amerikanische Rockband aus New York City. Sie wurde 2009 von Schauspielerin und Model Taylor Momsen als The Reckless gegründet, wurde dann umbenannt in The Pretty Reckless. Die haben dieses Jahr ihre fünfte Platte rausgebracht, Dear God. Roh, ungefiltert, unangepasst und laut, wobei ich hier mal das ruhige Stück Dark Days herausgesucht habe. Ein bisschen Rock, ein bisschen Gothic, eine Prise Herzschmerz und ein Hauch Dramatik, alles in einem Song. Dark Days.

Jetzt eine Reminiszenz an wilde Jahre. Mir fiel dieser Tage wieder mal eine CD in die Hand von Deep Purple, und zwar Burn von 1974. Das war das erste Album in der neuen Besetzung. Sänger Ian Gillan und Bassist Roger Glover wurden durch David Coverdale und Glenn Hughes ersetzt. Eine unglaublich gute CD, fand ich, und mich hat immer beeindruckt der Titel Mistreated. Der wurde damals von Ritchie Blackmore und David Coverdale geschrieben. Der Text ist ja völlig simpel. Er beklagt sich, dass er schlecht behandelt worden ist, dass er seine Frau verloren hat und dass er nun den Verstand verliert. Ist okay, aber die Komposition ist wirklich großartig. Das Lied baut sich ganz langsam auf und geht über in ein fulminantes Gitarrenspiel von Ritchie Blackmore. Und wenn man auf das Schlagzeug hört, hört man auch, wie Ian Paice den Rhythmus vorantreibt. Ein super Song, Mistreated von Deep Purple 1974.

Zum Schluss hier noch einmal die mongolische Band The Who. Ein Titel, der auch dem Vater gewidmet ist, dem Vermächtnis des Vaters. Mit einem nachdenklichen Text erinnern sich die Künstler an die subtilen Ratschläge, die Lebensweisheiten und die unerschütterliche Hoffnung des Vaters, dass seine Kinder zu gütigen und starken Menschen heranwachsen werden. Es werden Themen wie Dankbarkeit, Familie, Demut, Beharrlichkeit und Verbundenheit trotz des Todes erkundet, während gleichzeitig die Idee vermittelt wird, dass die elterliche Liebe nicht mit dem Tod des Elternteils stirbt. Und darin heißt es, du hast mich oft mit deinen Taten daran erinnert, diese chaotische Welt zu lieben. Du hast uns gezeigt, wie wir unsere Mütter schätzen sollen. Du hast versucht, uns zu inspirieren, die Glückseligkeit neben uns zu sehen. Du hattest den Mut, dich ins Feuer zu stürzen. Du hast Gefährten gefunden, um den Weg des Vertrauens zu erkennen. Indem du deiner Ehe treu bliebst, lerntest du die wahre Liebe kennen. Als du dein Kind im Arm hieltest, erlebtest du nach all dem Leid pure Freude. Hier The Echoes of My Father von The Band Who.

Das war die Sendung Mein Hartmetall, Hardrock und Metal hier auf Radio Ginzing. Am Mikrofon saß Matthias Luke. Ich hoffe, wir sehen uns auf einem Konzert demnächst irgendwann mal und habt viel Spaß bei den Konzerten und geht auch immer wieder zu den vermeintlich kleineren Bands, die nicht ganz so berühmt sind, trotzdem gute Musik machen. Die spielen sich die Seele aus dem Leib auf ihren Konzerten. Und man ist viel näher dran, man muss nicht 1.000 Euro bezahlen, um Künstler auf der Bühne zu sehen, und man sieht sie tatsächlich echt auf der Bühne, nicht über die riesigen Bildschirme, auf die man permanent starrt und gar nicht mehr merkt, was auf der Bühne wirklich passiert. Denkt immer dran, das Leben ist zu kurz für schlechte Musik, also stürmt die Hallen und die Konzertsäle für Hardrock und Metal. Das war's, euer Matthias Luke und tschüss.

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1: Seien Sie, seid gegrüßt, Heimmusikfans, sagt Thomas Gehlen.

Willkommen in unserem Wohlfühlressort. Wir lassen jetzt ein bisschen die Seele baumeln mit klassischer Musik und hören auch mal rein, was später draus geworden ist und bilden uns dann unser eigenes Urteil. Chacun pour soi, jeder für sich, Dieu pour nous tous, aber Gott für uns alle, sagen einige andere auch wieder nicht. So, jetzt fangen wir aber an. Wir blicken in der Geschichte zurück in das Jahr 1942, wo der sowjetisch-armenische Komponist Aram Khachaturian ein ganz bedeutendes Werk schuf. Das hieß Säbeltanz oder auch Englisch Saber Dance. Und da gibt es jetzt eine ganze Menge in verschiedenen Sprachen, aber das Stück ist ja das gleiche. Und das hat der Popmusiker Dave Edmunds auch zu Gehör gebracht, allerdings um einiges später.

Dave Edmonds hat es damals in den 60er, 70er Jahren nicht nur klopfen gehört, man brauchte sich aber bei ihm damals auch schon keine Gedanken zu machen, ob das irgendwelche mentalen Hintergründe hatte. Er sang diesen weltbekannten Hit I Hear You Knockin' und 1991 machte er seine Version auf den Säbeldance von Aram Khachaturian. Und jetzt blicken wir weiter zu einem ganz bedeutenden französisch-polnischen Komponisten, Frédéric Chopin. Der hat auch einige ganz tolle Dinge komponiert, zum Beispiel 24 Preludes zwischen 1836 und 1839 unter dem Opus 28. Und die Nummer 20, die spielen wir jetzt, die noch mehrfach hier auftauchen wird. Und ja, seien Sie doch mal ein bisschen gespannt. Oder ihr könnt ihr nicht alle, ne? Könnt ihr doch mal ein bisschen, ja, seid mal ein bisschen neugierig.

Der großartige Barry Manilow 1973 mit der Fassung, die er auf Frédéric Chopin komponierte, Could It Be Magic? Und das haben wir noch in einer anderen Disco-Fassung mit Donna Summer. Und außerdem, ich halte mich jetzt ein bisschen zurück, im dritten Anlauf mit Take That.

In Erwartung voller Akkorde warten wir jetzt auf Camille Saint-Saëns oder Saint-Saëns. Das Thema steht oben drauf. Es gibt Leute, die sagen so, andere sagen so. Ich muss ehrlich sagen, jetzt reichen meine Kenntnisse auch nicht so ganz aus, wie man es ausspricht. Aber es weiß doch jeder, wer gemeint ist. Und dieser macht gut. Komponist hat 1886 eine Orgelsymphonie komponiert, woraus natürlich wahrscheinlich andere wieder was gemacht haben. Da machen wir diese Sendung ja. Soll das wirklich so sein? Nach Saint-Saëns oder Saint-Saëns, wie er nun heißt, erfahren wir Weiteres, die Spannung steigt zum Siedepunkt.

Diese Sendung erfüllt alle Versprechen. Es ist so, es gibt hier auch etwas Popmusikalisches von Scott Fitzgerald und Yvonne oder Yvonne Keeley im Jahr 1977, die aus diesem Stück den Popsong If I Had Words, wenn ich nur Worte hätte, ist leider nicht mein Problem, dann müssten die Leute das andersrum sagen, wenn der doch mal endlich und so, ja.

Stellen Sie sich vor, Sie sind eingeladen. Superkarte mit Hotel, mit allem, Wien und Opernball. Und Sie sitzen dann in dem Opernball. Dann kommen einige Dauerbrenner, die mit der Stadt Wien zu tun haben. Allerdings gibt es auch so ein bisschen dieses alte K&K militärische Erbe und... Wie hieß das Ding noch? Also bei solchen Dingen tue ich mich immer schwer. Ich spiele es jetzt erstmal vor und dann überlege ich mal. Oder ja, wie hieß er noch?

Das Luftwaffenkorps 1 mit dem Radetzky-Marsch. Ja, Radetzky-Marsch. Da kommen jetzt noch zwei Fassungen. Eine ist ganz ähnlich, ist sehr eher sanft und so weiter. Man stelle sich vor, vorne steht ein Mann, der immer mit dem Kopf wackelt, der besonders mit seiner Frisur Probleme hat. Das geht rauf und runter und die Haare wehen durchs Gelände. Ja, ja, ja, das spricht auch Bände. Ja, das ist nämlich dann unser guter André oder André Rieu aus Maastricht, aus dem Süden der Niederlande, an der belgischen Grenze, auch von der deutschen kaum entfernt. Und dann haben wir noch die letzte Fassung. Tja, dieser Mann taucht immer wieder auf mit Rap, mit Edelweiß, mit was auch immer. Unser guter Heinz-Georg Kramm, auch Heino genannt.

In dieser Sendung dominiert der Fortschritt, das weiß ja jeder, der diese Sendungen hört. Und da hat sich Heino nahtlos angeschlossen, alles bleibt wie es war. Da kann man auch nichts falsch machen. Zum Schluss ein schönes Stück Robert Schumann. Die Träumerei, die dann auch noch eine Fassung erhält, die für Kinder gedacht ist, weil diese sanfte Musik hilft beim Einschlafen. Und es gibt Schlaflieder, die entsprechende Komponisten für Kinderlieder daraus geben. Simone Sommerland zum Beispiel, die das hier tut. Und jetzt hören wir mal den Robert Schumann in zwei Versionen. So unterschiedlich finde ich die gar nicht.

Es fehlt uns die Zeit für einen weiteren Vergleich von Popmusik auf der Basis klassischer Musik. Dabei lassen wir es dann in dieser Sendung auch bewenden und machen dafür die Stunde zu einer Feier, indem wir mit einem Stück noch von Georg Friedrich Händels Feuerwehrmusik die Veranstaltung hier beschließen im festlichen Rahmen. Ich grüße das musikalisch interessierte Publikum und hoffe auf eine weitere Sendung unter dem Namen Klassik klingt klasse.

0: 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Es ist 0 Uhr, Mitternacht.
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Wow. Okay. Another classical piece. 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